0: bisschen zu beten, was man halt so gemacht hat, vielleicht eine Stunde wach zu bleiben und dann wieder ins Bett zu gehen. Und heute würde man sowas eben biphasischen Schlaf nennen, zweiphasig.
1: Wenn ich jetzt nachts aufwache, was manchmal vorkommt, ich nicht wieder einschlafen kann, dann muss ich sagen, habe ich eigentlich schon irgendwie gefühlt ein Problem, weil ich ja im Prinzip am nächsten Tag ausgeruht sein möchte. Könnte das auch letztendlich nichts anderes sein als ein Anflug biphasischen Schlafs?
0: Ja, das kann es sein. Und damit bist du überhaupt nicht allein, weil gut 80% der ArbeitnehmerInnen laut Studien davon berichten, dass sie Probleme entweder mit dem Einschlafen oder mit dem Durchschlafen haben. Wir wachen übrigens alle sehr häufig in der Nacht auf oder meistens schlafen wir halt auch wieder ein. Nur manche halt nicht oder auch viele schlafen auch nicht so gut wieder ein. Und das ist eben ein Teufelskreis. Weil schlechter Schlaf begünstigt Stress und Stress wiederum führt zu schlechterem Schlaf.
1: Das kennt, denke ich mal, jede von uns. Also wenn ich, keine Ahnung, am nächsten Tag wirklich was vorhabe und dann nicht einschlafen kann, dann rechne ich mir auch aus, also wie viele Stunden ich noch bekomme. Und ja, das führt dann in diese Spirale, man kann immer schlechter einschlafen.
0: Ja, das ist ganz schön schade, weil eigentlich tun wir damit auch unserer inneren Uhr eben Unrecht. Weil in der Nacht ist unsere Gehirnchemie eine ganz andere als tagsüber. Wenn wir nachts aufwachen, dann haben wir einen viel, viel höheren Anteil des Proteins Prolaktin in den Köpfen als sonst. Und Fachleute vermuten, dass dieses Prolaktin uns in so einen viel entspannteren Zustand versetzt. Es wirkt wie so ein natürliches Beruhigungsmittel. Und das könnten wir eigentlich ja auch ausnutzen. Das heißt, diesen anderen Bewusstseinszustand eben hinnehmen, sich ein bisschen kuschelige Gedanken machen, als sich eben wegen des fehlenden Schlafes zu stressen und eben nachzurechnen. Und falls du am nächsten Morgen doch noch nicht ausgeruht bist, dann kannst du ja vielleicht im Laufe des Tages zumindest mal einen Powernap einlegen.
1: Powernap klingt irgendwie so nett. Da hört man auch immer mal wieder, hilft das denn wirklich?
0: Also Albert Einstein zum Beispiel, dem soll das wirklich geholfen haben. Also der hat dann vor dem Nickerchen so ein Schlüsselbund in die Hand genommen. Und wenn nach dem Einschlafen seine Hand sich entspannt hat, dann ist dieser Schlüsselbund auf den Boden gefallen. Und der Knall hat den Albert dann eben angeblich wieder aufgeweckt. Aber um das mal wissenschaftlicher einzuordnen, es funktioniert tatsächlich. Und so ein kurzes Nickerchen soll wirklich sehr erholsam sein, gerade wenn das Problem eben wirklich ist, dass man schlicht müde auf der Arbeit ist.
1: Ja gut, manche können ja auch auf der Arbeit ungesehen oder sogar erlaubt mal kurz wegnicken. Aber für ganz viele ist das doch schlichtweg auf der Arbeit nicht möglich.
0: Ja, und dazu kommt, auf Arbeit dürfen viele das gar nicht. Denn wer auf Arbeit einschläft, der arbeitet ja nicht und dem kann deswegen sogar gesetzlich gekündigt werden. Und das ist eigentlich wieder, denke ich, ein gutes Beispiel dafür, wie eng Schlafkultur und Arbeitskultur zusammenhängen, obwohl uns das nicht so bewusst ist. Wir passen unseren Schlaf darauf an, was die Arbeit von uns erfordert. Und das findet sich auch in so ein bisschen absurderen Details wieder.
1: Okay, jetzt wird's spannend. Erzähl.
0: Naja, rate mal, wie lang Mariah Carey schläft.
1: Okay, also wenn es absurd ist, dann schätze ich jetzt mal 3 Stunden.
0: Ja, leider falsche Richtung geschätzt. Okay. 15 Stunden am Tag soll sie schlafen. Das hat sie zumindest mal in Interviews gesagt. Denn nur durch diese viele Entspannung, meint sie, funktionieren ihre Stimmbänder denn so gut. Außerdem schläft sie deswegen mit 20 Raumbefeuchtern im Zimmer. Und das macht sie aber, weil ihre Stimme eben ihr Markenzeichen ist. Ihre Stimme ist ihre Arbeit und auch sie braucht den Schlaf dafür. Auch wenn 15 Stunden natürlich fast schon ein bisschen pathologisch klingt.
1: Ja, das wollte ich auch sagen. Oder möglicherweise auch PR, wer weiß. Also, gut, ich hatte ja in die andere Richtung geschätzt und es gibt, also mit 3 Stunden, es gibt ja etliche Jobs, die im Prinzip Menschen dazu drängen, möglichst wenig zu schlafen. Wenn ich zum Beispiel mal an so Spitzenpolitik oder so denke, das ist ja eigentlich fast eine Art Selektion in Richtung, wer weniger schläft, kann mehr arbeiten.
0: Ja, solche Geschichten gibt es häufiger von Narendra Modi zum Beispiel und auch in der Wirtschaft viel. Aber sehr bekannt zum Beispiel auch die ehemalige britische Premierministerin Margaret Thatcher. Die hat angeblich nur 4 Stunden geschlafen pro Tag. Und ich denke, was man daraus lesen kann, ist, dass Menschen sehr extrem unterschiedliche Anforderungen an ihren Schlaf haben. Eben weil unsere inneren Uhren auch sehr unterschiedlich ticken. Und Experten plädieren deswegen eben schon seit Jahren dafür, dass unsere Arbeitszeiten viel flexibler gestaltet werden können, damit wir eben dann schlafen können, wann es für uns am besten ist und dann arbeiten wir eben auch effizienter und besser.
1: Finde ich, klingt total plausibel, sozusagen individualisiertere Arbeitszeiten möglich zu machen. Meine innere Uhr lieber Nils sagt, aber dass jetzt auch bald Feierabend ist.
0: Ja, meine auch.
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3: Immer wieder sprechen wir über die Vorteile und gegebenenfalls auch die Notwendigkeit einer Darmsanierung und einer gut funktionierenden, intakten Darmschleimhaut. Jetzt nehmen wir das Thema mal so richtig auseinander und erklären euch, wie man Schritt für Schritt zu einem gesunden Darm kommt.
1: Genau, und wir, das bin ich, Dr. Anne Fleck, genannt Doc Fleck.
3: Und Maike Dinklage von der Brigitte und der Brigitte Leben. Wenn wir über Darmsanierung sprechen, welche Teile des Darms sanieren wir denn da eigentlich? Also nur die Schleimhaut der Darmwand oder sind da auch noch andere Elemente relevant?
1: Ich würde noch mal einen Schritt zurückgehen. Und zwar, man muss ja eigentlich objektiv wissen, brauche ich sowas? Natürlich muss ich ganz ehrlich aus meiner Erfahrung sagen, ich habe noch keinen Patienten gesehen fast, der einen Tip-Top-Darm hatte. Man kann auch eine Stuhluntersuchung der Therapie voranschicken, vor allen Dingen, weil bestimmte Informationen wichtig sind zu haben.
3: Sag mal welche.
1: Und das davon hängt ja auch ab, wie ich strategisch vorgehe, weil auch bei mir individuell in der Praxis niemand ein stumpfes Schema bekommt. Also das können wir jetzt auch nicht hier sagen, so, es macht ja alle das, und dann geht's so. Zum Beispiel, wenn der Stuhl pH, ist der sauer, ist der basisch, gibt's entzündliche Veränderungen im Stuhl wie Kalprotektin, das ist zum Beispiel so ein Wert. Wie ist die Schleimhautabwehr, also quasi die GSG 9 der Darmschleimhaut, ne? Ist das sekretorische Immunglobulin A, ist das sehr hoch, ist das übersteigert, sind die quasi im Kampf oder sind die total erschöpft, ist da kaum noch ein Krieger vor Ort? Und was dann auch interessant ist, welche Bakterien sind jetzt total vielleicht pathologisch vermehrt? Welche sind ganz erniedrigt, zum Beispiel Akkermansia, Muzinophila, das sind diese, wie der Name schon sagt, Muzinophil. Das sind die super sympathischen Freunde des Schleims. Also Philos ist ja griechisch der Freund und Mucus lateinisch der Schleim. Wenn die niedrig sind, was ja bei den meisten der Fall ist, habe ich da nochmal den und den Extra-Tipp. Zum Beispiel, da muss ich mehr mit Bitterstoffen arbeiten. Und man kann dann nochmal schärfer auch in die Verordnung später von Probiotikern gehen. Was auch noch wichtig ist, ist eine Sache, wo ich mir wünschen würde, und da hatten wir ja auch eine spannende Folge zu, wie sehe ich die Präventivmedizin, wo übrigens ganz, ganz viele Kollegen sich gemeldet haben, auch eine ganz zauberhafte Kollegin, die mir geschrieben hat, sie haben mir so aus der Seele gesprochen, ich merke, es tut sich was, dass da so ein Interesse ist, die Medizin ganzheitlich, ursachenmedizinisch aufzudröseln, das freut mich riesig, aber eine gute Präventivmedizin, die würde nicht nur diese langweilig oft stinknormalen Werte wie Leber-Nierenwerte abnehmen, die bei so vielen Leuten normal sind und trotzdem haben sie vielleicht ein Problem mit der Leber oder Fettleber, die Darmschleimhautbarriere messen, ob die intakt ist. Da gibt's ja dann auch ein paar Werte. Das ist alles auch zu diskutieren. Da braucht's auch viel mehr Studien. Ne? Da streitet sich auch die Wissenschaft, wie immer sich gesunde Wissenschaft streitet. Aber aus der Erfahrung, wenn man jetzt zum Beispiel krank wäre und man hat eine schwere Autoimmunkrankheit oder man fühlt sich immer müde und der Stuhl ist zum Beispiel sehr breiig und er riecht sehr, sehr schlecht. Und wenn man zur Toilette geht, hat man dann auch immer wieder Schmauchspuren in der Toilette. Dann ist das aber auch schon so ein Hinweis, dass mit der Verdauung auf jeden Fall was nicht in Ordnung ist.
3: Du empfiehlst, all diese Werte vorher erheben zu lassen. Macht es auch Sinn, es ohne dem zu tun? Also einfach zu sagen, ich habe den Eindruck, ich kann mal eine Darmsanierung vertragen.
1: Ich würde das auch individuell machen, weil das, was ich ja auch scharf kritisiere, wir haben ja schlicht und weg auch ein Problem, dass solche Untersuchungen wenig oder kaum von den Kassen bezahlt werden. das ist ja wirklich ein Thema. Und wenn ich dann sehr viel da auch untersuche, das ist ein großer Kostenpunkt, sodass ich dann aus der Erfahrung auch in der Praxis das nicht zwingend bei jedem mache. Früher war es bei jedem, wo ich gedacht habe, ich möchte jetzt genau wissen, was los ist. Aber es macht bei den meisten Sinn. Ich versuche das pragmatisch mal zu beantworten. Jeder, der wirklich jetzt nachweislich auch klinisch von seinen Symptomen ein Problem hat, ist gut beraten, etwas für den Darm zu tun. Und je schlechter es einem geht, wäre auch mein dringender Rat, das in professionelle Hände zu begeben und sich da abgestimmt beraten zu lassen. Weil auch hier kann man viel Gutes machen, man kann aber auch viel Geld versengen, wenn man zum falschen Zeitpunkt mit guten Dingen anfängt. Also zum Beispiel fange ich bei einer Darmsanierung nie mit Probiotika direkt an, sondern versuche erstmal den Darm vorzubereiten, damit sich diese ganzen auch hochwertigen und teuren Nahrungsergänzungen auch dann im Darm wohlfühlen.
3: Jetzt sind wir bei unserer Schritt-für-Schritt-Anleitung. Du bist schon eingestiegen. Wir sind bei der Vorbereitung. Wie bereite ich den Darm vor?
1: Also erstens mal, man muss sich ja vorstellen, dass der Darm gepflegt werden muss, wie unsere Zähne. Und was ich so faszinierend fand bei meiner Ausbildung zur FX-Meyer-Ärztin war, dass ich gelernt habe, dass Menschen zeitgleich verstopft sein können und Durchfall haben. Da gab es so tolle Dias und ich habe gedacht, das ist ja faszinierend.
3: Klingt nach tollen Dias, ja.
1: Und das ist auch interessant, dass Menschen wirklich Kotsteine haben können, also kleine Krusten in den Darmschleimhäuten und nur die sich da so richtig festsetzen, die auch über Jahre oder viele Monate einfach die Darmschleimhaut jetzt nicht positiv beeinflussen. Deswegen fange ich bei einer Darmsanierung mit Patienten immer an, auch versuchen, den Darm vorsichtig auszureinigen. Und da suche ich auch dann mit dem Patienten die Form, die zu ihm passt. Ja, das muss nicht gleich der große Glaubersalzangriff sein. Bei Schwerkranken kann man auch mal, und auch bei Leuten, die einfach sagen, ich möchte es sehr, sehr intensiv machen. Manche profitieren auch von einer Kolonhydrotherapie, wo der Darm mit Wasser wirklich mehrfach durchgespült wird. Und dann staunt man, was da auch manchmal noch Sachen aus dem Darm rausgewaschen werden. Zum Beispiel so Tomatenhaut und Paprikahaut. Deswegen esse ich die ja auch nicht gern. Also wenn ich jetzt irgendwo bin und da ist wo eine warme Tomate, dann kaue ich das. Aber dieses ganze Haut-Tomätchen, was dann irgendwo am linken Backenzahn klebt, das will ich nicht mehr so gern. Das muss man aber nicht. Aber es wäre jetzt so die perfekte Variante. Es gibt in der Apotheke, es gibt von Reinsubstanzenherstellern gute Präparate, mit denen man auch Toxine im Darm binden kann und diese Schleimhäute so ein bisschen ausbürstet. Also da geht man auch mit ein bisschen Ballaststoffen ran. Und was ich auch wirklich gerade am Anfang empfehle, ist mit Tees zu arbeiten. Weil Tee ist, finde ich, eine ganz charmante Variante, um den Darm zu erreichen und um die Darmschleimhaut zu gerben. Also eine Substanz, mit der ich sehr gerne arbeite, ist auch Eichenrindentee. Den kann man dann auch individuell abgestimmt mit anderen Heilkräutern mischen. Und das für einen gewissen Zeitraum, so mal von 4-6 Wochen wirklich zu trinken. Es ist wirklich kein schmackhafter Tee, aber er hilft der Darmschleimhaut zu regenerieren. Und was mir ganz wichtig ist, wenn der Darm braucht immer die Hilfe der Leber. Wir reden jetzt über, wie machen wir den Darm gesund. Aber der Darm kann nur gesünder werden, wenn ich über die Abteilung Leber gehe. Die Leber ist das größte Stoffwechselorgan und der größte Verdauungshelfer. Das heißt, die Leber muss ich genauso bedenken. Das heißt, was liebt die Leber? Die Leber liebt Bitterstoffe. Also aus der Ernährung Chicorée, Radicchio, was man auch wunderbar warm essen kann, gebraten. Und die Leber braucht Bitterstoffe in Unmengen, damit sie da perfekt arbeitet. Und da kann man ja, und da empfehle ich auch gern alkoholfreie Präparate, weil Alkohol einfach auch nochmal Entgiftung für die Leber bedeutet, in Sprayform, dass man wirklich bei der Darmsanierung dran denkt, ich sprühe oder Bitterstoffe auf die Zunge 2-3 Mal am Tag. Ich trinke auch mal vielleicht einen Löwenzahntee, um der Leber auf die Sprünge zu helfen, und ich esse gerne Bitterstoffe.
3: An welchem Schritt der Darmsanierung sind wir jetzt?
1: Am ersten.
3: Immer noch der erste.
1: Ja.
3: Also ich habe den Darm gereinigt und ich habe ihn beruhigt.
1: Ich denke erstmal auch, dass ich dann anfange, was für ihn zu tun. Was mir zum Beispiel ein ganz großes Anliegen ist, dass man lebenslang an seine Leber und seinen Darm denkt, dass man jetzt nicht denkt, ich mache jetzt einmal so eine Hauruck-Aktion, auch so eine Darmsanierung, die kann auch wirklich mal sehr, sehr lange dauern. Die macht man teilweise so lange, bis man wirklich messbar, zum Beispiel bei Leuten mit Autoimmunerkrankungen oder bei Beschwerden, eine Symptomveränderung hat, die Antikörper rückläufig sind. Und zum Beispiel, deswegen macht es dann schon Sinn, das auch mit einem erfahrenen Profi zu machen, dass man auch zum Beispiel, wenn jetzt jemand noch einen Parasiten in der Stuhluntersuchung hätte, ne, was ja nicht selten ist, parasitäre Belastungen, dass man dann auch da nochmal gezielt nachfassen kann.
3: Wenn ich jetzt also Schritt 1 abschließen möchte und in Phase 2 gelangen möchte, was passiert dann?
1: Dann muss man auch wissen, was ist denn das Wichtigste auch, um den Darm wohnlich zu machen. Ich erkläre das dann auch in der Praxis so, so schreibe ich es auch im Kapitel Heil-ABC der Verdauung und Energy, so wo wirklich alles nochmal haargenau im Detail nachlesbar ist und man das auch individuell für sich so rauskristallisieren ist, sollte, dass man die Darmschleimhaut aufbaut. Weil die ist ja auch unsere Barriere. Und das Interessante ist, dass die Schleimhaut der Nasenhöhle, der Mundhöhle, die Schleimhaut des gesamten Magen-Darm-Trakts, auch der Lunge, das ist eine große Familie, unsere Schleimhäute. Deswegen, wenn der Darm nicht gesund ist, haben auch Menschen öfter Allergien und asthmatische Beschwerden. Das liegt ja so auf der Hand. Und da sind B-Vitamine wichtig. Die Mucosa des Darmes braucht B-Vitamine und die Mucosa des Darms braucht auch gute Omega-3-Fettsäuren, weil das einfach Nährstoffe sind, die der Integrität der Schleimhaut dienen. Und deswegen fange ich auch ganz früh schon an, diese Schleimhaut aufzubauen. Durch Präparate mit B-Vitaminen und auch durch Omega-3-Fettsäuren. Da gehe ich eigentlich immer von Anfang an mit rein. Mit guten Omega-3-Fetten. Also auch nach dem ersten Termin der Praxis, da verlässt keiner den Raum. Wenn es einen Tipp gibt, dann ist es sowas wie Omega-3-Fettsäuren, bestimmte Tees und Bitterstoffe, weil das schon so viel anstiebt im Körper. Ne?
3: Mache ich den Erfolg einer Darmsanierung davon abhängig, wie ich mich fühle?
1: Ja, davon kann man sehr, sehr, sehr, sehr, sehr viel ableiten und von der Stuhlbeschaffenheit. Also das ist ja auch ganz interessant. Meine Urgroßmutter erzählte mir noch und auch meine Mutter hat es mir mal erzählt. Früher hat man, also auch bei meiner Mutter war das wohl damals so, bei dieser Generation, da wurde geguckt, wie geht's dem Stuhl bei Kindern. Kinder haben ja auch oft in Kitas, Kindergarten oft Würmer. Es wird immer so getan, als wenn man über 18 ist, kriegt man sowas nicht mehr. Ne? Also die Beobachtung des Energielevels, die Beobachtung, wie geht's dem Stuhl, ist die Wurst, sage ich jetzt mal so salopp, gut geformt. Also so ein Spruch aus der Praxis, den ich oft und gerne mache, ist, ein gesunder Stuhl ist wie eine schnittfeste Wurst. Da bleibt nichts hängen. Und deswegen bin ich ein Fan dieser alten Toiletten aus den 70ern.
3: Damit man es nochmal sieht.
1: Ja, zurück zu den 70ern Toiletten. Dann kannst du nämlich Stuhlvisite machen. Wie sieht das Ganze aus? Jetzt verschwindet das immer irgendwo im Nirvana. Und du kannst es nicht mehr so beurteilen. Es ist eigentlich unklug, diese schönen, hübschen, modernen Toiletten, die uns von der Wahrheit,
3: entlasten.
1: Ja, also das merkt man schon. Und natürlich gibt's ja auch Hinweise, wenn zum Beispiel jemand sogenannte dyspeptische Beschwerden hat, also Dyspepsie, also die Verdauung ist gestört. Dyspepsie ist auch oft ein Zeichen wie Aufstoßen. Aufstoßen während des Essens. Dann ist ja auch für mich schon ein Indiz, die haben vielleicht zu wenig Magensäure. Schon oben hilft es, die Verdauung zu fördern, damit der Darm es leichter hat. Da kann man auch ein bisschen nachhelfen mit einem Glas Zitronenwasser morgens auf nüchternen Magen. Und wenn jemand starke Blähungen hat und auch oft Stunden nach dem Essen starkes Aufstoßen hat, ist das auch ein Zeichen, dass jemand einen Mangel an Verdauungsenzymen hat. Auch das kann man im Blut messen, aber allein das klinische Erfassen dieser Symptome ist so wichtig. Das ist übrigens ein Appell auch an alle jüngeren Medizinleute her. Wir dürfen uns nicht unsere Sinne verstumpfen lassen. Ich bin immer geschockt, wenn wir uns nur noch auf Laborwerte und nur noch auf Apparate verlassen. Ein guter Arzt, eine gute Ärztin weiß, ihre Sinne einzusetzen. Die hasst Routine. Also ich mag keine Routine. Ich freue mich, wenn jeder Mensch anders ist und dass man nicht so denkt, ach, da kommt jetzt einer mit dem Symptom, ich stecke den gleichen in die Schublade rein. Wir brauchen unsere Sinne, wir brauchen den Willen, die Menschen auch wieder richtig zu untersuchen, also richtig anzufassen. Da erlebe ich ja auch Menschen, die sagen, wir sind noch nie so untersucht worden. Das finde ich alles entsetzlich. Da muss die Reise hingehen, weil es macht unglaublich viel Spaß. Und deswegen ist es ja so faszinierend, dass man allein schon über eine sehr gute Anamnese so viel über den Darm erfassen kann. Ich merke gerade, warum ich so gern so lange an der Uni war, weil ich war immer der die Studenten ausgebildet hat und die klinische Untersuchung denen beigebracht hat.
3: Das wäre jetzt eigentlich schon ein sehr schöner Schlussappell gewesen. Ich möchte trotzdem.
1: Wir sind noch mittendrin im Darm.
3: Wir sind noch mittendrin.
1: Ja.
3: Genau. Ja. Stecken wir noch mittendrin, Anne? Sonst würde ich zwei Hörerinnenfragen jetzt anschließen.
1: Ich würde dann noch gern Folgendes zurück noch mal kurz in den Darm. Wenn wir jetzt uns so vorstellen, der Darm wird als erstes gereinigt. Die Darmschleimhaut wird gegerbt durch Tees. Die Leber wird gestützt mit Bitterstoffen, zum Beispiel in Sprayform und aus der Ernährung. Dann fängt man an, die Darmschleimhaut zu renovieren, also zum Beispiel durch eine Verbesserung der B-Vitaminversorgung. Und man versucht natürlich auch, die Ernährung zu optimieren. Also alles, was der Darmschleimhaut Stress macht, alles, was immunologisch entzündlich ist, also lässt man weg Zucker, Süßstoffe, Transfette, auch Zusatzstoffe, darauf achten, sowas wie Carrageen, E407, ist nicht so gesund. Man sollte auch bei einer Darmsanierung und darüber hinaus mal schauen, wie geht's mir, wenn ich Hülsenfrüchte verzehre, wie geht's mir, wenn ich Nachtschattengewächse esse, also Tomate, Paprika, auch die Häute, ne, können sehr Darmstress unter Umständen auslösen. Und natürlich Alkohol und Nikotin möglichst weglassen. Und die Darmsanierung im Detail, wenn man jetzt auch so Eckpunkte hat, das und das ist im Argen. Aber was zum Beispiel ideal ist, ist dann die Darmschleimhaut nochmal abzudichten, wenn man jetzt wüsste, es gibt da ein Problem. Das merkt man zum Beispiel auch, wenn man Lebensmittelunverträglichkeiten hat, dann ist das auch ein Zeichen, dass man eine nicht intakte Darmschleimhautbarriere hat. Da hilft zum Beispiel Glutamin in Pulverform. Dann hilft auch Zinkeinnahme, weil es die Darmschleimhautbarriere stärkt. Und sehr hilfreich können auch sein solche Sachen wie Kurkuma, was ich jetzt nicht nur für einen gesunden Darm empfiehlt, aber auch Kurkuma-Einnahmen helfen, die Durchlässigkeit der Darmschleimhaut zu reduzieren. Und wenn jetzt zum Beispiel jemand das schon mal entspannt umgesetzt hat, die Verbesserung der Ernährung, die Darmschleimhautverbesserung durch B-Vitamine, Omega-3-Fettsäuren, durch die genannten Tipps, dann ist auch der Zeitpunkt gekommen, wo man dann auch mehr Probiotika einsetzen kann. Präbiotika individuell nach Verträglichkeit kann man schon anfangs reinnehmen. Also zum Beispiel was mit Akazienfasern nehme ich sehr, sehr gern. Und individuell sind solche Tipps wie Knoblauch, Oreganoöl, Schwarzkümmelöl perfekte Helfer.
3: Ich schließe doch noch eine Hörerinnenfrage an.
1: Ja, gerne.
3: Es ist eine Hörerin, die lässt demnächst eine Darmspiegelung vornehmen im Rahmen der Krebsvorsorge. Und sie fragt sich, wie kann ich denn meinen Darm, meine Darmschleimhaut danach wieder aufbauen? Wobei mir sich die Frage stellt, muss man das überhaupt schon, wenn man einfach nur eine Darmspiegelung gemacht hat? Und sie fragt, ist es sinnvoll, gezielt Probiotika, du sprachst gerade drüber, und Präbiotika zuzuführen?
1: Also erstens mal ist das jetzt nicht, wenn man eine Darmspiegelung macht, dass man danach Angst haben muss, dass die Darmschleimhaut angegriffen ist. Ich finde aber, das Thema gesunder Darm geht jeden an. Ob gesund, vorbeugend und krank. Also man sollte sich mit dem Thema befassen. Was hier auch noch Wichtig ist, dass man nicht gleich, finde ich, mit Probiotika reingeht, sondern das so ein bisschen aufbaut. Was ich gesagt habe, Bitterstoffe, Tees, die B-Vitaminversorgung, Omega-3, eine Vorbereitung schaffen, die Darmschleimhautbarriere vielleicht mit Glutamin abdichten und dann, wenn man auch schon mehr Gemüse isst, Flohsamen, Akazienfasern, Präbiotika gefuttert hat, damit sich die gesunden Darmbakterien da unten überhaupt wohlfühlen, dann kann man damit anfangen, weil die sind ja auch nicht gerade günstig. Und was noch ein Tipp ist, das Mikrobiom im Darm ist abhängig von dem Mikrobiom unserer Mundhöhle. Das heißt, wenn da oben Sodom und Gomorra ist, kann da unten auch nicht alles besser werden. Deswegen ist auch ein sehr bewährter Tipp, Ölziehen zu machen, hatten wir auch schon mal hier. Und auch wenn man jetzt Probiotika einnimmt in Pulverform, empfehle ich das Patienten auch mal kräftig durch die Zähne zu ziehen. Genauso wie beim Ölziehen. Man verbessert die gesamte Mundflora und was natürlich eine Darmgesundheit wirklich nachweislich schwächen kann, ist, wenn man sehr viel Metall im Mund hat. Also Amalgam, leider, wir suckeln 2 Liter Speichel pro Tag. Also Metalle im Mund sind der Darmgesundheit nicht förderlich. Und wenn Frauen in den Wechseljahren merken, ich mache da schon ein bisschen was mit dem Darm, ich komme nicht so richtig in die Pötte, der Darm wird irgendwie nicht so, wie ich es mir wünsche, dann wäre mein dringender Rat, die Hormone prüfen lassen. Weil wenn das Progesteron im Keller ist und nicht richtig in der Kraft, dann macht das auch unsere Darmgesundheit potenziell schlechter und der Darm kann nicht so gepätschelt werden und getätschelt werden, wie ich es mir wünsche.
3: Aber geht das Progesteron nicht immer runter in den Wechseljahren?
1: Ja, aber dass man mal guckt, wie stehe ich da und kann ich das dann ausgleichen? Das ist jetzt so ein Griff in die ganz große Trickkiste, wenn man wirklich merkt, da macht schon einer wahnsinnig viel und so und es geht nicht so richtig voran. Wir dürfen bei den Frauen, bei Männern übrigens auch, nicht die Hormone vergessen.
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1: Ich bin Ursula Winkler. Die schwarz-rote Koalition ist seit einem Jahr im Amt. Unionsfraktionschef Spahn sieht sie unter Einigungsdruck bei zentralen Reformen. Er zeigte sich diesbezüglich aber auch zuversichtlich. Wirtschaftswachstum zu erzeugen, wertete Spahn in der ARD-Sendung Maischberger als zentrale Aufgabe. Unheimlich viele Menschen müssten schauen, dass sie über die Runden kommen. Die Kaufkraft sei seit 6-7 Jahren nicht gestiegen, sagte Spahn. Deutschland sei ärmer geworden. Das spürten die Leute beim Einkaufen und an der Tankstelle im Alltag. Wie viele Steuern nimmt der Staat in den kommenden Jahren voraussichtlich ein? Bundesfinanzminister Klingbeil stellt am Nachmittag die Ergebnisse der aktuellen Steuerschätzung vor. Sie prognostiziert die Steuereinnahmen von Bund, Ländern und Kommunen bis 2030.
2: Die Bundesregierung hatte wegen der wirtschaftlichen Folgen des Irankriegs zuletzt ihre Konjunkturprognose halbiert und erwartet in diesem Jahr nur noch ein Mini-Wachstum von 0,5%. Die aktuelle Steuerschätzung ist vor allem auch wichtig für die Planungen des neuen Haushalts. Laut einem ersten Entwurf sind im kommenden Jahr im Kernhaushalt Ausgaben von über 543 Milliarden Euro vorgesehen. Und trotz geplanter Einsparungen und Kürzungen soll die Neuverschuldung auf über 110 Milliarden Euro ansteigen. Derzeit sind die Ministerien dran, um weitere Sparmaßnahmen vorzulegen. Tine Klimach, Berlin.
1: Zwischen dem Vatikan und der US-Regierung brodelt es gewaltig. Vor allem Präsident Trump attackiert Papst Leo nach dessen Kritik am Irankrieg. Nun ist US-Außenminister Rubio auf Mission Schadensbegrenzung. Leo empfängt ihn heute im Vatikan zu einer Audienz.
3: Es gibt viel zu besprechen, sagt Rubio und meint wohl Wogen glätten, auch wenn das Treffen festgezurrt wurde, bevor es krachte Ostern. Trump, total wütend, vergleicht sich mit Jesus, attackiert Leo und unterstellt ihm nun, der fände es okay, wenn der Iran Atomwaffen besitze. Alles Unsinn, meint der Papst hier, lässt sich aber auch nicht den Mund verbieten. Das wird also eine heikle Mission hier für Rubio. Die Beziehungen zwischen beiden Staaten sind auf dem Tiefpunkt. Claudia Wächter, Rom.
1: Zum Fußball. Der FC Bayern hat das Endspiel der Champions League verpasst. Die Münchner kamen im Halbfinalrückspiel gegen Paris Saint-Germain am Abend nicht über ein 1:1 hinaus. Das Hinspiel hatten die Franzosen mit 5:4 gewonnen. Sie treffen im Finale nun auf den FC Arsenal.

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1: Ich bin Ursula Winkler. Bundeskanzler Merz zieht eine gemischte Bilanz seines ersten Amtsjahres und setzt wegen der schwachen Umfragewerte auf wieder wachsende Zustimmung für die schwarz-rote Koalition. Das machte er in der ZDF-Sendung Was nun, Herr Merz, deutlich.
2: Wenn wir jetzt in den Umfragen bei 24% liegen oder sogar noch schlechter, dann ist das völlig inakzeptabel für das Selbstbewusstsein der CDU, dass viele dann in der Partei auch sagen, was ist da los, geht das nicht besser? Übrigens bei der SPD nicht weniger schwierig. Die SPD steht bei 14%, zum Teil bei 12%. Wir müssen den Anspruch haben, die Mehrheit der Bevölkerung in diesen beiden Parteien oder in der Union und in der SPD gemeinsam auch die Mehrheit wieder zu erreichen.
1: Kanzler Merz im ZDF. US-Präsident Trump sieht die USA nach eigenen Worten kurz vor einer Einigung mit dem Iran. Man sei sehr nah dran, sagte er dem US-Sender PBS. Eine Einigung könne möglicherweise noch vor seiner für kommende Woche geplanten China-Reise zustande kommen. Falls es keinen Deal gäbe, müsse man wieder damit anfangen, den Iran in Grund und Boden zu bombardieren, so Trump. Nach übereinstimmenden US-Medienberichten arbeiten Washington und Teheran mit Vermittlern an einer Absichtserklärung. Das Papier soll einen 30-Tage-Rahmen für Verhandlungen schaffen und den Krieg formell beenden. Die Behörden sind gegen junge Neonazis vorgegangen. Die Polizei durchsuchte Objekte in 12 Bundesländern. 36 Menschen wirft die Bundesanwaltschaft die Bildung oder Mitgliedschaft in den kriminellen Vereinigungen Jung und Stark sowie Deutsche Jugend voran vor.
3: Die meisten der 36 Beschuldigten stammen laut Bundesanwaltschaft aus NRW, gefolgt von Brandenburg und Sachsen. Der Jüngste soll 16 Jahre alt sein. Bundesinnenminister Dobrindt erklärte zu den Durchsuchungen, diese rechtsextremen Jugendgruppen riefen zu Gewalt auf und beteiligten sich an Gewaltaktionen gegenüber politischen Gegnern. Gemeint sind körperliche Angriffe auf Mitglieder der linken Szene oder Störaktionen und Angriffe bei Events wie dem Christopher Street Day. Festnahmen soll es bei den Razzien nicht gegeben haben. Es sei zunächst darum gegangen, Verdachtsmomente aufzuklären. René Tochau, Berlin.
1: Zum Fußball. Der FC Bayern hat das Champions-League-Finale verpasst. Die Münchner kamen im Halbfinal-Rückspiel gegen Paris Saint-Germain daheim nicht über ein 1:1 Unentschieden hinaus. Das Hinspiel hatten die Franzosen mit 5:4 gewonnen. Sie treffen im Finale nun auf den FC Arsenal.

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1: Ich bin Ursula Winkler. Die schwarz-rote Koalition ist seit einem Jahr im Amt. Unionsfraktionschef Spahn sieht sie unter Einigungsdruck bei zentralen Reformen. Er zeigte sich diesbezüglich aber auch zuversichtlich. Wirtschaftswachstum zu erzeugen, wertete Spahn in der ARD-Sendung Maischberger als zentrale Aufgabe. Unheimlich viele Menschen müssten schauen, dass sie über die Runden kommen. Die Kaufkraft sei seit 6-7 Jahren nicht gestiegen, sagte Spahn. Deutschland sei ärmer geworden. Das spürten die Leute beim Einkaufen und an der Tankstelle im Alltag. Wie viele Steuern nimmt der Staat in den kommenden Jahren voraussichtlich ein? Bundesfinanzminister Klingbeil stellt am Nachmittag die Ergebnisse der aktuellen Steuerschätzung vor. Sie prognostiziert die Steuereinnahmen von Bund, Ländern und Kommunen bis 2030.
2: Die Bundesregierung hatte wegen der wirtschaftlichen Folgen des Irankriegs zuletzt ihre Konjunkturprognose halbiert und erwartet in diesem Jahr nur noch ein Mini-Wachstum von 0,5%. Die aktuelle Steuerschätzung ist vor allem auch wichtig für die Planungen des neuen Haushalts. Laut einem ersten Entwurf sind im kommenden Jahr im Kernhaushalt Ausgaben von über 543 Milliarden Euro vorgesehen. Und trotz geplanter Einsparungen und Kürzungen soll die Neuverschuldung auf über 110 Milliarden Euro ansteigen. Derzeit sind die Ministerien dran, um weitere Sparmaßnahmen vorzulegen. Tine Klimach, Berlin.
1: Man bekommt eine Wohnung nicht, weil der Name ausländisch klingt. Oder man wird wegen des Alters bei der Jobsuche aussortiert. Solche Fälle möglicher Diskriminierung gibt es viele. Jetzt sollen Betroffene dagegen bessere rechtliche Möglichkeiten bekommen. An einem neuen Gesetzentwurf der Regierung gibt es aber deutliche Kritik.
3: Das Gesetz soll vor allem die Frist verlängern, in der Diskriminierte Ansprüche geltend machen können, von 2 auf 4 Monate. Das sei immer noch viel zu kurz, sagt die Antidiskriminierungsbeauftragte des Bundes, Ferda Ataman. Andere EU-Staaten ließen da bis zu 5 Jahre Zeit. Und außerdem müsse das Gesetz auch für staatliche Stellen gelten, so Ataman. Es könne nicht sein, dass Menschen beim Einkaufen im Supermarkt besser vor Diskriminierung geschützt seien als im Umgang mit Ämtern, Behörden, Polizei und Justiz. René Thorau, Berlin.
1: Zum Fußball. Der FC Bayern hat das Champions-League-Finale verpasst. Die Münchner kamen im Halbfinal-Rückspiel gegen Paris Saint-Germain daheim nicht über ein 1:1 Unentschieden hinaus. Das Hinspiel hatten die Franzosen mit 5:4 gewonnen. Sie treffen im Finale nun auf den FC Arsenal.
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4: Kurz vor 5 am Donnerstag. Tiziana heute nicht da, dafür ist Sabrina da. Moin!
5: Moin!
4: Tiziana hat ja tagelang erzählt, sie sei auf einem Konzert.
6: Mir ist das gar nicht so bewusst. Als du das gestern gesagt hast, habe ich gedacht, okay, na gut, geht's halt auf ein Konzert.
4: Einem Konzert hat sie gesagt, sie müsste unbedingt frei haben, sie schafft es heute nicht pünktlich in die Sendung. Und wir gesagt, naja, wenn das so ein tolles Konzert ist, weil Ed Sheeran, Helene Fischer, Udo Lindenberg.
5: Habt ihr denn gefragt? Könnt ihr mir die Lösung jetzt sagen? Ich habe nämlich auch nicht gefragt.
4: Sie hatte dann im Nachhinein gesagt, nee, ist gar kein Konzert, ist nur so eine... Was war das jetzt von einem Neurologen, ne?
6: Also kein halbes Jahr vor der Hochzeit ist das von ihrem zukünftigen Mann ein ausgesuchter Termin und es geht um irgendeinen Vortrag von einem Neurologen. Was will einem der Zukünftige da sagen oder will der im Vorfeld schon, ich weiß es nicht.
4: Okay, wir werden es erfahren morgen, aber heute freuen wir uns auf einen ganzen Tag mit Sabrina. Guten Morgen.
5: Guten Morgen.

0: 80 Millionen.
1: Kurz nach 5. Guten Morgen. Die Moin Show hier. Sabrina heute mit dabei.
2: Moin.
1: Verkehrskai.
3: Guten Morgen.
1: Ich bin's, der Flücki. Und die Tage hatten wir so viel Spaß mit diesem Satz hier.
4: Heute wird nicht mehr gearbeitet. Wir gehen rüber zu den Maurers. Die geben ein aus.
5: Ja, aber...
3: Ja, nix aber. Als Lehrling hast du zu gehorchen.
2: Aber Eckart. Ein können wir noch, ne? Ja, ein können wir
3: noch. Das ist Frau Hansen. Sie sehen ja so gut aus. Waren Sie beim Friseur? Ja.
2: Also ihr merkt schon, den Film, den haben wir schnell enttarnt.
1: Ja, der... Aber ihr kennt das, ne? Also Filmzitate und dann einer wirft ein Filmzitat in die Runde und der Rest stimmt ein und hat eine Menge Spaß damit. Und deswegen haben wir uns gedacht, welches Filmzitat kennt ihr denn im Schlaf?
2: Leviosa. Es heißt Leviosa. Da wisst ihr auch den Film, oder?
1: Leviosa? Ist das Harry Potter?
2: Ja. Es ist, glaube ich, der erste Teil, wo Hermine noch so eine Klugscheißerin ist. Ah. Leviosa.
1: Ey, die haben mich beschissen. Wir bescheißen andere. Kreislauf. Verstehst du?
2: Warte.
3: Das kenne ich nicht.
2: Das ist ein deutscher Film, ne?
1: Ja, ja.
2: Ist das Bang Boom Bang?
1: Es ist Bang Boom Bang.
3: Da weiß ich noch nicht mal, wer da mitspielt.
2: Ralf Richter.
1: Martin Semmelrogge. Dieter Krebs.
2: Da gibt's auch noch so ein anderes Zitat. 90 Minuten Hardcore. Echte Gefühle. Zieh's dir rein, Mann. Ich bin der Geilste.
1: Nur ich. 90 Minuten. Echte Gefühle. Nur ich.
2: Dabei habe ich den Film nur ein einziges Mal geguckt, weil mein Mann mich gezwungen hat. Ich fand den nicht mal lustig.
1: Es ist bei uns in der Jungsrunde ist es der Kultfilm. Also wenn da einer sagt, quatsch mich nicht voll, ich bin dabei.
2: Ist das jetzt das Stichwort, um den nächsten Titel zu starten?
1: Nee, ihr seid hoffentlich auch mit dabei. Also schickt uns mal euer Lieblingsfilmzitat. Lasst uns mal ein bisschen raten, ja, und ein bisschen in Erinnerung schwelgen. 0183 123 200, das ist unsere WhatsApp-Nummer. Schönen guten Morgen.
2: Moin.

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3: Es ist ganz schön nass heute, Sabrina. Ne?
4: Jedenfalls vom Weserbergland über Hannover bis in die Heide. An der Küste und im Emsland ist es nicht nur trocken, sondern sternenklar heute früh. Dazu sind es 5 Grad in Meppen, immerhin 8 in Wolfsburg. Der Regen zieht dann vormittags ab. Nachmittags kann es im Süden nochmal nieseln. In Richtung Küste bleibt es schön. Das Ganze heute bei 10 bis 16 Grad.
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5: Mit Kai von Heven, moin. Ab Samstag wird es in der Oldenburger Fußgängerzone wieder grün. Dann starten die Stadtgärten. In diesem Jahr nicht nur mit aufwendig angelegten Beeten, sondern auch mit einem wandernden Wald.
6: Eichen, Birken, Ahornbäume und Weiden in 150 großen und kleinen Pflanzkübeln sollen den Waffenplatz dann bis zum Ende des Monats in einen urbanen Stadtwald verwandeln. Und danach geht's für die Bäume auf Wanderschaft durch die City, unter anderem zum Schlossplatz oder zum Lapperngang. Die klassischen Stadtgärten gibt's aber auch, dieses Mal an 5 Orten in der Innenstadt. Hannes Westermann, Regionalredaktion.
5: Und wo wir schon bei Bäumen sind, in Beromafehn gab's einen kuriosen Fall von Vandalismus. Hier haben bislang Unbekannte die Baumkrone eines Apfelbaums auf einer Streuobstwiese einfach abgesägt. Die Polizei sucht nun nach Zeugen.
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3: 3 Minuten vor 6.
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3: Stauverkehrskai, über der A27 liegt gerade Rauch.
7: Wir haben einen Feuerwehreinsatz in Bremen, richtig. In Hornlehe, da brennt es in der Haferwende. Und ihr merkt das bis auf die A27, der Qualm hier zwischen Rastplatz Achterkempe und der Ausfahrt Bremen-Hornlehe. Auf der A2 ist einer ungewöhnlich langsam unterwegs, Berlin Richtung Hannover, zwischen Lehrte und dem Kreuz Hannover-Ost. Bitte fahrt da vorsichtig. Und nochmal zurück nach Bremen Metallteile gemeldet auf der Stadtautobahn. Das ist die A270 zwischen Ihletal und B74 Bremen Nord, also in Richtung A27. Die ersten Blitzer heute früh. Da haben wir einen in der Samtgemeinde Ostheide. Das ist ein Blitzeranhänger im Kreis Lüneburg zwischen Süddorf und Neetze. Und im Wendland stehen sie mit einem Blitzeranhänger auf der B248 in Lübbow, Samtgemeinde Lüchow, in der Salzwedeler Straße in der Lübbower Autodiele.
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3: 2 Minuten vor 6. Guten Morgen.
4: Morgen.
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0: Ich weiß gar nicht, hat das zwischendurch mal aufgehört zu regnen irgendwann?
1: Ja, jetzt gerade. Ich bin das erste Mal seit Tagen mit dem Fahrrad zur Arbeit gekommen.
0: Weil mir lief der Scheibenwischer.
1: Die letzten zwei Tage bin ich ja geschwommen.
2: Du musst so schnell gefahren sein, dass der Regen dich gar nicht erwischt hat.
1: Also so ein bisschen gefizzelt ist es gewesen, aber es war nicht so wie die letzten Morgen. Aber ich kann mir schon vorstellen, dass das überall anders auch nochmal anders aussehen kann.
2: Das Gute ist ja, jetzt zum Wochenende wird es richtig schön. Am Muttertag gehen wir alle lange spazieren.
3: Ah. 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
0: Und bis Freitag ist ja auch noch ein bisschen Zeit. Wir wollen nämlich Freitag klären, wer holt sich die 10.000 Euro für das diesjährige Schützen- oder Dorffest? Ins Finale geschafft haben es ja das Schützenfest Wulften am Harz und der Schützenverein Heidenau im Landkreis Harburg. Mhm. Und am Freitag kommen wir mal nachzählen, wer hat die meisten Schützenköniginnen und Könige auf dem Festplatz vereint? Ja, der mit den meisten bekommt die 10.000 Euro. So einfach ist das.
2: Und die beiden Vereine sind natürlich hochmotiviert, versuchen es mit allen Mitteln. Carsten vom Schützenfest Wulften am Harz.
4: Am Telefon. Mit 300 Telefonaten circa.
1: Sehr stark.
4: Wir sind doch bei Titelseite in der Tageszeitung.
1: Ja.
4: Wir freuen uns auf Freitag auf alle Fälle.
2: Ja, wir auch. Und Nadine und Anna aus Heidenau versuchen es mit, sagen wir mal, leckerer Bestechung.
5: Es wird etwas zu essen geben, es wird natürlich auch Getränke geben, es wird eine Kuchenstation geben, aber wir müssen auch noch ein bisschen was tun. 11 Uhr ist für einige sportlich. Ich glaube, einige Arbeitgeber hier in der Region, fragen sich schon, warum die ganzen Urlaubsanträge kommen.
1: Den kannst du Flückis Nummer geben, der erklärt dir das.
5: Ja, alles klar.
0: Ich freue mich drauf.
1: Ja, natürlich.
0: So, und dann gibt es ja noch ganz unerwartete Hilfe. Welche? Verraten wir euch gleich um 10 Minuten nach 6. Guten Morgen.
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0: Heute mit Sabrina.
1: Moin.
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2: Guten Morgen.
0: Ich bin's, der Flücki. Und stellt euch mal bitte mal vor, ihr seid im Garten unterwegs, alles wirkt recht ruhig, ja. Aber irgendwo in der Luft ist ein Jäger unterwegs. Und der hat es gezielt auf unsere Honigbienen abgesehen.
1: Klingt nicht gut.
0: Gemeint ist die asiatische Hornisse. Noch nie gehört? Die sorgt gerade bei den Imkern und bei den Naturschützern für richtig Alarm.
1: Vielleicht habt ihr es mitbekommen, in NRW, da gibt es inzwischen Finderlohn. Wenn du so ein Nest erspähst und meldest, dann gibt es bis zu 300 Euro.
0: Wahnsinn. Und deswegen haben wir gesagt, wir fragen mal nach heute bei Martin Weber, Vorsitzender vom Imkerverband Hannover Süd, Imkerverein. Und sagen, also bei uns in Niedersachsen ist es noch nicht ganz so schlimm, oder?
3: Ja, moin zurück.
0: Moin.
3: Ja, in Niedersachsen sind wir im Moment tatsächlich noch etwas verschont, wobei in den westlichen Gebieten, also im Weser-Ems-Raum, gibt es schon auch erste Nester und Tiere, die dort gefunden wurden. Aber hier im südlichen und östlichen Niedersachsen ist es Gott sei Dank noch verhältnismäßig ruhig. Aber wir haben Zeit, uns vorzubereiten noch.
1: Ich habe meinen Kindern das gestern erzählt und die gleich, oh, da suchen wir. Sie haben allerdings gefragt, wie unterscheiden wir die denn von normalen Hornissen?
3: Die asiatische Hornisse ist sehr gut für jedermann eigentlich an den gelben Unterbeinen zu erkennen. Also die unteren Beinglieder sind richtig quietschgelb wie ein Postkasten und daran kann man sie eigentlich super gut erkennen. Und wenn Sie meinen, ein derartiges Tier gesehen zu haben, Handy zücken, Foto machen und dann das Foto an die örtliche Naturschutzbehörde und dann geht der Apparat los.
2: Herr Weber, das ist mir ganz unangenehm. Wir lernen uns gerade erst kennen. Aber was soll ich denn gegen diese arme Hornisse überhaupt haben? Was ist denn mit dir los?
3: Ja, das Problem ist, dass sie eben eine invasive Art ist, die hier eingeschleppt wurde. Also genauer gesagt 2004 schon nach Frankreich, hat sich von dort rasend schnell ausgebreitet. Und sie hat hier eben keine natürlichen Feinde.
2: Also diese verfressene asiatische Verwandtschaft, die kommt jetzt zu unseren Hornissen. Und ja, ich verstehe schon.
0: Aber also bring es auf den Punkt, die fressen unsere Bienen.
3: Ja, das ist das nächste Problem, dass sie ungefähr 60% ihres Futterbedarfs über Bienen abdeckt. Und das zu einer Jahreszeit, wo sich gerade die Honigbienen im Endeffekt auf die Überwinterung vorbereiten und Störungen am Nest eigentlich überhaupt nicht gebrauchen können, weil damit einfach auch die Überwinterungsfähigkeit dieses Volkes in Frage gestellt wird, beziehungsweise das Volk so stark beeinträchtigt wird, dass es unter Umständen den Winter dadurch gar nicht übersteht.
0: Also, ihr habt es gehört, die asiatische Hornisse breitet sich auch bei uns in Niedersachsen aus, wenn auch erstmal langsam. Wer aber so ein Nest entdeckt, sollte es unbedingt melden und bitte, bitte, bitte spielt nicht selbst den Helden in dem Falle. Melden reicht. Antenne Niedersachsen um 5.47 Uhr. Schönen guten Morgen.
1: Moin.

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1: Tja, Geburtstagswetter für unseren Kollegen Anton. Der wird heute 30 Jahre jung. Also in dem Fall darf man wirklich ja noch jung sagen. Wie wird denn sein Geburtstagswetter, Sabrina?
2: Also ich dachte heute Morgen, wir hätten ihm wohl lieber einen kleinen Küstenurlaub schenken sollen. Da ist es heute nämlich am allerschönsten. Bis zu 14 Stunden Sonne bekommen wir auf den Inseln. 7 immerhin rund um Oldenburg in Göttingen. Na, da setzt die Sonne heute aus. Denn je weiter wir Richtung Süden gucken, desto dichter sind die Wolken heute. Ab morgen sonniger und wärmer. Heute bis zu 16, am Wochenende gut 20 Grad.
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4: Ich bin Katrin Müller. KI-Anwendungen zum missbräuchlichen Erstellen von sexualisierten Deepfakes sollen in der EU künftig verboten sein. Vertreter der Mitgliedstaaten und des Europäischen Parlaments einigten sich auf eine entsprechende Anpassung des KI-Gesetzes. Das teilte die zyprische EU-Ratspräsidentschaft mit. Der Krieg im Iran belastet die angeschlagene Wirtschaft in Deutschland. Konjunkturforscher des arbeitgebernahen Instituts der deutschen Wirtschaft rechnen in diesem Jahr nur noch mit einem Wachstum von 0,4%. Das zeigt eine Auswertung, die der deutschen Presseagentur vorliegt.
5: Bei ihrer letzten Prognose, noch vor dem Iran-Krieg, waren die IW-Experten noch vorsichtig optimistisch und hatten immerhin ein Wachstum von 0,9% erwartet. Aber seit Beginn des Konflikts steigen die Energiepreise und es gibt Lieferprobleme, also halbieren die Fachleute nun ihre Hoffnungen. Laut ihrer Auswertung sinkt die Erwerbstätigkeit, Unternehmen zögern bei Investitionen und Privatleute geben weniger Geld aus. Außerdem leidet das Auslandsgeschäft. Während der Welthandel wächst, schrumpfen die deutschen Exporte. Das Institut befürchtet einen gravierenden Verlust an Wettbewerbsfähigkeit. Ursula Winkler, Nachrichtenredaktion.
4: Der Hunter-Virus-Ausbruch auf einem Kreuzfahrtschiff beschäftigt nun auch Ärzte in Deutschland. Eine Person, die auf dem Schiff Kontakt zu einem Hunter-Virus-Fall hatte, kam am Abend mit einem speziellen Transportkonvoi zur vorsorglichen Untersuchung im Uniklinikum Düsseldorf an.
6: Einsatzkräfte der Feuerwehr Düsseldorf hatten sie am Flughafen in Amsterdam übernommen. Sie sei stabil, zeige keine Anzeichen einer Infektion und werde nun vorsorglich untersucht. Laut niederländischem Außenministerium soll es sich um eine 65-jährige Frau handeln. Das Uniklinikum Düsseldorf hat zu der Person dagegen nichts erklärt. Das niederländische Kreuzfahrtschiff ist ja seit gestern Abend Richtung Teneriffa unterwegs. Dort sollen Passagiere und Besatzung in einer Spezialklinik untersucht werden. Thomas Thonfeld, Nachrichtenredaktion.
4: Zum Fußball. Der FC Bayern München hat das Endspiel der Champions League verpasst. Die Münchner kamen am Abend im Halbfinalrückspiel gegen Paris Saint-Germain daheim nicht über ein 1:1 hinaus. Das Hinspiel hatten die Franzosen mit 5:4 gewonnen. Sie treffen im Finale nun auf den FC Arsenal.
1: 3 Minuten vor 6, der Antenne Niedersachsen Stau- und Blitzerservice Verkehrs-Kai, und es wird schon voller auf der A1.
7: Ein Hoch auf die Echtzeitmessung, da sind wir die Ersten, die jetzt schon mitkriegen, dass wir da 3 Kilometer Stau auf 13 Minuten haben. A1 Osnabrück Richtung Bremen, dieser Baustellenstau nach Brenkum, und das zieht sich bis zur Weserbrücke. Auf der A2 Hannover Richtung Berlin zwischen Lehrte und Hemeler Wald an der Baustelle 8 Minuten. A27, hier läuft ein Feuerwehreinsatz in Bremen-Hornlehe im Industriegebiet. Brennt es in der Haferwende und der Qualm zieht rüber bis auf die Autobahn. Das ist zwischen Rastplatz Achterkempe und der Ausfahrt Bremen-Hornlehe. A29 mit einer ersten Meldung dabei, Oldenburg Richtung Wilhelmshaven. Zwischen Jaderberg und Varel-Obenstrohe haben wir einen Wildunfall. Da liegt ein totes Tier auf der Überholspur. Ach, und jetzt ist gerade eine Vollsperrung eingeleitet worden. Wir haben ein brennendes Auto, A2 Dortmund Richtung Hannover. Zwischen Rehren und Lauenau ist das. Die Antenne Niedersachsen Umleitungsempfehlung: Wenn jetzt die A2 in Richtung Hannover voll ist, dann fahrt am besten A2 runter und dann über Hattendorf, Antendorf, Gutnienfeld, Pole, Lauenau und die B442. Erste Staubildung hier in der Ausfahrt Rehren, eine Viertelstunde zeigt die Echtzeitmessung.
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1: Ja, guten Morgen, um 2 Minuten vor 6. Eine vielleicht Filmreife Moin-Show heute Morgen mit Sabrina für Tiziana heute.
2: Bonjour.
1: Filmreif, denn es geht um eure Lieblingsfilmzitate, also die, die man wirklich im Schlaf sofort wieder aufsagen kann, die sofort in der Runde irgendwie für einen Lacher sorgen. Wir haben euch danach gefragt auf Facebook und André schreibt, wir werden ein größeres Boot brauchen. Wir können ja mal überlegen, aus welchem Film dieses Zitat sein könnte. Auflösung und noch mehr Zitate gleich nach 10 Sharp, nach Tiesto. 10:35. Guten Morgen.
2: Moin.
7: Morgen.

0: 5 Minuten nach 6. An diesem erneut recht grauen Donnerstag, aber wir gucken mal, was wir draus machen. Hier ist die Moin Show.
1: Moin.
0: Heute mit Sabrina. Verkehrsgeist.
2: Guten Morgen.
0: Und ich bin's, der Flücki. Es gibt so Filmzitate, ich glaube, die kennen wir alle, ne? Also, ich habe eine Wassermelone getragen.
1: Da möchte ich sofort die Hebefigur mit dir machen. Da sind wir bei Dirty Dancing, klar.
0: Ja, klar, logisch. Oder das Leben ist wie eine Schachtel Pralinen, sagt meine Mama immer. Man weiß nie, was man kriegt.
1: Jenny!
2: Forrest, lauf!
0: Forrest!
2: Genau.
0: Harry Potter, Forrest Gump oder ja, eben andere Filme, Filmzitate. Vor allem, es ist so schön, wenn man in der Runde sitzt, einer hat dieses Zitat irgendwie und man ist gleich in diesem Film-Move drin. Ne? Meistens gibt es auch gleich die Antwort oder nochmal ein paar Zitate hinterher. Und deswegen spielen wir heute Morgen mit euch so ein bisschen Filmzitate raten mit euren Lieblingszitaten. Ihr habt mal geantwortet auf Facebook. Der André schreibt, wir werden ein größeres Boot brauchen. Habt ihr eine Idee, aus welchem Film das sein könnte?
1: Gefühlt natürlich sofort Titanic. Wenn die so vor den Rettungsbooten stehen, könnte ich mir vorstellen, dass einer sagt, wir bräuchten ein größeres.
0: Nee.
1: Sind wir vielleicht bei Das Boot?
0: Nein.
1: Nee. Das ist dann auch der zweite Film, der mir mit Boot einfällt und ich glaube, dann bin ich auch durch.
0: Ich mache mal mit der passenden Musik dazu.
3: Oh,
0: ich glaube, wir werden ein größeres Boot brauchen.
3: Der weiße Hai.
0: Ja, genau.
1: Nee, da wäre ich nicht drauf gekommen, aber der war so gruselig.
0: Aber manchmal sind es so Insider, ne? Also einfach so einzelne Sätze aus Filmen, die sich dann irgendwie innerhalb der Freundesgruppe entwickeln zum Kultspruch. Bei Silke auch, ihr Lieblingsfilm-Zitatspruch ist, nicht zwecklos fallen Loriens Blätter.
1: Was?
2: Das habe ich schon mal gehört. Den Film habe ich gesehen.
0: Nicht zwecklos.
2: Ach, das ist Herr der Ringe.
0: Es ist Herr der Ringe, genau, Teil 2.
2: Da musste ich mich eben gerade mal durch 8 Stunden Filmmaterial durchdenken, wo ich das her habe.
1: Da
2: hänge
1: ich noch 8 Stunden nach, steht noch auf meiner Bucketlist, muss ich irgendwann mal gucken.
0: Ist auch nie gesehen. Christian hat uns eine WhatsApp-Sprachnachricht geschickt.
4: Ja, moin, hier ist Christian.
0: Moin.
4: Also, das Filmzitat lautete, Mr. Hammond, die Telefone funktionieren wieder.
1: Ratet ruhig, ich weiß es.
0: Mr. Hammond. Oh Mann, da klingelt aber eine Menge gerade bei mir. Nicht nur das
1: Telefon.
0: Nicht nur das Telefon. Mr. Hammond.
1: Möchtet ihr einen Tipp?
0: Ja, bitte.
1: Also, es geht um urzeitliche Wesen.
0: Ist das Jurassic Park oder
1: wie?
0: Christian?
4: Und das ist aus dem Film Jurassic Park.
0: Aha. Mr. Hammond.
1: Die Telefone funktionieren wieder. Euer Radio ja zum Glück auch.
0: Genau. Vielleicht habt ihr auch so ein schönes Filmzitat, was bei euch immer für ein Lächeln sorgt oder euch irgendwie sofort wieder zurückholt in eine gewisse Situation. Dann her damit, gerne per WhatsApp-Sprachnachricht. Wir rätseln heute die schönsten Filmzitate hier bei Antenne Niedersachsen. Guten Morgen.
1: Moin. 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

0: Viertel nach sechs. Ein bisschen mehr als 24 Stunden ist klar, wer das Ding nach Hause holt.
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0: Bis morgen um 11 haben das Schützenfest Wulften am Harz und der Schützenverein Heidenau noch Zeit, um folgende Challenge zu erfüllen. Holt auf eurem Dorf oder Schützenplatz so viele Schützenköniginnen und Könige wie möglich zusammen, egal aus welchem Schützenverein. Der Verein mit der höheren Zahl gewinnt am Ende die 10.000 Euro.
3: Und wir haben gestern schon gehört, was das bei euch auslöst. Es wird kaum noch geschlafen, ja? Innerhalb der Vereine. Für Verpflegung ist gesorgt und zwar nicht nur für heute, auch für morgen den ganzen Tag. Es wird ordentlich Werbung gemacht, die Telefonhörer glühen und Birgit aus Nordheim-Edesheim, dich haben wir quasi erwischt. Moin erstmal.
4: Moin.
0: Du hast mitbekommen von der Aktion von Pimp Your Schützenfest, du hast mitbekommen, es geht um 10.000 Euro und hast spontan was gesagt?
4: Der Hammer, also super. Ich würde Wulften wirklich sehr, sehr gönnen, absolut.
0: Ja, vor allem, du gönnst es ja nicht nur, sondern du willst auch gleich unterstützen, ne? Du hast gesagt, du machst ganz dich gleich genau auf den Weg dann am Freitag.
4: Richtig, ich habe mir extra Urlaub genommen und mein Mann und ich, wir sind ja auch die amtierenden Könige vom Schützenverein Edesheim und wir sind auf jeden Fall dabei und machen auch alles möglich, dass wir hier noch viel mehr mitnehmen können aus Edesheim.
5: Also alles, was auf dem Weg ist und den Daumen hoch hält, erstmal einpacken.
4: Ganz genau, richtig.
3: Müssen wir dich jetzt eigentlich mit königliche Hoheit ansprechen?
4: Um Gottes Willen.
0: Aber schön wär's schon, oder?
4: Birgit reicht auch völlig aus. Völlig
0: okay. In Ordnung. Birgit, mit was haben die dich bestochen?
4: Gar nichts. Also ich selber tatsächlich bin aus Wulften. Also ich habe lange Jahre in Wulften gewohnt.
0: Ja.
4: Habe somit natürlich ja auch die ganze Geschichte ja schon mitbekommen.
0: Ja.
4: Und nun ist man selber auch im Schützenverein Edesheim und weiß, wie es ist. Und man braucht dringend Unterstützung, auf jeden Fall.
3: Hm. Absolut. Das Gleiche gilt allerdings für Heidenau, muss ich an dieser Stelle auch einmal vorsichtig sagen.
4: Ja, ist tatsächlich ein starker Gegner, muss ich auch sagen.
0: Hm. Birgit, toll, dass du da mitmachst und dann sehen wir uns am Freitag.
4: Ja, na klar, gerne.
3: Und wir wünschen der königlichen Hoheit jetzt einen ganz wunderbaren Donnerstag.
0: Und sind gespannt. Morgen also der große Moment. Wer gewinnt Pimp Your Schützenfest 2026? Tiziana und Verkehrskai werden live mit dabei sein. Um 11, der große Moment.
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0: gleich geht's weiter.
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9: Das ist ein ganz schönes Durcheinander beim Niedersachsen-Wetter heute, ne Sabrina?
10: Wenn ihr euch überraschen lassen wollt, dann einfach jetzt kurz weghören. Heute früh ist es noch nass vom Weserbergland über Braunschweig bis in die Heide. An der Küste und im Emsland nicht nur trocken, sondern auch richtig schön klarer Himmel. Dazu sind so um die 5 bis 8 Grad. Der Regen zieht vormittags ab, nachmittags kann es im Süden noch mal ein bisschen nieseln. Richtung Küste bleibt es schön bei 10 bis 16 Grad.
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11: 6:35, ich bin Alena Triebold. Guten Morgen. Der Hantavirus-Ausbruch auf einem Kreuzfahrtschiff beschäftigt jetzt auch die Ärzte in Deutschland. Eine Person, die Kontakt hatte auf dem Schiff, ist am Abend in eine Düsseldorfer Klinik gekommen. Sorgen müssen wir uns in Niedersachsen nicht machen, so das Landesgesundheitsamt. Bei uns gibt es einen anderen Virustyp, der nicht so krankmachend ist, heißt es. Knapp 50 Fälle werden landesweit pro Jahr im Schnitt gemeldet. Dieses Jahr sind es bisher 10. Nach dem Fund einer Frauenleiche in einer Wohnung in Lachendorf im Kreis Celle geht die Polizei von einem Verbrechen aus. Die Ermittler haben gestern einen Mann festgenommen. Die Hintergründe sind noch völlig unklar. Wir gucken auf den Sport. Das hat nicht gereicht für die Bayern. Nach einem 1:1 gegen Paris Saint-Germain ist der Rekordmeister im Halbfinale der Fußball-Champions League ausgeschieden. Die Volleyballer der SVG Lüneburg haben den deutschen Meistertitel erneut verpasst. Die Berlin-Volleys haben sich mit einem 3:1 durchgesetzt. Und jetzt mehr aus eurer Region.
12: Mit Kai von Heven, moin. Der Verbindungskanal in Bremerhaven soll saniert werden. Die Stadt hat jetzt dafür 6,5 Millionen Euro freigegeben. Der kleine Kanal ist die wichtigste Verkehrsanbindung in die Hafenwelten. Viele Besucher passieren ihn. Allerdings ist er in einem schlechten Zustand. Die hölzernen Stützpfähle sind instabil. Notfallmäßig wurden schon Metallene eingebracht, damit die Kaimauern sich nicht weiter aufeinander zubewegen. Nun soll also total saniert werden. Insgesamt kostet das mehr als 30 Millionen Euro. Beim schweren Unfall im Kreis Rothenburg sind zwei Menschen ums Leben gekommen. Ein Transporter ist in Schesel von der Straße abgekommen und gegen mehrere Bäume geprallt. Die beiden 20 und 46 Jahre alten Männer starben noch an der Unfallstelle. Und die Polizei Leer warnt vor falschen Pflegedienstmitarbeitern. Erst am Wochenende hat es einen Fall gegeben, bei dem sich eine Frau als Pflegerin ausgab, um etwas zu stehlen.
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9: 7:04.
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9: Wir hatten definitiv schon entspanntere Morgen. Vollsperrung jetzt auf der A2 Verkehrskai.
13: Genau, ein brennender Laster muss gelöscht werden. In Richtung Hannover ist kein Durchkommen. Der Feuerwehreinsatz zwischen Rehren und Lauenau. Davor hat sich bereits ein gewaltiger Stau gebildet. Die letzte freie Ausfahrt, die liegt bei Bad Alsen. Wir haben 59 Minuten mehr. Das ist der Stau alleine vor der Vollsperrung. Damit guten Morgen auf die A1 Osnabrück Richtung Bremen. Bei euch der übliche Baustellenstau. Das geht los nach dem Dreieck Stur. Neuester Wert aus der Echtzeitmessung 19 Minuten schon vor der Weserbrücke. In der Gegenrichtung der Baustellenstau Bremen Richtung Osnabrück. Auch da kriege ich gerade 9 Minuten Wert. Der Stau beginnt bei Opphusen-Mahndorf. 5 Kilometer länger, 13 Minuten vor der Weserbrücke. Wir haben auf der B65 in Hannover auf dem Südschnellweg eine Unfallaufnahme. Der Unfall zwischen A7 Ausfahrt Anderten und Höfersche Straße, also in Richtung Messe-Schnellweg. Und in Bremen Feuerwehreinsatz im Industriegebiet Hornlehe. Vollsperrung hier der Haferwende. Es brennt zwischen dem Autobahnzubringer Hornlehe und der Straße Kleiner Ort.
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9: Es gibt Streit. Stress, ja, um die Farbe Orange.
10: Eine meiner Lieblingsfarben.
9: Mhm. Warum da gestritten wird, erfahrt ihr noch in der nächsten Viertelstunde. Schönen guten Morgen.
10: Moin.
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0: ja mal ganz sanft. Und mal werfen wir euch mit Bon Jovi Living on a Prayer aus dem Bett. Hier ist Antenne Niedersachsen. Ja, wir können beides. Sabrina, Verkehrsguy.
1: Moin.
0: Lucky ist hier. Moin. Manchmal reicht ja schon ein Satz und wir wissen sofort, welcher Film gemeint ist, ne?
2: Also klar, möge die Macht mit dir sein.
3: Ich bin dein Vater.
0: Ja. Du hattest
4: mich auch ein bisschen wie Hustenbonbons.
0: Du hattest mich schon beim Hallo.
1: Das ist Jerry Maguire.
0: Ja.
1: Ich liebe diese Stelle. Das ist René Zellweger zu Tom Cruise und er will sich entschuldigen und redet und sie einfach, du hattest mich schon beim Hallo. Sehr süß. Ach,
4: die Zellweger, das ist auch eine Mega-Schauspielerin. Sehe ich wahnsinnig gerne. Ja.
0: Nina hat uns ein Zitate-Rätsel geschickt per WhatsApp-Sprachnachricht.
5: Moin, und hier ist mein Zitat. Seht euch das an, mein erster Tag als Frau und schon habe ich Hitzewallungen. Na?
4: Ist das Mrs. Doubtfire?
1: Das finde ich richtig
4: gut. Oh, das ist eine gute Idee.
1: Ja, den habe ich damals mit meiner Oma im Kino gesehen, aber das ist locker 30 Jahre her.
0: Nina?
5: Genau, Mrs. Doubtfire.
4: Oh, ja. Zufallstreffer.
1: Stark, ja. Kai.
0: Sind wir gespannt. Ich muss mal wissen, wen haben wir jetzt in der Leitung?
6: Daniel ist dran.
0: Daniel, wir sagen, warte mal ganz kurz, deine Leitung ist hier. Daniel, moin.
7: Moin, hallo, moin. Grüß euch.
1: Moin.
0: Daniel, dein Lieblingsfilmzitat lautet wie?
7: Mein Lieblingszitat, ja, das ist aus Ritter der Kokosnuss und das kommt von König Artus. Und das lautet, ich habe den Sachsen das Angeln beigebracht.
1: Ja. Ich weiß, aus welchem Film das ist. Das ist aus Ritter der Kokosnuss.
7: Genau.
0: Sehr gut.
7: Und ja, seitdem heißt die Angel Sachsen. Also von daher passt das schon irgendwie.
1: Aber dieser Film ist ja generell voll von Zitaten. Wenn ich bei meinem Mann nur irgendwie diesen Film antippe, dann haut der einen nach dem anderen raus.
7: Ja, also das ist ja zeitlos, dieser Film. Also selbst mein Sohn kennt da so viele Sprüche und alleine schon, wenn man sieht, wenn König Artus dann mit dem schwarzen Ritter kämpft, ja, und ihm fallen dann die ganzen Gliedmaßen.
4: Genau. Und er gibt nicht auf, er kämpft nicht immer auf, noch weiter.
0: Genau. Und bietet am Ende
7: wir uns auf Unentschieden.
0: Ja, genau. Bietet einen Unentschieden an. Es ist ein herrlicher Film. Und wir rätseln heute weiter mit euren Lieblingsfilmzitaten. Macht gerne mit. Und falls wir uns heute nicht mehr sehen, guten Nachmittag, guten Abend und gute Nacht.
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0: Guten Morgen, 6.42 Uhr, dieser 7. Mai, ein Tag voller Schlagzeilen. Gucken wir uns mal an hier in der Antenne Niedersachsen, Moin Show.
1: Moin. 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
0: Klar, Champions League, alle gucken heute Morgen nach. Wir haben die Bayern gestern gespielt gegen Paris, 1:1 und das hat leider nicht gereicht, deswegen sind die Bayern raus aus der Champions League. Heute Morgen sprechen aber alle über den Schiedsrichter, denn PSG-Profi Mendes, der hätte schon früh gelb-rot bekommen müssen, hat er nicht. Dann gab es eine andere strittige Situation, da hätte es eigentlich Handelfmeter für Bayern geben müssen. Gab es nicht und deswegen hat DAZN-Experte Michael Ballack danach auch deutliche Worte gefunden. Er hat gesagt, man hatte das Gefühl, Bayern darf heute hier nicht weiterkommen.
2: Jetzt weiß er mal, wie sich die Gegner der Bayern häufig fühlen.
0: Was trendet noch? Hunter-Virus. Nach dem Ausbruch des Hunter-Virus auf einem Kreuzfahrtschiff hat es ja auch ein deutsches Todesopfer gegeben. Eine weitere Passagierin aus Deutschland wird jetzt in einer Düsseldorfer Klinik behandelt. Aber wir müssen uns jetzt hier in Niedersachsen keine größeren Sorgen machen. Oder Alena Triebold aus den Nachrichten?
3: Nee, absolut nicht. Wir haben mit dem Landesgesundheitsamt gesprochen und der Virus-Subtyp, den es hier bei uns gibt, der ist erstmal nicht so aggressiv. Und ganz wichtig, der wird auch nicht von Mensch zu Mensch übertragen. Also vor einer neuen Pandemie müssen wir keine Angst haben, haben uns die Experten gesagt.
0: Mäuse sind hier die Übeltäter, ne?
3: Genau.
0: Rüttelmäuse, um ganz genau zu sein?
3: Ja, genau. Also in dem Mäusedreck kann das Virus sein und wenn das eben dann trocknet und man fickt zum Beispiel den Schuppen, dann kann man das Virus im Staub mit aufnehmen. Also am besten eine Maske aufsetzen oder alles vom Fegen ein bisschen nass machen, damit es eben nicht so staubt.
0: Guter Tipp. Okay, danke dir.
3: Gern.
0: Und es gibt noch einen kuriosen Streit.
3: Ja.
0: Einen Streit um die Farbe Orange. Ich meine, Milka verteidigt sein Lila, die Telekom Magenta und Obi neuerdings sein Orange.
2: Ja, ich habe nämlich gelernt, Orange ist nicht gleich Orange. Es gibt Melonenorange, Karottenorange, Rheinorange, Akzentorange und angeblich eben ein Obi-Orange. Mhm. Die Baumarktkette hat den Ton Hellrot-Orange. Also für alle, die es wissen wollen, RAL 2008.
0: Ach, ja.
2: 2010 als Marke schützen.

0: 6.47 Uhr Gutes aus dem Bett kommen und dann hoffentlich auch irgendwie zur Arbeit kommen. Die A2 ist aktuell gerade gesperrt.
1: Ja, die Feuerwehren im Land, die sind echt gefordert. Wir haben die A2 vollgesperrt für einen Feuerwehreinsatz. Es brennt außerdem in Wiedmarschen, in Bremen, in Hannover und in Hattendorf. Die komplette Übersicht gleich nach den Nachrichten.
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0: die wunderbare Billie Eilish. Wichtiger Tag für sie heute. Heute kommt nämlich ihr Kinofilm in die Kinos. Sie hat ihre Welttour begleiten lassen. James Cameron hat da mitgemacht, das Ganze als 3D. Man hat so das Gefühl, als würde man mitten im Konzert stehen, inklusive ganz toller Effekte, Backstage-Momente, das Ganze ab heute in den Kinos. Viele sagen, das wird wahrscheinlich der größte Musikfilm sein des Jahres 2026.
1: Ich hätte auch schon eine Idee, wer die Filmmusik beisteuert zum Billie Eilish-Film.
0: Ja, das könnte gut sein, ja.
2: Gute Idee. Und jetzt das Wetter. 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
0: So, du wünschst dir heute Regen, Sabrina?
1: Mhm.
0: Du?
1: Ja, wirklich ich für eine Frau in Hannover. Die habe ich nämlich gestern gesehen mit den schönsten Gummistiefeln überhaupt. Beige mit so floralem Muster. Und ich glaube, an Tagen wie heute sagt die, yes, ich kann sie nochmal anziehen. Heute Vormittag ist es noch nass im südlichen Niedersachsen. Mittags ist es dann überall mal kurz trocken. An der Küste heute sowieso schön, kaum eine Wolke am Himmel, viel, viel Sonnenschein. Ein bisschen Nieselregen gibt es am Nachmittag nochmal im Süden. Das Ganze bei 10 bis 16 Grad.
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4: 5:05, ich bin Alena Tribold. Guten Morgen. Nach dem Hantavirus-Ausbruch auf einem Kreuzfahrtschiff ist eine Person, die Kontakt zu Infizierten hatte, jetzt in einer Düsseldorfer Klinik. In Niedersachsen müssen wir uns mit Blick auf Hunter keine großen Sorgen machen, sagte uns der stellvertretende Leiter des Landesgesundheitsamtes Johannes Driesmann. Der Subtyp bei uns werde nicht von Mensch zu Mensch übertragen.
5: Sondern das Virus kommt erstmal vor bei Nagetieren und die Nagetiere scheiden das Virus dann aus mit Kot oder Urin. Und wenn das dann trocknet und später als Staub aufgewirbelt wird und man das einatmet, dann kann man diese Infektion bekommen. Und das sind die Fälle, die in Niedersachsen als Hantavirus-Fälle auftauchen.
4: Im Schnitt sind das jährlich etwa 50. Dieses Jahr wurden bisher 10 Fälle gemeldet. Nach einem Hinweis hat die Polizei die Leiche einer Frau in einer Wohnung in Lachendorf im Kreis Celle gefunden. Die Ermittler gehen von einem Verbrechen aus und haben einen Mann festgenommen. Ablauf und Hintergründe sind noch völlig unklar. Und weitere Meldungen des Morgens jetzt von Katrin Müller.
6: KI-Anwendungen zum missbräuchlichen Erstellen von sexualisierten Deepfakes sollen in der EU künftig verboten sein. Vertreter der Mitgliedstaaten und des Europäischen Parlaments einigten sich auf eine entsprechende Anpassung des KI-Gesetzes. Das teilte die zyprische EU-Ratspräsidentschaft mit. Nach einem Jahr Amtszeit sieht Unionsfraktionschef Spahn die schwarz-rote Koalition unter Einigungsdruck bei zentralen Reformen. Er zeigte sich diesbezüglich aber auch zuversichtlich. Wirtschaftswachstum zu erzeugen, wertete er in der ARD-Sendung Maischberger als zentrale Aufgabe. Zum Fußball. Aus der Traum vom Finale in der Champions League. Der FC Bayern ist im Halbfinalrückspiel gegen Paris Saint-Germain nicht über ein 1:1 hinausgekommen und damit ausgeschieden.
0: 6:53, der Antenne Niedersachsen Stau- und Blitzer-Service. An vielen Stellen sind gerade unsere Feuerwehren im Einsatz. Ja. Auch die A2 ist gerade gesperrt, Verkehrskalt.
7: Da muss ein brennender Laster gelöscht werden. Das ist Dortmund Richtung Hannover zwischen Rehren und Launau. Davor ein gewaltiger Stau. Wir haben jetzt die letzte freie Ausfahrt schon bei Veltheim. In der Echtzeitmessung der Stau alleine auf der A2 vor der Vollsperrung 59 Minuten mehr. Ich habe es euch vor den Nachrichten gesagt, wir haben weitere Polizei und Feuerwehreinsätze, einmal in Wiedmarschen, seit der Nacht im Emsland. Hier brennt ein leerer Putenstall, kontrolliert ab der Qualm bis auf die A31. In Bremen Feuerwehreinsatz im Industriegebiet Hornlehe. Da gibt es eine Vollsperrung der Hafenwände. Es brennt zwischen dem Autobahnzubringer Hornlehe und der Straße Kleiner Ort. Hannover Mitte, hier brennt es in der Osterstraße. Feuerwehreinsatz in Hattendorf außerdem. Im Schaumburger Land ist es, da brennt ein Laster. Bei so vielen Einsätzen, bitte denkt an die Rettungsgasse, damit Helferinnen und Helfer durchkommen. Auf Autobahnen ist das ja vergleichsweise einfach, da ist ja auch der meiste Platz. Auf Landstraßen schon schwieriger und in Ortsdurchfahrten manchmal unmöglich. Aber was da Helfern immer hilft, so weit wie möglich rechts ranfahren und dann auch nach rechts blinken. Denn wenn ein Helferauto dann von hinten ranfährt, dann sehen die gleich durch euer Blinken, alles klar, hat uns gesehen, lässt die Helfer durch. Dankeschön.
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0: Jana ist morgen wieder mit dabei zum großen Pimp-Your-Schützenfest-Finale. Heute ist Sabrina mit an Bord.
1: Moin.
0: Moin. Das ist auch gut, dass wir hier drei sind, denn wir raten heute Morgen eure Lieblingsfilmzitate. Patricia hat uns gerade wieder ein Zitat geschickt und zwar: Eine Blume, die in der Dürre erblüht, ist die seltenste und schönste von allen.
9: Oh, wie poetisch.
0: Ja, aber ich habe keine Idee, aus welchem Film dieses Zitat stammen könnte.
1: Bei mir klingelt da was, bei euch vielleicht auch.
0: Ich habe keine Idee.
1: Denk mal Richtung Disney.
0: Oh, unter Glas? Nee, okay. Wir rätseln gleich gemeinsam nach Madonna von Leonie.

0: Das alles und noch viel mehr würde ich machen, wenn ich Schützenkönig wäre.
1: Oh, nicht schlecht.
0: Das alles, oder? Ich glaube, ich habe mir da gerade selber so einen Ohrwurm eingepflanzt. Na, mal gucken, was wir draus machen.
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0: Gucken wir erstmal, was ihr draus macht. Hier ist Antenne Niedersachsen, die Moinshow. Und bis morgen um 11 haben das Schützenfest Wulften am Harz und der Schützenverein Heidenau noch Zeit, um ihre Challenge zu erfüllen. Es gilt nämlich, so viele Schützenköniginnen und Könige wie möglich auf dem Dorf oder Schützenplatz zu vereinen. Morgen um 11 zählen wir nach. Wer die meisten hat, gewinnt 10.000 Euro.
1: Und viele Schützenvereine bei uns in Niedersachsen haben sich ja schon an der Wahl beteiligt und zeigen, was sie für, ja, gute Verlierer, klingt immer so negativ, aber einfach für tolle Leute sind. Die haben nämlich alle gesagt, okay, wenn wir es nicht sind, dann unterstützen wir einfach die beiden Finalisten.
0: Sabrina aus Königsmoor zum Beispiel, ehemalige Schützenkönigin, supportet morgen Heidenau. Moin.
3: Moin.
1: Wie viele Treffer hast du denn gemacht?
3: Das ist schon 10 Jahre her und ich kann dir nicht mehr sagen, was ich damals geschossen habe.
4: Dann hast du richtig heftig gefeiert und dann ist ja auch alles in Ordnung.
1: Wer sich erinnern kann, genau, war nicht dabei.
4: In dem Sinn.
3: Genau.
0: Aber du hast auch einen Nachweis auf jeden Fall zur Hand.
3: Natürlich.
0: Ja, aber was hast du noch? Die alte Schärpe oder was kriegt man bei euch? Eine Kette? Nee, die Kette gibt man, glaube ich, weiter dann, ne?
3: Die Kette gibt man weiter und wir haben damals eine Holzscheibe bekommen. Die, ja, cool, wird bei uns immer angebracht ans Haus.
4: Oh je, und die schleppst du dann wirklich mit am Freitag?
3: Na klar, so groß ist die auch nicht. Das geht unter den Arm.
1: Stell mir gerade vor, wie der Mann von dir hoch muss auf die Leiter in Königsmoor. So, Schatz, hier ist die Scheibe, jetzt kann's losgehen.
3: Los. Ja, so in etwa wird's ablaufen.
4: Also ich glaube, ein Foto von der Scheibe würden wir auch durchgehen lassen. Aber ich warne hier vor Fake-Scheiben. Wir sind da ganz genau, Tiziana und ich.
0: Ich wollte gerade sagen. Also wir sind auf jeden Fall gespannt. Tiziana, Verkehrskai morgen live mit dabei und zählen danach. Der große Moment.
4: Ja, auch wenn es Beweis-Tattoos gibt, die müssen wir natürlich sehen. Die Stellen müssen freigelegt werden.
0: Der große Moment rückt näher bei Pimp Your Schützenfest 2026. Wer sichert sich die 10.000 Euro? Ihr hört es hier bei Antenne Niedersachsen.

0: Houston, wir haben ein Problem.
1: Apollo 13.
0: So, es reicht meist ein Satz und zack sind wir drin im Film, ne? Antenne Niedersachsen ist hier, die Moin Show, heute mit Sabrina.
2: Moin.
0: Verkehrsgeist mit dabei.
3: Morgen.
0: Ich bin's, der Flücki, und mit euren Filmzitaten, also den Lieblingszitaten.
2: Die, die ihr einfach nachts, wenn man euch weckt, direkt aufsagen könnt und alle sagen, ah, kenne ich auch, kenne ich auch.
0: Ja, wir machen das einfach mal. Patricia hat ein Zitat für uns.
4: Guten Morgen.
0: Moin.
4: Hier einmal mein Zitat für euch. Eine Blume, die in der Dürre erblüht, ist die seltenste und schönste von allen.
0: Wir haben vorhin ja schon gemeinsam gerätselt. Was könnte das für ein Film sein?
1: Ist natürlich sehr poetisch, dieser Text.
0: Ja.
2: Ich bin ja gedanklich bei einem Disney-Film, habe aber total Sorge, mich jetzt richtig zu blamieren.
0: Sag mal.
2: Ich gebe dir die Story. Eine Frau, die sich als ihr Vater verkleidet und in den Krieg zieht.
0: Ist Mulan?
2: Richtig. Und ich glaube, das ist auch der Film. Ich glaube, das Filmzitat kommt aus Mulan. Und ich komme auch nur drauf, weil Patricia uns das auch nochmal verschriftlicht hat. Und da sind so zwei Emojis. Eine Grille und ein Drache. Und da war ich sofort bei Mulan.
0: Na dann, Patricia.
4: Ihr Zitat stammt aus Mulan.
0: Aha.
2: Danke, Patricia, für diesen Tipp.
5: Ihr müsst so schnell sein, jedes Wasser.
2: Das ist eine so gute Geschichte.
0: Mhm. Aber wäre ich nicht drauf gekommen. Wollen wir noch eine Runde spielen?
2: Gerne.
0: Filmzitate raten? Gucken wir doch mal, wer ist noch mit dabei?
6: Moin, hier ist Axel. Also mein Filmzitat ist, Straßen, wo wir hinfahren, gibt es keine Straßen.
2: Weiß ich.
0: Aber boah, lass uns erstmal rätseln. Verkehrskai, Straßen ist dein Thema.
1: Ja, aber den Film kenne ich jetzt gerade nicht. Ist das aus Cars?
0: Straßen, da wo hinfahren? Ist das Armageddon oder so auf dem Mond da? Wenn die nicht auf dem Mond, die sind ja auf einem Meteoriten, Asteroiden, irgendwie so.
2: Sag mal, wenn du das Auto an die Turmuhr anschließt, dann brauchst du keine Straßen.
0: Nein, das doch. Ist Zurück in die Zukunft?
2: Ganz
0: oder wie?
2: Genau.
1: Den habe ich noch nie gesehen.
2: Was?
0: Warte mal, erstmal, Axel, löst mal erstmal auf.
6: Das ist aus Zurück in die Zukunft, am Ende Teil 1.
2: Ja. Einer der Lieblingsfilme von meinem Papa. Gibt's ja jetzt auch als Musical in Hamburg.
0: Zurück in die Zukunft.
1: Dann hast du ja schon was für Vatertag.
2: Absolut. Und das Filmzitat, das hau ich direkt raus, wenn die da auf der Bühne stehen.
0: Mensch.
1: Die werden sich freuen.
0: Gut, dass wir Sabrina heute mit dabei haben. Du, wir hätten aber Verkehrsgeist. Wir beide hätten aber jetzt hier dicke Backen gemacht.
1: Du. Ja, du ja jetzt schon.
0: Stimmt. Habt ihr noch mehr Filmzitate? Dann gerne her damit.
2: Ja.
0: Schönen guten Morgen. 17:07 hier bei Antenne Niedersachsen.
2: Moin. Wow.

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1: Gleich 7:55.
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1: Gestern mit Regen ins Bett gegangen, heute Morgen mit Regen aufgewacht. Das gefühlt hat es durchgeregnet die letzten Stunden, zumindest in weiten Teilen Niedersachsens.
3: Vielleicht solltest du das Dachfenster zumachen, dann kriegst du es gar nicht so mit. Nur ja. So als Tipp von mir. Aber du hast natürlich recht, im südlichen Niedersachsen haben wir heute Morgen noch so letzte Tropfen. Das zieht jetzt langsam raus gegen Mittag. Haben wir es in ganz Niedersachsen mal kurzzeitig trocken. An der Küste ja heute sowieso richtig tolles Wetter. Viel blauer Himmel, viel Sonnenschein, bis zu 14 Stunden kommen da zusammen. Ganz anders sieht es Richtung Harz und Heide aus. Da sind die Wolken einfach dicker. Das Ganze heute bei maximal 16 Grad. Die nächsten Tage wird es sonniger und auch wärmer.
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4: 7:55. Ich bin Alena Tribold. Guten Morgen. Nach dem Hantavirus-Ausbruch auf einem Kreuzfahrtschiff müssen wir uns in Niedersachsen keine Sorgen machen. Vom Landesgesundheitsamt heißt es, der Virustyp bei uns ist nicht so krankmachend und wird auch nicht von Mensch zu Mensch übertragen. Im Schnitt gibt es bei uns jährlich 50 Fälle übertragen von Mäusen. In diesem Jahr wurden bisher 10 gemeldet, und zwar im Westen Niedersachsens. Mehrere Brände sorgen in Niedersachsen am Morgen für Probleme auf Autobahnen. Die A2 musste bei Lauenau in Schaumburg wegen eines brennenden Lasters Richtung Berlin gesperrt werden. Auch von der A31 aus in der Grafschaft sieht man aktuell Qualm. Bei Wiedmarschen brennt ein Maststall. Tiere sind laut Polizei nicht in dem Stall. Und auch auf die A27 bei Bremen zieht Rauch. Auch hier brennt es in der Nähe der Autobahn. Die aktuelle Lage auf den Straßen gleich bei Verkehrskai. Der FC Bayern ist im Halbfinale der Fußball-Champions League ausgeschieden. Das 1:1 gegen Paris Saint-Germain hat nicht gereicht. Und die Volleyballer der SVG Lüneburg haben den deutschen Meistertitel erneut verpasst, nach einem 1:3 gegen die Berlin Volleys. Und jetzt mehr aus eurer Region.
5: Mit Kai von Heven, moin. Ab Samstag wird es in der Oldenburger Fußgängerzone wieder grün. Dann starten die Stadtgärten. In diesem Jahr nicht nur mit aufwendig angelegten Beeten, sondern auch mit einem wandernden Wald.
6: Eichen, Birken, Ahornbäume und Weiden in 150 großen und kleinen Pflanzkübeln sollen den Waffenplatz dann bis zum Ende des Monats in einen urbanen Stadtwald verwandeln. Und danach geht's für die Bäume auf Wanderschaft durch die City, unter anderem zum Schlossplatz oder zum Lapperngang. Die klassischen Stadtgärten gibt's aber auch, dieses Mal an 5 Orten in der Innenstadt. Hannes Westermann, Regionalredaktion.
5: Und wo wir schon bei Bäumen sind, in Beromafehn gab es einen kuriosen Fall von Vandalismus. Hier haben bislang Unbekannte die Baumkrone eines Apfelbaums auf einer Streuobstwiese einfach abgesägt. Die Polizei sucht nun nach Zeugen.
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1: 7:53.
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1: Der Brand eines LKW legt Teile der A2 lahm. Verkehrskai?
7: Ja, Dortmund Richtung Hannover ist kein Durchkommen. Die letzte freie Ausfahrt vorm Stau, vor der Vollsperrung, ist bei Veltheim. In der Echtzeitmessung 59 Minuten mehr. Was ist passiert? Ein Laster ist in Brand geraten und die Einsatzstelle der Feuerwehr liegt zwischen Rehren und Lauenau. Dem Einsatzleiter war sehr schnell klar, wir müssen hier zumachen, anders kriegen wir das ganze Ding da überhaupt gar nicht in den Griff. Also Vollsperrung noch in den nächsten Stunden in Richtung Hannover oder weiter in Richtung Berlin. Helfereinsatz, Plastikteile werden eingesammelt zwischen Bramsche und Neunkirchenfürden. Wir haben auf der A1 Osnabrück Richtung Bremen unseren Baustellenstau. Ab Stur 31 Minuten mehr vor der Baustelle Weserbrücke. In der Gegenrichtung der Baustellenstau ab Bremer Kreuz. Hier sind es 11 Minuten vor der Weserbrücke, dann in Richtung Osnabrück. Auf der A2 Berlin Richtung Hannover wieder Baustellenstau zwischen Peine und Lehrte Ost. In beiden Richtungen arbeiten sie an den Leitplanken, da im Mittelstreifen. 8 Minuten aktuell. Die A7 Hannover Richtung Kassel meldet durch die Bauarbeiten an den Kasseler Bergen vor Kassel 18 Minuten mehr. Und letzte Meldung A27 Bremen Richtung Cuxhaven, Baustelle Bremerhaven vor Geestemünde sind es 11 Minuten zusätzlich. Staumelder Jan ist unterwegs im Kreis Harburg, hat einen Blitzer gemeldet, danke dir. Zwischen Holm-Seppensen und Sprötze, da stehen sie gerade und blitzen.
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1: Stellt euch mal vor, ihr seid im Garten, alles wirkt ruhig, aber irgendwo in der Luft ist ein Jäger unterwegs und der hat es gezielt auf unsere Honigbienen abgesehen. Die ganze Geschichte gleich bei uns in 5 Minuten. Nach Shakira und Tom Gregory. Schönen guten Morgen.
3: Moin. 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

0: Antenne Niedersachsen informiert, wenn es passiert, um 7.31 Uhr. Gerade musste die A2 an einer weiteren Stelle gesperrt werden, Verkehrskai.
1: Tja, Vollsperrung nach einem Lasterunfall zwischen Lehrte Ost und Hemlerwald. Ein Laster ist umgekippt und Augenzeugen berichten, der Laster liegt auf der linken Seite, blockiert die ganze Fahrbahn, hat keine Ladung verloren. Der Fahrer ist gerade aus dem Führerhaus rausgeklettert und die Einsatzleitung hat entschieden, wir machen auch die Strecke jetzt dicht. Also zweite Vollsperrung auf der A2. Hannover Richtung Berlin, jetzt auch gesperrt zwischen Lehrte Ost und Hemeler Wald.
0: Danke dir. 7.32 Uhr, Shakira hier für euch, Waka Waka.

0: das ist eine Meldung hier. Gerade reingeflattert. Der frühere Nationalspieler Niklas Süle hört auf, beendet seine Karriere. Das Besondere, der ist gerade mal 30. Eigentlich für einen Fußballer relativ früh, aber der aktuelle BVB-Profi, also Dortmund-Spieler, hat anhaltende Knieprobleme. Der hatte Angst vor seinem dritten Kreuzbandriss und hat gesagt, komm, im Sommer ist endgültig Schluss.
1: Vermutlich ist das Konto auch relativ voll, das macht die Entscheidung ein bisschen leichter.
0: So, wie kommen wir denn jetzt vom BVB, von Dortmund zu den Bienen?
1: Oh, das ist gar nicht so schwer. Von den schwarz-gelben Fußballern zu den Lieblingsinsekten in Schwarz-Gelb, würde ich sagen. Gut. Unsere Honigbienen sind in Gefahr. Ihr habt es vielleicht schon mitbekommen, wir haben euch das vorhin kurz schon mal erzählt. Aufgrund der asiatischen Hornisse, die sorgt aktuell bei Imkern und auch Naturschützern bei uns in Niedersachsen für ordentlich Alarm. Bei unseren Nachbarn in NRW, da gibt es jetzt sogar eine Prämie. Wenn du so ein asiatisches Hornissennest entdeckst und meldest, dann gibt es bis zu 300 Euro Prämie.
0: Ganz so schlimm ist es Gott sei Dank bei uns in Niedersachsen wohl noch nicht, haben wir schon gehört. Von Martin Weber ist jetzt hier bei uns in der Antenne Niedersachsen. Moin Show, er ist der Vorsitzende vom Imkerverein Hannover Süd. Moin erstmal.
2: Ja, moin zurück.
1: Moin.
2: Ja, in Niedersachsen sind wir im Moment tatsächlich noch etwas verschont, wobei in den westlichen Gebieten, also im Weser-Ems-Raum, gibt es schon auch erste Nester und Tiere, die dort gefunden wurden. Aber hier im südlichen und östlichen Niedersachsen ist es Gott sei Dank noch verhältnismäßig ruhig. Aber wir haben Zeit, uns vorzubereiten noch.
1: Ich habe meinen Kindern das gestern erzählt und die gleich, oh, da suchen wir. Sie haben allerdings gefragt, wie unterscheiden wir die denn von normalen Hornissen?
2: Die asiatische Hornisse ist sehr gut für jedermann eigentlich an den gelben Unterbeinen zu erkennen. Also die unteren Beinglieder sind richtig quietschgelb wie ein Postkasten und daran kann man sie eigentlich super gut erkennen. Und wenn Sie meinen, ein derartiges Tier gesehen zu haben, Handy zücken, Foto machen und dann das Foto an die örtliche Naturschutzbehörde und dann geht der Apparat los.
3: Herr Weber, das ist mir ganz unangenehm. Wir lernen uns gerade erst kennen. Aber was soll ich denn gegen diese arme Hornisse überhaupt haben? Was ist denn mit dir los?
2: Ja, das Problem ist, dass sie eben eine invasive Art ist, die hier eingeschleppt wurde. Also genauer gesagt 2004 schon nach Frankreich, hat sich von dort rasend schnell ausgebreitet. Und sie hat hier eben keine natürlichen Feinde.
3: Also diese verfressene asiatische Verwandtschaft, die kommt jetzt zu unseren Hornissen. Und ja, ich verstehe schon.
0: Aber bringen wir es auf den Punkt, die fressen unsere Bienen.
2: Ja, das ist das nächste Problem, dass sie ungefähr 60% ihres Futterbedarfs über Bienen abdeckt. Und das zu einer Jahreszeit, wo sich gerade die Honigbienen im Endeffekt auf die Überwinterung vorbereiten und Störungen am Nest eigentlich überhaupt nicht gebrauchen können, weil damit einfach auch die Überwinterungsfähigkeit dieses Volkes in Frage gestellt wird, beziehungsweise das Volk so stark beeinträchtigt wird, dass es unter Umständen den Winter dadurch gar nicht übersteht.
0: Also ihr habt es gehört, die asiatische Hornisse breitet sich in Deutschland auch aus bei uns in Niedersachsen, so ist richtig. Wer so ein Nest entdeckt, sollte es unbedingt melden. Bitte nicht selbst den Helden spielen.

0: Ich sehe eine gute Chance, dass heute ein guter Tag wird. Aus Forrest Gump. Hier ist Antenne Niedersachsen, die Moin Show, Sabrina, Verkehrsguy. Ich bin's, Flücki.
1: Guten Morgen, Forrest.
0: Moin. Ja. Und wir, Sende, Forrest.
1: Ja.
0: Wir senden
1: Jenny?
0: Heute eure Filmzitate, die Lieblingsfilmzitate, die man wirklich im Schlaf aufsagen kann und die auch so eine Klickenrunde, so eine Freundschaftsrunde sofort irgendwie in eine ganz andere Stimmung bringen.
2: Bei uns funktioniert immer meins.
0: Das ist aus Findet Nemo, das sind die Möwen, ne?
2: Genau, ich verrate hier gar nichts und dann hält sie ihn so raus und die Möwen so meins.
1: Man kann aber auch Fäden sprengen damit. Ich habe das schon erlebt, dass ich mit ein paar anderen Loriot-Freunden zusammen, wir wurden fast vor die Tür geschoben. Es war den anderen dann mal irgendwann genug.
0: Ja, man muss auch irgendwann ein Ende finden. Aber wir fangen gerade erst an. Guten Morgen.
3: Hallo, guten Morgen, hier ist Liefa. Ich habe auch noch ein Filmzitat für euch. Ja. Und zwar, fett und faul, sieh mich auch. Aus welchem

0: Weihnachtsklassiker, schöne Bescherung. Wer kennt ihn nicht?
1: Ja, wer kennt ihn nicht?
2: Ich? Also ich setze das mal auf meine Liste für November und Dezember 2026. Schöne Bescherung gucken und dann mal schauen,
1: ich
2: was
1: wette,
2: da der Zusammenhang ist.
1: Ich wette, dass du den gesehen hast. Ich meine, das ist der mit Tim Allen, wo der doch versucht, diese Lichterkette und alles anzubringen.
2: Ja,
1: und
2: wo dann das
1: Camper-Klo explodiert und von seinem Schwager. Und ach, der ist das, glaube ich.
3: Wir haben noch jemanden. Felix, sag mal dein Lieblingsfilm-Zitat.
4: Das passt wie angeflossen.
3: Ja. Das muss ja irgendwas mit Fischen zu tun haben, oder
2: erster,
3: nicht?
2: Erster Verdachtsfall Nemo, oder?
4: Nope.
3: Und dann findet Dori.
4: Nein.
2: Das passt wie angeflossen.
3: Sag mal, aus welcher Zeit stammt der Film?
4: Eine gute Frage. Der dürfte jetzt locker 20, 25 Jahre alt sein.
2: Deutscher Film oder typischer Blockbuster aus Hollywood?
4: Das ist ein deutscher Film. Ursprünglich war es ein Buch.
2: War es nicht Las Piranhas oder so, ne?
4: Bitte?
2: Las Piranhas?
1: Nein.
4: Also mit Fischen hat das Ganze gar nichts
3: gar
4: zu tun.
3: Gar nichts, okay. Also ist das so ein Ulk-Film? Irgendwie so Manta Manta?
4: Nein.
3: Okay, komm, löse auf. Was ist es für ein Film?
4: Ich gebe euch noch eine Chance. Der Autor des Buches ist Paul Maar.
1: Was ist das? Sams, oder?
4: Ja.
1: Ja, aber nur durch den Buchautor.
2: Stark.
1: Ich hätte es nicht gewusst, dass das Samstag sagt.
2: Oh, und die Neuverfilmung, die jetzt auch schon, wie du sagst, ein paar Tage her ist. Mhm. Ich habe die mit den Kindern geguckt. Das ist ja so schön.
4: Ja.
3: Und dieser Satz hat auch ein bisschen Einzug gehalten in deinen Sprachgebrauch, also in den täglichen?
4: Ja, also tatsächlich komplett bei uns in der Familie. Seit wir den mal gehört haben, das ist so dieses... Ja, wenn halt was passt, dann passt das wie angeflossen.
2: Ich träume davon, euch mal durch so einen Laden brüllen zu hören. Schatz, das passt wie angeflossen. Und sag ich, ey, ihr seid mit Felix verwandt.
1: Felix? Ja, das ist die Familie da drüben in den Taucheranzügen.
4: Ja, genau.
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0: Niedersachsen. Am Donnerstagmorgen, kommt gut rein, ist eine Menge los auf den Straßen. Gucken wir uns gleich mal genauer an nach den Nachrichten hier.
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0: Minuten vor 8.
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0: Niedersachsen-Wetter von O bis O, ne?
2: Sabine? Von ordentlich bewölkt und nass im Süden bis schön sonnig an der Küste. Ist heute wirklich alles dabei. Der Frühling steht aber kurz vorm Comeback in ganz Niedersachsen. Morgen schon sonniger, zum Wochenende auch wieder wärmer mit gut 20 Grad. Also Muttertagskaffee im Garten, gar kein Problem.
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4: 5:08, ich bin Alena Tribold. Guten Morgen. Der Hantavirus-Ausbruch auf einem Kreuzfahrtschiff beschäftigt jetzt auch Ärzte in Deutschland. Eine Person, die Kontakt hatte, ist am Abend mit einem speziellen Transportkonvoi in eine Düsseldorfer Klinik gekommen. In Niedersachsen gibt es das Hantavirus grundsätzlich auch, aber so Johannes Driesmann vom Landesgesundheitsamt.
5: Die Hantaviren, die wir hier in Deutschland haben, die sind jetzt nicht ganz so krankmachend wie welche, die anderswo auf der Welt auftreten. Von daher braucht man jetzt nicht Sorge zu haben, dass hier jetzt eine neue Pandemie ausbricht oder ähnliches.
4: Knapp 50 Fälle werden landesweit pro Jahr im Schnitt gemeldet. Dieses Jahr sind es bisher 10. Hunter gibt es vor allem im Westen des Landes, in der Region um Osnabrück. Nach einem Stromschlag von einer Bahnoberleitung im Kreis Harburg liegt ein 14-Jähriger im Koma. Laut Bundespolizei war der Junge gestern Abend auf einen Oberleitungsmast an der Güterzugstrecke zwischen Buchholz und Maschen geklettert. Ein Lichtbogen von der 15.000 Volt Oberleitung könnte den Jungen getroffen haben. Er stürzte ins Gleis. Ein Kumpel, der mit dabei war, erlitt einen Schock. Und weitere Meldungen des Morgens hat jetzt Katrin Müller.
6: KI-Anwendungen zum missbräuchlichen Erstellen von sexualisierten Deepfakes sollen in der EU künftig verboten sein. Vertreter der Mitgliedstaaten und des EU-Parlaments einigten sich auf eine entsprechende Anpassung des KI-Gesetzes. Der Krieg im Iran belastet die angeschlagene Wirtschaft in Deutschland. Konjunkturforscher des Arbeitgebernahen Instituts der deutschen Wirtschaft rechnen in diesem Jahr nur noch mit einem Wachstum von 0,4%. Das zeigt eine Auswertung, die der deutschen Presseagentur vorliegt. Zum Fußball. Der FC Bayern München hat das Endspiel der Champions League verpasst. Die Münchner kamen am Abend im Halbfinalrückspiel gegen Paris Saint-Germain daheim nicht über ein 1:1 hinaus.
0: Der Antenne Niedersachsen, Stau- und Blitzer-Service um 8:02. Verkehrskai, an 2 Stellen ist die A2 im Moment gesperrt. An 2.
7: Wir haben die A2 Dortmund Richtung Hannover mit einer Vollsperrung für einen Feuerwehreinsatz. Zwischen Rehren und Launau hat ein Laster gebrannt. Vor der Vollsperrung staut es sich. Die letzte freie Ausfahrt ist schon bei Feldheim. 59 Minuten mehr alleine auf der A2. Durch die Ausweich- und Umleitungsstrecken kriegt er natürlich locker 1,5 Stunden mehr da drauf. Wir haben auf der A2 dann weiter Hannover Richtung Berlin. Einen weiteren Lasterunfall. Ihr habt uns beschrieben, wie der Lasterfahrer sich aus dem Seitenfenster da retten konnte. Der ist ins Schlingern gekommen. Im Stau hat das nicht mehr geschafft. Und dann hat sich der Laster quer hingelegt. Der liegt jetzt auf der Fahrbahn zwischen Lehrte Ost und Hemeler Wald auf der linken Seite. Die Bergung wird sich locker bis Mittag hinziehen. Wir haben die A2 Hannover Richtung Berlin also dicht. Die Antenne Niedersachsen Umleitungsempfehlung. Am besten fahrt ihr jetzt über Immensen, Arbke und Sievershausen. Auf der A2 Berlin Richtung Hannover ist es ein Baustellenstau zwischen Peine und Lehrte Ost. 19 Minuten mehr. Das alleine war jetzt nur die A2. Wir schauen für euch auf die anderen Strecken. A1 Osnabrück Richtung Bremen. Baustellenstau ab Stur. 43 Minuten mehr vor der Weserbrücke. In der Gegenrichtung ab Bremer Kreuz eine 1/4 Stunde mehr in Richtung Osnabrück. A7 Kassel Richtung Hannover. Ab Hildesheim 17 Minuten zusätzlich. A7 Hannover Richtung Kassel. Baustellenstau an den Kasseler Bergen. Vor Kassel 22 Minuten mehr. Guten Morgen auch auf die A27, Bremerhaven, Baustelle vor Geestemünde, 18 Minuten mehr Richtung Cuxhaven und letzte Meldung kommt von der A29, Friesland Richtung Wilhelmshaven, Abfahrel Bockhorn, 18 Minuten mehr.
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0: 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Moin. Die Moin Show. Heute Sabrina für Tiziana mit dabei. Moin. Und es gibt einen Riesenzoff um die Farbe Orange, denn anscheinend ist Orange nicht gleich Orange.
2: Nee, es gibt Aprikot-Orange, Kupfer-Orange, Bernstein-Orange, Mandarinen-Orange, Terrakotta-Orange, Rhein-Orange, Karotten-Orange, Melonen-Orange.
0: So, und die Frage ist jetzt, wem gehört eigentlich Orange? Klären wir in gut 15 Minuten. Guten Morgen.

0: Schluss, aus, Ende, alles vorbei. Die Bayern sind raus in der Champions League. Gestern 1:1 nur gegen Paris. Die hätten gewinnen müssen. Dafür fängt was anderes gerade erst
1: an. 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
0: Ja, Finale sage ich da nur. Mit niedersächsischer Beteiligung. Gleich zwei sind mit dabei. Morgen um 11 das Schützenfest Wulften am Harz und der Schützenverein Heidenau haben es geschafft und stellen sich jetzt unserer Challenge. Holt auf eurem Dorf- oder Schützenfestplatz so viele Schützenköniginnen und Könige wie möglich zusammen, egal aus welchem Schützenverein. Der Verein mit der höheren Zahl gewinnt.
2: Und das ist auch das wichtige Stichwort. Egal aus welchem Verein. Und wir sind begeistert, wie ihr euch gegenseitig unterstützt. Wir haben gerade bei Insta eine Story entdeckt, in der wir erwähnt werden. Jan aus Buchholz in der Nordheide, der steht da, müsst ihr euch echt mal bildlich vorstellen, in einem Gebüsch. Und dann kommt Folgendes.
3: Jan, was machst du denn da?
4: Beobachte.
3: Aber wen beobachtest du denn?
4: Den Bürgermeister von Heidenau, Dirk Benecke, und die Schützenpräsidentin vom Schützenverein Heidenau, Annette Rand.
3: Aber Jan, was haben die denn?
4: Die haben Schützenfestfieber. Das ist nach Männergrippe eine der schlimmsten Erkrankungen der gesamten Region.
3: Oh Gott, das ist ja schrecklich. Woher kommt das denn?
4: Der Schützenverein Heidenau nimmt am Wettbewerb Pimp Your Schützenfest von Radio Antenne Niedersachsen teil. Das ganze Dorf steht Kopf. Es drehen alle durch.
2: Gute Besserung. Bis morgen 11 Uhr bin ich sicher. Wird alles gut.
0: Wir schicken euch Frau Dr. Tiziana und Herr Dr. Verkehrskai vorbei.
5: Alle Kassen.
0: Na, ihr habt eine wichtige Aufgabe, Verkehrskai. Ihr müsst nämlich morgen durchzählen dann.
5: Ja, und vor allen Dingen überprüfen, was uns da vorgeführt wird als Königin, als König. Weil einen kleinen Nachweis bräuchten wir ja schon. Aber da reicht ein Zeitungsartikel, meinetwegen auch die Schützenscheibe, die Kette oder ein tolles Foto, wo man sehen kann, alles klar, da wart ihr mal in dem Jahr König. Denn vor allen Dingen alle Ehemaligen dürfen auch kommen.
0: Also wir sind gespannt. Es geht um 10.000 Euro, der große Moment bei Pimp Your Schützenfest 2026. Morgen früh um 11 natürlich live hier bei Antenne Niedersachsen. Oh,

0: Dieser Lieblingshit von Antenne Niedersachsen wird vielleicht den Sieg bei DSDS bringen, denn Finalistin Konstanze singt den am Samstag im Finale, habe ich schon mitgekriegt. Mhm. Dieter Bohlen singt wohl auch, finde ich super. Noch ein Grund, das nicht zu gucken.
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2: Die Moin Show hier, Sabrina.
0: Moin.
2: Die darf sich was trauen, ne? Die ist ja nicht jeden Morgen mit dabei, da darf man sich auch mal mit Dieter Bohlen anlegen.
3: Ich vermute, dann ist sie morgen schon wieder nicht mehr dabei.
0: Schade. Ich ahne das auch.
2: Verkehrsguy, ich bin's, der Flücki. Und wir checken, was trendet gerade im Netz, was wird besonders häufig geklickt.
3: Oh ja.
2: Die Stones. Gefühlt ja mittlerweile alle fast dreistellig, was das Alter angeht. Die Rolling Stones melden sich aber zurück und zwar mit einem neuen Album. Am 10. Juli soll es erscheinen. Erste Vorab-Single heißt In the Stars und deutet schon mal so ein bisschen an, wohin die Reise geht. Mhm. Es ist typischer Stone-Sound, ne?
0: Versprich mir, dass sie eine Tour machen, dass sie mal wieder eine Abschiedstour machen, die 12.000ste.
2: Spannend ist aber auf jeden Fall, wer die Gäste sind auf dem Album. Paul McCartney soll mit dabei
0: sein. Wow.
3: Ja, war er schon mal. Da hat er nämlich Bass gespielt zusammen mit den Stones, ja.
2: Robert Smith und auch Chad Smith von The Cure und den Red Hot Chili Peppers auch mit dabei. Also kriegen ein bisschen Unterstützung, in dem Alter vielleicht auch gar nicht so schlecht. So,
0: wow.
2: Genug gebasht. Ernstes Thema, Hunter-Virus. Auch das interessiert uns natürlich heute Morgen in Niedersachsen. Nach dem Ausbruch des Hunter-Virus auf einem Kreuzfahrtschiff hat es jetzt ein deutsches Todesopfer gegeben und eine weitere deutsche Passagierin ist jetzt in einem Düsseldorfer Klinikum untergekommen. Aber hier in Niedersachsen müssen wir uns zum Glück keine größeren Sorgen machen, haben wir heute Morgen schon geklärt mit Alena Tribold in den Antenne Niedersachsen Nachrichten.
4: Genau, nee, muss man nicht. Wir haben mit dem Landesgesundheitsamt gesprochen und der Virus-Subtyp, den es hier bei uns gibt, der ist erstmal nicht so aggressiv und ganz wichtig, der wird auch nicht von Mensch zu Mensch übertragen. Also vor einer neuen Pandemie müssen wir keine Angst haben, sagen die Experten.
2: Mäuse sind hier eher so die Übeltäter, ne? Rüttelmäuse?
4: Ja, und im Mäusedreck kann das Virus eben sein und wenn das eben trocknet und man fegt zum Beispiel den Schuppen, dann kann man das Virus im Staub mit aufnehmen. Also am besten eine Maske auf oder alles vom Fegen ein bisschen nass machen, damit es eben nicht so staubt.
0: Oder gar nicht fegen, das wäre so mein Tipp.
2: Und zum Schluss aber noch was sehr Kurioses und zwar gibt es einen Streit um die Farbe Orange.
0: Ja, weil Farben im Marketing eine große Rolle spielen, also Blau zum Beispiel für Banken und Orange angeblich für einen speziellen Baumarkt, sagt Obi. Ihr Hellrot-Orange, genauer gesagt RAL 2008, das ist so ein Farbton zwischen Warnweste, Baustellenbarke und frisch geschälter Karotte, den hat die sich als Marke schützen lassen. So, jetzt kommt Konkurrent Hornbach und sagt, nee. Orange ist in der Baumarktbewerbung ungefähr so selten wie Schrauben in Gang 1 und jetzt muss vom BGH geklärt werden, ob Kundinnen und Kunden beim Anblick diese speziellen Orangetons immer an diesen speziellen Baumarkt denken oder ob das einfach alles Blödsinn ist.
2: Genau. Die Menschen aus den Niederlanden haben schon gesagt, hallo, was ist mit uns?
0: Oranje von hier. Ja.

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10: Das ist ein ganz schönes Durcheinander heute beim Niedersachsenwetter, Sabrina, ne?
11: Aber mit einem klaren Gewinner, wenn es ums schönste Niedersachsenwetter heute geht, das sind wir. Aktuell sind es 8 Grad in Hatten, 9 in Wiesens und Westerende. Regen ist durch und auch die Wolken lösen sich bis zur Mittagspause auf. Nachmittags viel Sonne bei bis zu 16 Grad und so bleibt es dann auch die nächsten Tage sonnig und angenehm warm.
12: 8:55, ich bin Annina Triebold. Guten Morgen.
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12: Ein 14-Jähriger schwebt nach einem Stromschlag von einer Bahnoberleitung im Landkreis Harburg in Lebensgefahr. Nach ersten Erkenntnissen der Bundespolizei war der Junge gestern Abend auf einen Oberleitungsmast geklettert. Ein 15-Jähriger, der mit dabei war, erlitt einen Schock. KI-Anwendungen zum missbräuchlichen Erstellen von sexualisierten Deepfakes sollen in der EU künftig verboten sein. Vertreter der Mitgliedstaaten und des Europäischen Parlaments haben sich auf eine entsprechende Anpassung des KI-Gesetzes geeinigt. Zum Sport. Es hat nicht gereicht für die Bayern. Nach einem 1:1 gegen Paris Saint-Germain ist der Rekordmeister im Halbfinale der Fußball-Champions League ausgeschieden. Die Volleyballer der SVG Lüneburg haben den deutschen Meistertitel erneut verpasst. Die Berlin-Volleys haben sich mit einem 3:1 durchgesetzt. Und jetzt mehr aus eurer Region.
14: Mit Kai von Heven, moin. Der Verbindungskanal in Bremerhaven soll saniert werden. Die Stadt hat jetzt dafür 6,5 Millionen Euro freigegeben. Der kleine Kanal ist die wichtigste Verkehrsanbindung in die Hafenwelten. Viele Besucher passieren ihn. Allerdings ist er in einem schlechten Zustand. Die hölzernen Stützpfähle sind instabil. Notfallmäßig wurden schon Metallene eingebracht, damit die Kaimauern sich nicht weiter aufeinander zubewegen. Nun soll also total saniert werden. Insgesamt kostet das mehr als 30 Millionen Euro. Beim schweren Unfall im Kreis Landkreis Rotenburg sind zwei Menschen ums Leben gekommen. Ein Transporter ist in Schesel von der Straße abgekommen und gegen mehrere Bäume geprallt. Die beiden 20 und 46 Jahre alten Männer starben noch an der Unfallstelle. Und die Polizei Leer warnt vor falschen Pflegedienstmitarbeitern. Erst am Wochenende hat es einen Fall gegeben, bei dem sich eine Frau als Pflegerin ausgab, um etwas zu stehlen.
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10: Um 8:58 seit Stunden sind schon Helfer unterwegs auf der A2, Verkehrskai.
13: Naja, die sind vor allen Dingen vor Ort. An zwei Stellen ist die A2 vollgesperrt. Einmal für einen Feuerwehreinsatz. Ein Laster hatte Feuer gefangen in der Nacht zwischen Rehren und Lauenau. Die Vollsperrung dauert jetzt noch an. In Richtung Hannover ist kein Durchkommen. Wenn ihr Dortmund Richtung Hannover unterwegs seid, ist die letzte Möglichkeit runterzufahren bei Veltheim. Wer auf der A2 bleibt, 59 Minuten mehr und danach müsst ihr runter. Die lassen euch gar nicht weiter durch. Das Blöde ist, weiter in Richtung Berlin haben wir dann noch einen zweiten Unfall mit einer Vollsperrung. Ein Laster ist ins Schlingern gekommen, liegt quer auf der Fahrbahn, Durchfahrt blockiert zwischen Lehrte Ost und Temeler Wald. Also Richtung Berlin ist da dicht. Die Antenne Niedersachsen Umleitungsempfehlung. Fahrt am besten über Immensen, Arbke und Sievershausen. A2 Berlin Richtung Hannover. Hier haben wir eine Unfallaufnahme zwischen Wartenbüttel und Peine Ost. Danach Baustellenstau zwischen Peine und Lehrte Ost. 28 Minuten mehr in der Echtzeitmessung. Damit guten Morgen auf die übrigen Strecken. Wir haben euch natürlich alle auf dem Schirm. A1 Osnabrück Richtung Bremen. Hier staut es sich durch die Bauarbeiten vor der Weserbrücke. Das geht ab Stur los, 47 Minuten mehr. Bremen Richtung Osnabrück. Der Baustellenstau hier in der Gegenrichtung. Ab Bremer Kreuz 14 Minuten mehr vor der Weserbrücke. A7 Hannover Richtung Kassel. Baustellenstau an den Kasseler Bergen. Vor Kassel 23 Minuten mehr. Und die letzte Meldung kommt aus Bremerhaven. Da haben wir auf der A27 Bremen Richtung Cuxhaven Baustellenstau vor Geestemünde, 14 Minuten plus.
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10: Gleich 8:30. Guten Morgen.
6: Moin.
10: Morgen.
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0: 8.35 Uhr. Die Antenne Niedersachsen Moin Show.
1: Wir sind eure Moderatoren.
2: Oder eure Mutter, euer Vater, wie ihr möchtet.
0: Sucht euch was aus. Vielleicht sind wir sind auch vielleicht die Könige der Welt.
3: Wir sind die Könige der Welt!
2: Geld, Jacqueline, mach nicht so schnell, sonst kotzt wieder. Also ihr merkt schon, es geht um Filmzitate. Unsere Lieblingsfilmzitate, die wir auch mitten in der Nacht direkt abrufen können. Und ihr habt uns heute Morgen schon so schöne Beispiele gegeben.
0: Ja, und vor allem auf die Probe gestellt, wie jetzt auch wieder.
4: Mein Zitat lautet, ich bin unvermeidbar.
0: Moritz sagt, er ist unvermeidbar. Ich bin unvermeidbar, klingt so ein bisschen wie der Pate vielleicht.
2: Ich bin auch so bei Superman oder irgendwie so aus der Richtung.
0: Unvermeidbar.
2: Vielleicht wie so ein Bösewicht, vielleicht der Joker?
0: Kerska schüttelt auch den Kopf. Moritz, löse mal auf.
4: Das ist der Film Avengers Endgame. Einer der besten Filme, die ich überhaupt gesehen habe. Das ist ein Kunstwerk und ich kann ihn immer wieder schauen, auch wenn er so lange dauert.
2: Avengers. Mich durch das komplette Marvel-Universum mit dem Kind geguckt.
0: Hast du, okay.
2: Aber glaub mal nicht, dass ich noch einen Film komplett zusammenkriege. Ich war aber da immer nur so mit Halbwissen.
0: Mir steht das noch bevor. Meine Tochter 13, mein Sohn Nummer 9. Ich glaube, wenn der ein bisschen älter wird, dann werden wir auch da in dieses Universum mit einsteigen. Nicole aus Hemmoor, moin.
5: Du bist die Krankheit und ich bin die Medizin.
0: Oh. ein schöner Satz.
6: Ein verrückter Liebesfilm scheint das zu sein.
0: Ja.
2: Schlaflos in Seattle?
5: Nein, das ist die City Cobra von 1986.
0: Was, die City Cobra?
5: Ja, mit Sylvester Stallone.
0: Ich hab nie gesehen.
2: Okay, worum geht's in diesem Film?
5: Also ich habe das nur noch so weit im Hinterkopf. Das war eigentlich nur der Satz, der mir hängen geblieben ist, weil mein Papa stand total immer auf Sly oder steht total auf Sly.
2: Ja.
5: Und ich war halt damals noch Kind und mein Papa hatte den wohl auf VHS und ich hatte mich da wohl irgendwie ins Wohnzimmer geschlichen und das ist mir irgendwie hängen geblieben und vor 2-3 Jahren lief der nochmal im Fernsehen. Mhm. Und ich weiß noch, die stehen im Supermarkt und da ist dieser Bösewicht und Sly sagt durch diese ganze Schießerei, du bist die Krankheit und ich bin die Medizin und er holt seine Knarre raus und knallt ihn ab.
6: Halten wir mal fest, wohl doch kein Liebesfilm.
5: Nein.

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1: Ja, im Harz und in der Heide, da stehen zwei Dörfer im Moment Kopf. Es geht um 10.000 Euro. Morgen um 11 gilt es, die Challenge zu bestehen. Nämlich so viele Schützenköniginnen und Könige wie möglich zusammenzutrommeln, egal aus welchem Schützenverein. Und der Verein mit der höheren Zahl gewinnt. Es treten gegeneinander an das Schützenfest Wulften am Harz und der Schützenverein Heidenau.
2: Und wenn wir Niedersachsen was können, dann uns gegenseitig unterstützen. Die Unterstützung auf beiden Seiten ist riesig.
1: Ja.
2: Auch Kalle aus Toschstedt ist dabei. Du unterstützt Heidenau.
3: Ja, hallo, moin.
4: Wann bist du denn Schützenkönig geworden?
3: 93. Also ist schon ein paar Tage her.
1: Magst du mal erzählen, was hat dich das unterm Strich gekostet? Weil man erzählt sich ja immer untereinander, dass so eine Regentschaft doch ein bisschen Geld kostet.
3: Nein, also genau sagen kann ich das gar nicht mehr. Das ist schon so lange her.
1: Ja.
3: Das waren vielleicht damals 2.000, 3.000 Mark.
1: Okay.
3: Wenn überhaupt.
1: Was kostet das heutzutage?
3: Ganz ehrlich, ich weiß es nicht so genau. Aber das sind vielleicht 3.000, 4.000 Euro, was so ein Königsjahr kostet.
1: Ja.
3: Aber es gibt ja mittlerweile so viele Königskassen, und wo sich die Schützen gegenseitig finanziell unterstützen.
1: Ja, ja.
3: Also zeitlicher Aufwand ist etwas größer, aber sonst finanziell ist das alles machbar heutzutage.
2: Ja, schön, wenn alle an einem Strang ziehen, ne?
3: Ja, so sehe ich das eigentlich auch, ne? Wie in so einer großen Familie sind wir immer alle hier.
1: Ja, ja, und deswegen unterstützt man sich ja auch gegenseitig. Du bist für Heidenau, also das heißt, du stellst dich am Freitag um 11 auf dem Platz in Heidenau dazu.
3: Ja, natürlich, das ist ja unser Nachbarverein und wir machen so viel zusammen.
1: Ja.
3: Und wenn da einer sich so engagiert, wie die Heidenauer die letzten Tage gemacht haben, dann fahre ich natürlich dahin, nehme meine Frau gleich mit, wir ziehen unsere Schützenuniform an und dann geht das morgen los.
4: Ja, das ist prima. Ich hoffe, ihr seht noch so aus wie auf den Fotos, denn ich muss da schon genau sein, wenn ich das überprüfe.
3: Ja, doch. Die Haare sind etwas weniger geworden.
4: Ja, bei mir auch.
3: Ja, aber jugendlicher Charme ist immer noch vorhanden.
4: Ja, ich glaube, das können wir dann zählen.
3: Das kriegen wir irgendwie hin, glaube ich auch.
1: Also, Verkehrskai und Tiziana morgen mit dabei beim großen Finale. Es geht um 10.000 Euro bei Pimp Your Schützenfest. Hier bei Antenne Niedersachsen. Moin.
2: Moin.

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1: Ich habe nochmal auf den Kalender geguckt. Es ist Anfang Mai, also es dürfte doch eigentlich langsam wieder wärmer werden, oder?
2: Ach, ich finde, das ist eigentlich eine gute Idee. Dann machen wir das doch einfach so.
3: Und noch ist es ein bisschen nass vom Weserbergland über Hannover bis in die Heide an der Küste. Und im Emsland ist es nicht nur trocken, hier kommt die Sonne auch schon richtig toll raus. Und so zweigeteilt ist das Wetter, Leute auch heute auch. Ihr wisst Bescheid. Also, wir haben im Norden viel Sonne, im Süden viele Wolken. Nachmittags auch nochmal ein bisschen Nieselregen bei maximal 16 Grad. Und dann geht es aber hoch mit den Temperaturen. Am Sonntag in ganz Niedersachsen 20 Grad und mehr.
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5: 5:09, ich bin Alena Triebold. Guten Morgen. Nach dem bisher größten bestätigten Wolfsangriff in Niedersachsen in der Grafschaft Bentheim steht auch ein möglicher Abschuss im Raum.
6: Die Kreise Grafschaft Bentheim und Emsland tauschen sich aktuell unter anderem mit der Jägerschaft und dem Ministerium über weitere Schritte aus. Das sagte mir eine Kreissprecherin. Noch ist aber unklar, ob einer oder mehrere Wölfe für die Risse verantwortlich sind. In Fürchtenfeld waren in 2 Nächten über 50 Schafe getötet und Dutzend weitere verletzt worden. Sarah Buletta, Nachrichtenredaktion.
5: Nach einem Stromschlag von einer Bahnoberleitung im Kreis Harburg liegt ein 14-Jähriger im künstlichen Koma. Laut Bundespolizei war der Junge gestern Abend auf einen Oberleitungsmast an einer Güterzugstrecke zwischen Buchholz und Maschen geklettert. Ein Lichtbogen von der 15.000 Volt Oberleitung könnte den Jungen getroffen haben. Er stürzte ins Gleis. Ein Kumpel, der mit dabei war, erlitt einen Schock. Nach dem Hantavirus-Ausbruch auf einem Kreuzfahrtschiff ist eine Person, die Kontakt zu Infizierten hatte, jetzt in einer Düsseldorfer Klinik. In Niedersachsen müssen wir uns mit Blick auf Hunter keine großen Sorgen machen, sagt uns der stellvertretende Leiter des Landesgesundheitsamtes, Johannes Driesmann. Der Subtyp bei uns werde nicht von Mensch zu Mensch übertragen.
7: Sondern das Virus kommt erstmal vor bei Nagetieren und die Nagetiere scheiden das Virus dann aus mit Kot oder Urin. Und wenn das dann trocknet und später als Staub aufgewirbelt wird und man das einatmet, dann kann man diese Infektion bekommen. Und das sind die Fälle, die in Niedersachsen als Hantavirus-Fälle auftauchen.
5: Und weitere Meldungen des Morgens jetzt von Katrin Müller.
8: Eine Mehrheit der Europäerinnen und Europäer hält die USA laut einer Untersuchung in allen 27 EU-Ländern nicht mehr für vertrauenswürdig. Die US-Präsidentschaft von Donald Trump habe tiefe Spuren hinterlassen, teilte die Bertelsmann-Stiftung anlässlich einer Analyse mit. KI-Anwendungen zum missbräuchlichen Erstellen von sexualisierten Deepfakes sollen in der EU künftig verboten sein. Vertreter der Mitgliedstaaten und des Europäischen Parlaments einigten sich auf eine entsprechende Anpassung des KI-Gesetzes. Zum Fußball. Aus der Traum vom Finale in der Champions League. Der FC Bayern ist im Halbfinalrückspiel gegen Paris Saint-Germain nicht über ein 1:1 hinausgekommen und damit ausgeschieden.
1: Der Antenne Niedersachsen Stau- und Blitzerservice um 9:02. In den nächsten Minuten Verkehrskeil wird die A27 gesperrt.
9: Wir kriegen da eine Vollsperrung für eine Baustelle bis Mittag zwischen Neuenwalde und Dippstedt. Das bedeutet A27 Cuxhaven Richtung Bremen ab 9 Uhr dicht. Die A27 Bremen Richtung Cuxhaven meldet aktuell vor der Baustelle Geestemünde Baustellenstau 12 Minuten mehr. Und apropos die Vollsperrungen, da haben wir vor allen Dingen auf der A2 heute früh Probleme. Einmal Dortmund Richtung Hannover, Feuerwehreinsatz, da hat ein Laster gebrannt zwischen Rehren und Lauenau. Die Bergung dauert noch an, die letzte freie Ausfahrt vor der Vollsperrung ist schon bei Veltheim. Wir haben alleine auf der A2 einen Stau von 59 Minuten zusätzlich und weiter in Richtung Berlin sieht es nicht viel besser aus. Da ist ein Laster ins Schlingern gekommen an einem Baustellenstau, der ist umgekippt, blockiert die Fahrbahn. Also Hannover Richtung Berlin auch zu, zwischen Lehrte Ost und Hemeler Wald die Vollsperrung. Für euch die Antenne Niedersachsen Umleitungsempfehlung. Am besten fahrt ihr über Immensen, Arbke und Sievershausen. Die A2 Berlin Richtung Hannover, hier eine Unfallaufnahme zwischen Wartenbüttel und Peine Ost. Und dann schließlich noch der Baustellenstau zwischen Peine und Lehrte Ost, eine halbe Stunde mehr. So, jetzt die übrigen Strecken und das sind gar nicht mehr so viele. A1 Hamburg Richtung Bremen, zwischen Stillhorn und Harburg, linke Spur gesperrt nach einem Unfall. Wir haben Bremen Richtung Osnabrück, den Baustellenstau vor der Weserbrücke, ab Bremer Kreuz 18 Minuten mehr. Osnabrück Richtung Richtung Bremen. Baustellenstau ab Stur, 42 Minuten vor der Weserbrücke. Und dann A7 Hannover Richtung Kassel. Baustellenstau an den Kasseler Bergen. Vor Kassel 24 Minuten. Die letzte Meldung: Helfereinsatz auf der A29. Da liegen Holzteile zwischen Ahlhorn und Großen Kneten.
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1: Heute Morgen für Tiziana Sabrina mit dabei.
2: Moin.
1: Bei der wissen wir, eine wunderbare Moderatorin und Wetterfee.
2: Was ist denn hier los? Möchtest du noch was von mir?
1: Nee, ich wollte nur sagen, bei dir wissen wir natürlich genau, woran wir sind, aber bei euch, da rätseln wir jeden Morgen um 9 immer. Mit wem spielen wir heute Job Secret?
12: Hier ist die Karin, guten Morgen.
13: Moin Karin, wo kommst du denn her?
12: Eigentlich aus der Eifel, gerade auf Baltrum.
13: Privat,
12: ja, ich chille auf der Insel.
1: Sag uns mal den Satz, den du während deiner Arbeitszeit am häufigsten sagst oder denkst.
12: Ja, sagen wir so, wenn Leute mich fragen, was ich bin, ne, so rum eher.
1: Ja.
12: Also, ohne das, was ich dir euch geben kann, kannst du ihr eigentlich nicht leben.
2: Also ohne das, was du mir geben kannst, kann ich nicht leben.
12: Eigentlich nicht, genau.
1: Gut, wir haben gleich 30 Sekunden Zeit für Ja-Nein-Fragen und dann gucken wir mal, ob wir dem Rätsel auf die Spur kommen.
12: Es wird lustig.
13: Also halten wir fest, schön gegendert auf jeden Fall schon mal.

0: Nit. Das der macht einfach gute Laune.
1: Klang 1:1 wie das Original.
2: Oder?
1: Warte, mach das nochmal.
0: Nit.
1: Ach nee, doch nicht.
0: Schade.
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1: Die Moin Show hier. Sabrina Verkehrskein Flücki heute für euch an diesem Donnerstag. Und wir wollen natürlich wieder rausfinden, was macht ihr denn eigentlich so beruflich? Deswegen, Karin, moin nochmal.
4: Moin, ihr drei von der Insel Waltrum.
0: Ganz neidische Grüße zurück, bis zu 14 Stunden Sonne heute. Also du bist schon eine Gewinnerin. Yes. Aber vielleicht werden wir ja jetzt auch zu Gewinnern, indem wir erraten, was du beruflich machst.
4: Gerne.
1: Du hast schon verraten, wenn die Leute dich fragen, was du machst, dann sagst du immer...
4: Ohne das, was ich euch geben kann, könnt ihr eigentlich nicht leben.
1: Okay. Wir haben jetzt 30 Sekunden noch Zeit für Ja-Nein-Fragen und dann geben wir einen Tipp ab. Die Zeit läuft ab.
4: Gerne.
1: Jetzt.
0: Du bist Paartherapeutin.
4: Nein.
2: Hast du was mit Ernährung zu tun?
1: Hab ich auch gedacht.
4: Nein.
1: Aber mit dem Einzelhandel?
4: Nein.
1: Verkaufst du etwas, also eine Ware?
4: Also es ist keine Ware.
0: Geht es um meine Optik?
4: Nein.
1: Könnt ihr aber eigentlich nicht leben.
2: Medizin?
4: Nein.
0: Oh. Dann gibt's was zu essen.
4: Nein.
1: Was braucht man zum Leben? Luft und Liebe. Ist es Luft?
4: Nein.
2: Ja, dann bleibt nur noch, du arbeitest beim Wasserwerk. Das wäre das Letzte.
4: Das sagen alle Männer klassisch. Also 8 von 10 sagen das dann. Du wirst auch dazu.
0: Dann höre ich mal oh Gott, das war das Wort, was ich nie aussprechen konnte.
2: Ich ahne aber, was kommt.
0: Elektrizitätswerk.
4: Nein.
1: Okay, die Zeit ist sowas von rum.
0: Schade. Du merkst, wir sind total blank und jetzt total...
4: Aber ganz simpel.
1: Schieß los.
4: Ganz simpel. Was brauchst du denn, um Brot zu kaufen?
0: Geld.
4: Gut, Treffer.
0: Du arbeitest bei einer Bank?
4: Richtig.
0: So einfach. Aber weißt du, wir haben das nie in der Tasche. Wir konnten da nicht drauf kommen.
1: Wir haben da so wenig von.
0: Und trifft man dich am Schalter oder hat man dich am Telefon, wenn man Probleme hat?
4: Beides. Mhm. Also ich hatte 42 Jahre Schalter und mache jetzt 3 Jahre Telefon. Nach dem Motto, ich habe da ein Problem.
0: Ja, und ich glaube, du bist die Frau mit der größten Geduld, oder? Ich stand häufig schon auf der anderen Seite eines Bankschalters und wer sich mit mir rumplagen muss, der braucht Geduld.
4: Nein, ruf mich an, ich helfe auch dir.
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2: April, der macht Wasser. Ach nee, ist ja Mai, Entschuldigung. Das Niedersachsen-Wetter wechselhaft.
3: Ja, ist ähnlich durcheinander wie du, was die Zeit angeht. Also heute gibt es nochmal Sonne, Wolken, Regen, aber das so sehr verteilt in Niedersachsen. Gehen wir Stück für Stück durch. An der Küste heute bis zu 14 Stunden Sonne, blauer Himmel, es wird herrlich. Der Rest von Niedersachsen guckt neidisch gen Norden, denn im südlichen Niedersachsen gibt es nicht nur viele Wolken, am Nachmittag auch nochmal so eine kleine Husche mit Nieselregen. Das Ganze heute bei Maxi-Werten bis 16 Grad, aber jetzt kommen die guten Nachrichten. Mhm. In den nächsten Tagen wird es bei uns allen wieder ein bisschen schöner. Es wird sonniger und auch wärmer.
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4: Mit Kai von Heven, moin. Ab Samstag wird es in der Oldenburger Fußgängerzone wieder grün. Dann starten die Stadtgärten. In diesem Jahr nicht nur mit aufwendig angelegten Beeten, sondern auch mit einem wandernden Wald.
5: Eichen, Birken, Ahornbäume und Weiden in 150 großen und kleinen Pflanzkübeln sollen den Waffenplatz dann bis zum Ende des Monats in einen urbanen Stadtwald verwandeln. Und danach geht's für die Bäume auf Wanderschaft durch die City, unter anderem zum Schlossplatz oder zum Lapperngang. Die klassischen Stadtgärten gibt's aber auch, dieses Mal an 5 Orten in der Innenstadt. Hannes Westermann, Regionalredaktion.
4: Und wo wir schon bei Bäumen sind, in Beromafehn gab's einen kuriosen Fall von Vandalismus. Hier haben bislang Unbekannte die Baumkrone eines Apfelbaums auf einer Streuobstwiese einfach abgesägt. Die Polizei sucht nun nach Zeugen.
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2: 10:04, der Antenne Niedersachsen Stau- und Blitzer-Service, leider mit einem neuen Unfall auf der A1, Verkehrskai.
6: Hamburg Richtung Bremen, der Unfall und die Unfallaufnahme zwischen Stillhorn und Hamburg-Harburg. A1 Osnabrück Richtung Bremen, Baustellenstau ab Stur, 59 Minuten mehr vor der Weserbrücke. Auf der A2 Dortmund Richtung Hannover, seit Stunden die letzte freie Ausfahrt bei Veltheim, wir haben eine Vollsperrung. Auf der A2 selber, der Stau ab Veltheim, 59 Minuten mehr und danach dann die Vollsperrung zwischen Rieren und Lauenau. Am Morgen hat ein Laster gebrannt, die Bergung dauert an. Wir haben auf der A2 dann Hannover weiter in Richtung Berlin. Die nächste Vollsperrung, auch wieder ein Lasterunfall. Zwischen Lehrte Ost und Hemeler Wald, der ist umgekippt, liegt quer auf der Fahrbahn. Die Bergung wird sich locker bis zum Mittag noch hinziehen. Die Antenne Niedersachsen Umleitungsempfehlung. Fahrt am besten über Immensen, Arbke und Sievershausen. Wir haben auf der A2 Berlin Richtung Hannover. Das ist die Gegenrichtung, einen dicken Baustellenstau. Zwischen Peine und Lehrte Ost, da arbeiten die gerade an den Mittelleitplanken, 28 Minuten mehr. Guten Morgen auf die A7. Wir haben seit ein paar Tagen Bauarbeiten vor den Kasseler Bergen. Da ist Hannover Richtung Kassel. Die Staubildung vor Kassel 16 Minuten mehr. A27 seit einer halben Stunde voll gesperrt, Cuxhaven Richtung Bremen. Baustelle bis zum Mittag zwischen Neuenwalde und Deppstedt. Und neuer Blitzer, gerade von Ali gemeldet, in Wolfsburg. Blitzeranhänger ist das, Braunschweiger Straße am Burgwall.
7: Danke.

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1: Auf dem Westschnellweg Hannover, das ist die B6, da haben sich Hunde losgerissen, laufen frei in Fahrbahnnähe zwischen Limmer und Fössestraße. Bitte Vorsicht in beiden Richtungen, Hannover-Westschnellweg, Gefahr durch Hunde in Fahrbahnnähe der B6.
0: Gleich für euch. Aktueller Lieblingshit von Kamrat, Park Yourself. Hier bei Antenne Niedersachsen, aber vorher nochmal die Frage in diese Moin-Show-Runde. Sabrina, Verkehrskai und Flücki. Was nehmen wir mit von diesem Tag? Was haben wir gelernt?
2: Dass es eine ganze Menge guter Filme gibt, die ich noch nicht gesehen habe. Wir haben ja heute mit euch das lustige Filmzitate-Raten gemacht. Und es gab Runden, da waren wir richtig gut. Da konnten wir ja auf Augenhöhe mitspielen. Und dann gab es Momente, da waren wir wie immer euch gnadenlos unterlegen. Und es gibt jetzt so ein paar Filme, also die müsste ich jetzt nochmal schauen.
0: Also die Watchlist hat sich bei uns gefüllt. Was nimmst du mit, Verkehrskai?
1: 3 Vollsperrungen an einem Morgen, das ist echt zu viel.
0: Okay.
2: Unterschreibe ich.
0: Und ich nehme mit die Stones. Sie können es immer noch. Die haben nämlich ihr neues Album angekündigt. 10. Juli soll es auf den Markt kommen. Erster Song heißt In the Stars.
2: Wirklich sehr, dass es dazu eine Tour gibt. Für alle, die auf den ersten 400 Abschiedstourneen der Stones nicht dabei waren, die können jetzt endlich sagen, ja.
0: In diesem Sinne, schönen Donnerstag.
2: Jo.
0: Bis morgen früh.
1: Bis morgen.

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0: Schönen guten Morgen. Wir starten den Antenne Niedersachsen Vormittag.
1: Hi, ich bin's, Kim Ruksch. Ja, und das Wetter, Sonne und Wolken heute im Wechsel. Je weiter südlich ihr unterwegs seid, da kann's auch noch mal nass werden. Im nördlichen Niedersachsen, da sieht's wieder gut aus. 10 Stunden Sonne sind angesagt bei euch. Maxi-Werte heute bis 17 Grad. Kleiner Spoiler schon mal für morgen. Es wird wieder ein bisschen wärmer, bis 19 Grad. Also wir nähern uns wieder den 20.
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3: 5:10, ich bin Alena Triebold. Guten Morgen. Nach dem Wolfsriss mit über 50 toten Schafen in der Grafschaft Bentheim laufen die Gespräche über einen möglichen Abschuss. Noch ist aber nicht klar, ob einer oder mehrere Wölfe für die Attacken verantwortlich sind, sagte uns eine Kreissprecherin. Die Kreise Grafschaft Bentheim und Emsland tauschen sich aktuell unter anderem mit der Jägerschaft und auch dem Ministerium über weitere Schritte aus. Ein 14-Jähriger schwebt nach einem Stromschlag von einer Bahnoberleitung im Kreis Harburg in Lebensgefahr. Nach ersten Erkenntnissen der Bundespolizei war der Junge gestern Abend auf einen Oberleitungsmast geklettert.
4: Dort könnte es einen Lichtbogen von der 15.000 Volt Oberleitung gegeben haben. Der 14-Jährige stürzte ins Gleis. Mit einem Rettungshubschrauber kam er ins Krankenhaus, liegt im künstlichen Koma. Ein 15-Jähriger, der mit dabei war, erlitt einen Schock. Die Bundespolizei warnt immer wieder vor den Gefahren der Bahnanlagen. Der Strom kann auch ohne Berührung in den Körper eindringen, mit lebensgefährlichen Folgen. Tom Meyer, Nachrichtenredaktion.
3: Mehrere Brände haben die Feuerwehren bei uns in der Nacht und am Morgen auf den Plan gerufen. Bei einem Großbrand in Wiedmarschen in der Grafschaft ist ein Putenstall komplett zerstört worden. Schaden 1 Million Euro. In dem Stall waren zum Zeitpunkt des Brandes keine Tiere. Der Rauch zog bis auf die A31. Auf der A2 bei Lauenau in Schaumburg musste die Feuerwehr einen größeren Lasterbrand löschen. Die Autobahn wurde in Richtung Berlin gesperrt. An der A27 bei Bremen-Hornlehe stand eine Lagerhalle in Flammen. Und weitere Meldungen des Morgens hat jetzt Katrin Müller.
5: Wie viele Steuern nimmt der Staat in den kommenden Jahren voraussichtlich ein? Bundesfinanzminister Lars Klingbeil stellt am Nachmittag die Ergebnisse der aktuellen Steuerschätzung vor. Sie prognostiziert die Steuereinnahmen von Bund, Ländern und Kommunen bis 2030. KI-Anwendungen zum missbräuchlichen Erstellen von sexualisierten Deepfakes sollen in der EU künftig verboten sein. Vertreter der Mitgliedstaaten und des EU-Parlaments einigten sich auf eine entsprechende Anpassung des KI-Gesetzes. Die Preisanstiege bei Energie wegen des Iran-Kriegs sind ähnlich stark wie in früheren Öl- und Weltwirtschaftskrisen, aber weniger heftig als im Ukraine-Krieg 2022. Das zeigen Daten des Statistischen Bundesamts.
0: Ganz genau 3:50 jetzt noch für euch. Der Antenne Niedersachsen Stau- und Blitzerservice. Unfall auf der A1 Hamburg Richtung Bremen auf der linken Spur zwischen Hamburg-Stillhorn und Harburg. Seid da bitte vorsichtig. A1 Osnabrück Richtung Bremen ab Stur, hier braucht ihr eine Stunde mehr. A2 Berlin Richtung Hannover zwischen Peine-Ost und Lehrte-Ost 26 Minuten plus. A2 Dortmund Richtung Hannover voll gesperrt hier für einen Feuerwehreinsatz zwischen Rehren und Lauenau. Da hat ein Laster gebrannt. A2 Dortmund Richtung Hannover, letzte freie Abfahrt ist Feldheim. Danach immer noch ein Stündchen mehr vor einer Vollsperrung. A2 Hannover Richtung Berlin, Vollsperrung aufgehoben. Gute Nachrichten da zwischen Lehrte-Ost und Hemlerwald. Ist wieder eine Spur frei, staut sich aber noch zurück. 33 Minuten aktuell noch mehr. Hallo auf die A7 Hannover Richtung Kassel zwischen Lutherberg und Kassel-Mitte. Hier sind es 23 Minuten mehr. Und letzte Meldung, dann haben wir es auch geschafft hier. A27 Cuxhaven Richtung Bremen, Vollsperrung für eine Baustelle und zwar zwischen Neuenwalde und Deppstedt. Voraussichtlich bis heute Mittag.
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0: Donnerstagvormittag, ihr Lieben. Die nächsten 4 Stündchen gehören uns. Das ist schön. Ich freue mich drauf. Eure Lieblingshits natürlich mit dabei. Ich bringe euch hier auf dem neuesten Stand. Und zwar Alkoholmessung per Fingerabdruck direkt in eurem Auto. Das klingt total abgefahren, könnte aber bald Realität sein. Sprechen wir noch diese Stunde drüber. Außerdem in Frankreich geht das John Lennon Bier durch die Decke. Billie Eilish live und das für unter 20 Euro. Und Abschlussfeiern mit Hymne. Ja, in Bayern wird darüber tatsächlich nachgedacht. Was genau dahinter steckt, das hört ihr alles gleich bei mir schon in 10 Minuten. Hier ist erstmal DJ Alle Farben für euch.

90er-Feeling hier bei der Arbeit, die Backstreet Boys für euch. 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Hi, hier ist Kim Brugsch und bald geht's los mit den ganzen Abschlussfeiern. Egal ob Abi, Haupt, Realschule, Prüfung geschafft, endlich frei. Dann wird gefeiert. Und in Bayern sollen diese Feiern vielleicht bald ein bisschen patriotischer ausfallen. Markus Söder, der hat sich da was überlegt. Der hat gesagt, ach, also ich würde das toll finden. Hymnenpflicht, das wäre doch mal was, oder? Ab nächsten Jahr soll das soweit sein. Also heißt die Bayern-Hymne plus National- oder Europahymne. Ich glaube, wenn es nach Söder ging, hätte er am liebsten Best-of von allen dreien. Und ich habe gedacht, also das können wir auch in Niedersachsen machen, aber dann bitte wirklich nur mit einer Hymne, und zwar dieser Hymne.

0: Baby. Ganz entspannt durch euren Donnerstagvormittag. Schön, dass ihr bei mir seid. Hier ist Antenne Niedersachsen. Ja, ein Sekt zum Anstoßen. Ach, ein Weinchen geht noch. Na komm, noch ein Weinchen geht noch. Und viele denken sich, ah ja, na gut, fahren, klar, kann ich noch. Und genau das könnte bald technisch verhindert werden. Und zwar per Fingerabdruck. Wie genau das funktionieren soll, darüber sprechen wir gleich hier in 10 Minuten.
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0: Sonne, 3 Fragezeichen, viele Grüße vom Steinhuder Meer schickt Lara. Ja, ich muss zugeben, die Sonne ist heute nicht ganz gerecht verteilt. Weiter Richtung Norden sieht es tatsächlich besser aus. 10 Stunden sind da angesagt am Steinhuder Meer, liebe Lara. Ich habe gerade nachgeschaut, 0 Stunden Sonne. Maxi-Werte heute immerhin bis 17 Grad, morgen dann Ticken rauf, sogar an die 20 Grad. 3 Minuten vor 11:30 der Antenne Niedersachsen, Stau- und Blitzerservice für euch. A1 Hamburg Richtung Bremen, hier läuft die Unfallaufnahme zwischen Hamburg-Stillhorn und Harburg. A1 Osnabrück Richtung Bremen, ab Groß-Ippenau 50 Minuten plus. A2 Berlin Richtung Hannover, zwischen Peine-Ost und Lehrte-Ost, hier braucht ihr 54 Minuten mehr. A2 Dortmund Richtung Hannover, Vollsperrung für einen Feuerwehreinsatz. Zwischen Rehren und Lauenau, da hat es ein Laster gebrannt. A2 Dortmund Richtung Hannover, letzte freie Abfahrt ist Feldheim, danach eine Stunde plus. A2 Hannover Richtung Berlin, Vollsperrung aufgehoben, immerhin gute Nachrichten da. Zwischen Lehrte Ost und Hemlerwald ist eine Spur wieder frei, 29 Minuten Zeitverzögerung. A27 Cuxhaven Richtung Bremen, Vollsperrung für eine Baustelle zwischen Neuenwalde und Deppstedt voraussichtlich bis zum Mittag. Das war's, ich wünsche euch eine gute Fahrt durch diesen Donnerstag. Macht's euch schön, Kim Brooks hier, moin!
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0: Ach, das kann auch ganz muckelig sein, ne? Wenn man so rausguckt, als grau ist und man einfach drin steht und einen entspannten Song hat. Passenger war das. Let Her Go für euren Donnerstag. Bei uns, Antenne Niedersachsen, bei der Arbeit. Grüßt euch. Und jetzt mal kurz, was das Leben retten könnte. Alle 15 Minuten tatsächlich passiert hier bei uns in Deutschland ein Autounfall wegen Alkohol am Steuer. Und deshalb arbeiten Forscher jetzt an einer neuen Technik fürs Auto. Alkoholtest per Fingerabdruck. Das heißt, du legst einfach deinen Finger aufs Lenkrad und das System checkt deinen Alkoholspiegel. Kollege Morten Krüger aus der Redaktion. Wie genau funktioniert jetzt diese Messung per Fingerabdruck?
1: Also im Prinzip genauso wie eine Smartwatch auch deine Werte misst, nämlich über einen Infrarotsensor. Damit wird dann erkannt, wie viel Alkohol im Blut ist, weil das Infrarotlicht an sich dann anders reflektiert. Einfach gesagt, für den Sensor hat Blut ohne Alkohol eine andere Farbe als Blut mit Alkohol. Und eine KI errechnet dann quasi deinen Promillewert. Und wenn der Pegel zu hoch ist, springt das Auto einfach nicht an.
0: Ich finde, das ist eine richtig gute Idee, aber es gibt ein Aber, es gibt Bedenken.
1: Ja, mehrere sogar. Also erstmal, was ist zum Beispiel, wenn du dich morgens reinsetzt, der Sensor sagt, du hast aber getrunken, das Auto springt nicht an. Aber es stimmt gar nicht. Also quasi einfach eine Fehlmessung passiert ist. Das kann natürlich sein. Und natürlich werden erstmal alle Autofahrer unter Generalverdacht gestellt, weil wir ja erstmal beweisen müssen, nö, ich habe gar nicht getrunken, ich bin ja eigentlich nüchtern. Aber gut, ist ja im Zug quasi auch so, wenn dein Ticket kontrolliert wird, wird ja auch erstmal gesagt, hast du eigentlich ein Ticket?
0: Zeig erstmal vor.
1: Genau. Und weiterer Kritikpunkt sind ja auch die Daten an sich. Also gerade wenn es dann mit einer KI verarbeitet wird, kann man sich natürlich fragen, wo werden die Daten gespeichert, wer hat da überhaupt Zugriff drauf und was wird damit sonst noch gemacht?
0: Also ich finde das super spannend. Ich finde, das ist auch eine tolle Innovation. Also wenn es das geben würde, wäre ich sofort dafür, dass es ins Auto eingebaut wird. Ich glaube, ich habe mal gehört, in den USA gibt es sowas Ähnliches.
1: Ja, da gibt es das nämlich für Menschen, die schon verurteilt wurden, weil sie erwischt wurden mit Alkohol am Steuer. Und da kann dann auch so eine Vorrichtung eingebaut werden. Das ist dann wie der ganz typische Pustetest.
0: Ja.
1: Und das ist dann quasi an deiner Handbremse hast du dann ein extra Gerät und da musst du reinpusten. Und erst wenn das 0,0 ist, dann kannst du auch dein Auto anmachen.
0: Dann springt es an. Ich find's super. So, in diesem Sinne, fahrt alle schön vorsichtig. Gute Fahrt euch.
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0: Kaffee ist gut, sage ich immer, Musik ist besser. Hier ist Antenne Niedersachsen. Hi, Kim Brooks hier. Ja, Musik hilft auch manchmal gegen den Stress da im Büro. Wir lassen jetzt mal die Hektik draußen. Kurze Pause, 4 Minuten gleich mit Mary J. Blige. Einfach mal kurz raus. 4 Minuten. Geht gleich los her. Der Lieblingshit noch vor den Nachrichten.
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0: Na, habe ich zu viel versprochen? Das war doch wie eine kleine Umarmung gerade. Jetzt das Wetter für euch. Mehr oder weniger eine Umarmung da draußen. Also wenn ihr im nördlichen Niedersachsen unterwegs seid, da sieht's gut aus. Viel Sonne mit dabei, 10 Stunden Sonne sind angesagt. Ansonsten haben wir so ein bisschen Wolken und Sonne im Wechsel im südlichen Niedersachsen, im südöstlichen Niedersachsen. Ah, da kann es nochmal nass werden. Maxi-Werte 17 Grad, aktuell messen wir gerade 11 Grad in Hochsiel. 9 Grad werden mir in Osnabrück angezeigt.
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2: 5 vor 11, ich bin Alena Triebold. Guten Tag. Nach dem wohl bisher größten Wolfsangriff in Niedersachsen in der Grafschaft Bentheim steht auch ein möglicher Abschuss im Raum.
3: Die Kreise Grafschaft Bentheim und Emsland tauschen sich aktuell unter anderem mit der Jägerschaft und dem Ministerium über weitere Schritte aus. Das sagte mir eine Kreissprecherin. Noch ist aber unklar, ob einer oder mehrere Wölfe für die Risse verantwortlich sind. In Fürchtenfeld waren in 2 Nächten über 50 Schafe getötet und Dutzend weitere verletzt worden. Sarah Buletta, Nachrichtenredaktion.
2: Bei einem Großbrand in Wiedmarschen in der Grafschaft ist ein Putenstall komplett zerstört worden. Die Polizei schätzt den Schaden auf rund 1 Million Euro. In dem etwa 3000 Quadratmeter großen Stall waren zum Zeitpunkt des Brandes keine Tiere. Die Feuerwehr ließ den Stall kontrolliert abbrennen, weil Löschen nicht mehr möglich war. Was das Feuer ausgelöst hat, ist noch unklar. Und weitere Meldungen des Tages hat jetzt Katrin Müller.
4: Deepfake-Skandale wie auf der Plattform X soll es in der EU künftig nicht mehr geben. Deshalb nimmt Brüssel jetzt auch die KI-Anbieter ins Visier. Die Mitgliedstaaten und das EU-Parlament einigten sich darauf, KI-Anwendungen zum missbräuchlichen Erstellen von sexualisierten Deepfakes zu verbieten. Die Preisanstiege bei Energie wegen des Iran-Kriegs sind ähnlich stark wie in früheren Öl- und Weltwirtschaftskrisen, aber weniger heftig als im Ukraine-Krieg 2022. Das zeigen Daten des Statistischen Bundesamts. Bundesfinanzminister Lars Klingbeil stellt am Nachmittag die Ergebnisse der aktuellen Steuerschätzung vor. Sie prognostiziert die voraussichtlichen Steuereinnahmen von Bund, Ländern und Kommunen für die kommenden Jahre bis 2030.
0: Ganz genau, 2 Minuten vor 11 der Antenne Niedersachsen, Stau- und Blitzerservice für euch. A1 Osnabrück Richtung Bremen, ab Groß-Ippenaar 51 Minuten plus. A2 Berlin Richtung Hannover, zwischen Peine-Ost und Lehrte-Ost 38 Minuten mehr. A2 Dortmund Richtung Hannover, Vollsperrung hier immer noch für einen Feuerwehreinsatz zwischen Rehren und Launau. Achtung, da hat ein Laster gebrannt. A2 Dortmund Richtung Hannover, letzte freie Abfahrt ist Feldheim, danach 1 Stunde plus. A2 Hannover Richtung Berlin, Lasterbergung jetzt zwischen Lehrte-Ost und Hemlerwald, kostet euch da 29 Minuten. Vollgesperrt für eine Baustelle die A27 Cuxhaven Richtung Bremen zwischen Neuenwalde und Deppstedt. Das Ganze voraussichtlich bis heute Mittag. Unfallaufnahme läuft auf der A28 Oldenburg Richtung Bremen in Delmenhorster Dreieck. Und A29 habe ich noch für euch. Oldenburg, Ahlhorner Heide, vorsichtig, da sind Rehe an der Autobahn gesichtet worden. Zwischen großen Kneten und Ahlhorn fahrt da bitte ganz besonders vorsichtig. Rehe an der Fahrbahn.
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0: Ja, ich bringe euch hier ganz locker durch den Donnerstag. Ihr Lieben, lasst euch bitte nicht stressen. Ich sag immer, wenn ich mich stresse, okay, Kim, ist keine OP am offenen Herzen. Wird alles gut, so schlimm kann es nicht sein. Und dazu passt der nächste Song ganz gut hier von Leonie. Don't worry.

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0: 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Und ist schon cool zu sehen, die Unterstützung auf beiden Seiten ist wirklich riesig. Niedersachsen hält da zusammen. Die Dorfplätze werden schick gemacht, Brötchen geschmiert, Bier kaltgestellt. Und bei Instagram kommen auch die verrücktesten Stories gerade rein. 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Der Mann steht einfach im Gebüsch.
2: Jan, was machst du denn da?
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0: 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Wer holt sich den Titel? Tizi und Verkehrskai sind auf jeden Fall live vor Ort. Und um 11 Uhr gibt's den großen Moment hier bei mir in der Show.
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0: The Weeknd. Stimmen uns schon mal so ein bisschen aufs Wochenende ein, hier bei Antenne Niedersachsen.
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0: Ja, in Frankreich geht das John-Lennon-Bier durch die Decke. Habt ihr noch nicht gehört? Ich auch noch nicht. Was da los ist, das klären wir hier gleich in 10 Minuten. Dranbleiben lohnt sich.
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0: Sonne und Wolken wechseln sich heute ab. Je weiter südlich ihr unterwegs seid, desto grauer wird's. Da kann es sogar auch noch mal kurz nass werden. Maxi-Werte heute immerhin schon bis 17 Grad. Kleiner Spoiler, morgen bis 19 Grad. Also wir nähern uns wieder den 20 Grad. 5 Minuten vor 11:30. Jetzt noch für euch der Antenne Niedersachsen Stau- und Blitzerservice. A1 Osnabrück Richtung Bremen ab Groß-Ippena. Hier braucht ihr 43 Minuten mehr. A1 Bremen Richtung Osnabrück ab Wildeshausen Nord 16 Minuten plus. Rüber auf die A2 Berlin Richtung Hannover ab Heine-Ost 26 Minuten mehr. Vollsperrung für einen Feuerwehreinsatz auf der A2 Dortmund Richtung Hannover zwischen Rehren und Lauenau. Da hat nämlich ein Laster gebrannt. A2 Dortmund Richtung Hannover. Letzte freie Ausfahrt ist Veltheim. Danach staut es sich eine Stunde mehr. A2 Hannover Richtung Berlin. Vollsperrung für eine Lasterbergung zwischen Lehrte Ost und Hemler Wald. Wenn ihr wollt, könnt ihr da über Immensen fahren, Abke und Sievershausen. Vollsperrung für eine Baustelle haben wir auch auf der A27 Cuxhaven Richtung Bremen zwischen Neuenwalde und Deppstedt. Das Ganze voraussichtlich noch bis zum Mittag. A33 Bielefeld Richtung Osnabrück ab Hilte am Teutoburger Wald 33 Minuten mehr. So, und letzte Nachricht. Die kommt von euch. Lange Wartezeiten wieder an der Elbfähre Glückstadt-Wischhafen Richtung Schleswig-Holstein. Da müsst ihr gut eine Stunde mehr einplanen. Ich wünsche euch jetzt eine gute Fahrt. Und das ist witzig hier. Also ich finde es witzig. Ich habe zwei Taylors jetzt für euch. Die liegen zwar jetzt musikalisch ein paar Jahrzehnte auseinander, aber ja, es passt doch irgendwie hier. Den Anfang macht Taylor Dane. Danach habe ich Taylor Swift für euch. Schönen Donnerstag. Kim Brooks hier.

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1: Läuft Antenne Niedersachsen. Das freut mich. Schön, dass ihr am Start seid. Kim Brooks hier. Und ihr kennt das, Bier mit Zitronenlimo heißt bei uns Alster. So, und in Frankreich heißt das John Lennon. Fand Yoko Ono, die Witwe von John Lennon, so, ja, eher semi-lustig. Und deshalb hat sie jetzt eine Klage eingereicht und der Name muss weg. Ja, das Problem, durch den ganzen Wirbel ist das Bier erst so richtig durch die Decke gegangen. Und die Brauerei, die verkauft jetzt so viel wie nie zuvor. Und für diesen Effekt gibt's einen Namen.
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1: Der ungeschickte Versuch, Informationen zu unterdrücken, die dann erst richtig Aufmerksamkeit bekommen, nennt man Streisand-Effekt. 2003 verklagt Barbara Streisand einen Fotografen und eine Website auf 50 Millionen Dollar. Der hatte nämlich Luftaufnahmen von Kaliforniens Küste gemacht. Ja, und auf einer dieser Fotos erkennt man Streisands Haus. Sie klagt, alle berichten drüber und das Foto verbreitet sich überall im Netz. Vor der Klage wurde es insgesamt nur 6-mal runtergeladen. 2-mal von ihren Anwälten.
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0: Wetter für Niedersachsen ist heute meistens wieder eine triste Angelegenheit. Ein bisschen besser als gestern auf jeden Fall. Meistens trocken heute auch. Viele Wolken unterwegs, außer im nördlichen Niedersachsen. Ihr habt wieder Schweineglück gehabt hier. 10 Stunden Sonne sind bei euch angesagt. Maxi-Werte bis 17 Grad.
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2: 5:12, ich bin Alena Tribold. Guten Tag. Niedersachsens Gesundheitsminister Andreas Philippi begrüßt den Vorstoß für eine Widerspruchslösung bei der Organspende. Philippi sagt, trotz marginaler Steigerung der Spenden im vergangenen Jahr machen wir bei der Organspendebereitschaft keine großen Fortschritte. Eine fraktionsübergreifende Gruppe von Bundestagsabgeordneten setzt sich mit einem Gesetzentwurf für eine Organspendereform ein. Der Vorschlag, jeder, der nicht ausdrücklich widerspricht, gilt zunächst als Organspender. Kritiker halten das für einen Eingriff in das Recht auf Selbstbestimmung. Nach dem Fund einer toten Frau in Lachendorf im Kreis Celle hat die Polizei den Lebensgefährten festgenommen. Der 74-Jährige soll heute vor einen Haftrichter.
3: Der Mann ist dringend verdächtig, seine 68-jährige Partnerin getötet zu haben, heißt es von der Polizei. Gestern Mittag sei es zu einem Streit zwischen den beiden gekommen. Infolgedessen ist die Frau vermutlich erdrosselt worden. Nach der Tat soll sich der Verdächtige zunächst an einen Bekannten gewandt haben, der daraufhin die Dienststelle der Lachendorfer Polizei aufgesucht habe. Wenig später erschien dort auch der 64-Jährige selbst. Kai von Hefen, Nachrichtenredaktion.
2: Nach dem Wolfsriss mit über 50 toten Schafen in der Grafschaft Bentheim laufen die Gespräche über einen möglichen Abschuss. Noch ist aber nicht klar, ob einer oder mehrere Wölfe involviert waren, sagte eine Kreissprecherin. Die Kreise Grafschaft Bentheim und Emsland tauschen sich aktuell unter anderem mit der Jägerschaft und dem Ministerium über weitere Schritte aus. Und weitere Meldungen des Tages hat jetzt Katrin Müller.
4: KI-Anwendungen zum missbräuchlichen Erstellen von sexualisierten Deepfakes sollen in der EU künftig verboten sein. Vertreter der Mitgliedstaaten und des EU-Parlaments einigten sich auf eine entsprechende Anpassung des KI-Gesetzes. Wie viele Steuern nimmt der Staat in den kommenden Jahren voraussichtlich ein? Bundesfinanzminister Lars Klingbeil stellt am Nachmittag die Ergebnisse der aktuellen Steuerschätzung vor. Eine Stewardess, die im direkten Kontakt zu einer mit dem Hunter-Virus infizierten Frau stand, ist mit Krankheitssymptomen in ein Krankenhaus in Amsterdam eingeliefert worden. Sie war in Johannesburg an Bord des KLM-Flugs, auf dem auch eine Niederländerin war, die kurze Zeit später an dem Virus starb.
0: Ganz genau, 3:53, jetzt noch für euch. Der Antenne Niedersachsen, Stau- und Blitzerservice. A1 Osnabrück Richtung Bremen, ab Groß-Ippenach, hier braucht ihr 50 Minuten plus. A1 Bremen Richtung Osnabrück, ab Wildeshausen Nord, 25 Minuten mehr. A2 Berlin Richtung Hannover, ab Peine Ost, hier sind es 27 Minuten plus. Voll gesperrt für einen Feuerwehreinsatz, die A2 Dortmund Richtung Hannover, zwischen Rehren und Launau, ein Laster hat da gebrannt. A2 Dortmund Richtung Hannover, letzte freie Ausfahrt ist Feldheim, danach eine Stunde plus. A2 Hannover Richtung Berlin, voll gesperrt, auch hier für eine Lasterbergung, zwischen Lerte Ost und Hemlerwald. Und eine Nachricht habe ich noch für euch. Die A27, Cuxhaven Richtung Bremen, voll gesperrt für eine Baustelle zwischen Neuenwalde und Deppstedt. Voraussichtlich noch bis zum späten Nachmittag.
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0: Gleich 12 Uhr und die wichtigste Frage um diese Zeit ist natürlich, was gibt's heute zu essen? Und wer hat eigentlich schon gesnackt? Ja, ich gebe zu, ich war's. Ein kleiner Snack zwischendurch ist ja erlaubt. Hier ist Rosalind für euch.

0: Bisschen nach Wochenende an hier. Ace of Base für euren Donnerstagvormittag bei Antenne Niedersachsen. Grüßt euch. Ja, viele hören gerade überall das Wort Hunter-Virus. Es geht um das Kreuzfahrtschiff vor Westafrika, auf dem das Virus ja ausgebrochen ist. 3 Menschen, darunter eine Deutsche, sind gestorben. Ganz, ganz, ganz viele Fragezeichen und Fragen in meinem Kopf. Und deswegen Alena Tribold aus den Nachrichten jetzt bei mir. Grüß dich erstmal.
1: Hey Kim, ne?
0: Erste Frage, müssen wir uns Sorgen machen?
1: Nein. Experten sprechen zwar von einem außergewöhnlichen Infektionsgeschehen, aber das Ganze ist lokal begrenzt und es gibt auch kein generelles Risiko im Zusammenhang mit Kreuzfahrten.
0: Können wir schon mal alle durchatmen, das ist schon mal gut. Wie ist das denn mit dem Virus hier bei uns in Niedersachsen?
1: Also hier gibt es das Hunter-Virus generell auch, aber das ist ein anderer Subtyp, hat uns das Landesgesundheitsamt gesagt. Und dieser Subtyp ist erstmal nicht so krankmachend und ganz wichtig, er wird auch nicht von Mensch zu Mensch übertragen, so wie es offenbar auf dem Schiff der Fall ist. Kurzum, vor einer neuen Pandemie müssen wir keine Angst haben, das hat das Landesgesundheitsamt auch so gesagt.
0: Ich bin so froh, dass du gerade drin bist, das sind so gute Nachrichten. Anders gefragt, wie wird das Virus denn übertragen? Und wie können wir uns schützen?
1: Also Rötelmäuse sind da meistens so die Überträger. Das Virus kann zum Beispiel im Mäusedreck sein. Und wenn man eben den Schuppen zum Beispiel fegt, kann man den Erreger mit dem Staub einatmen. Deswegen bei sowas am besten immer eine Maske aufsetzen oder vorm Fegen alles ein bisschen nass machen, damit es eben nicht so staubt.
0: Ich sage erstmal vielen Dank, dass du uns aufgeklärt hast.
1: Sehr gerne.

0: Globoplay. Genau das Richtige für so eine Mittagspause am Donnerstag.
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2: Habe ich den zurzeit gehyptesten Foodtrend für euch? Süß trifft herzhaft. Vielleicht könnt ihr das direkt ausprobieren in der Mittagspause. Vorher klären wir aber noch, warum sich gerade zwei bekannte Marken über die Farbe Orange streiten. Ja, ist kein Witz, was dahinter steckt. Hört ihr gleich bei mir.
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2: Ja, Timo hat sich gerade gemeldet, schickt sonnige Grüße vom Campingplatz Fink in Cuxhaven. 10 Stunden Sonne sind da angesagt. Davon kann man hier in Hannover ehrlicherweise nichts merken. Weiter südlicher, mehr Wolken unterwegs. Auch im südöstlichen Niedersachsen der ein oder andere Schauer. Ja, also wer heute Sonne möchte, muss in den Norden. 12 Stunden Sonne auf Spiekeroog zum Beispiel. 7 Stunden auch noch in Oldenburg und 0 Stunden Sonne in Göttingen. Maxi-Werte heute bis 17 Grad.
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2: Ganz genau, 4 Minuten vor 1:30. Hallo, liebe Autofahrer. A1 Osnabrück Richtung Bremen. Ab Groß-Ippenach, hier braucht ihr 40 Minuten mehr. A1 Bremen Richtung Osnabrück, ab Wildeshausen Nord 24 Minuten plus. A2 Dortmund Richtung Hannover, voll gesperrt hier für einen Feuerwehreinsatz zwischen Rehren und Launau. Achtung, da hat ein Laster gebrannt. A2 Dortmund Richtung Hannover, letzte freie Abfahrt ist Feldheim, danach 1 Stunde plus. Vollsperrung für eine Lasterbergung auf der A2 Hannover Richtung Berlin zwischen Lehrte Ost und Hemlerwald. A2 Berlin Richtung Hannover, ab Peine Ost, hier braucht ihr 27 Minuten mehr. Hallo auf die A7 Hannover Richtung Kassel, ab Hannover Süd 13 Minuten, dann seid ihr da wieder durch. Und Stefan hat noch einen Blitzer für euch gesehen. Im Kreis Wittmund stehen sie in Blomberg samt Gemeinde Holzriemen auf der Hauptstraße. Da nicht zu schnell fahren.
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2: Jetzt erstmal eine gute Fahrt durch diesen Donnerstag. Hier ist der Antenne Niedersachsen-Mittag mit Kim Brugsch. Moin!
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0: neue Musik vor eurer Mittagspause habe ich gleich. Kommt aus dem Norden, aus Hamburg, Tiffany Harris. Hier bei Antenne Niedersachsen. Grüßt euch. Kim Brooks hier. Ja, Milka verteidigt ganz klasse sein Lila, die Telekom Magenta und Obi jetzt offenbar sein Orange. Farben sind im Marketing extrem mächtig. Ja, das kann man sich vorstellen. Blau steht für Vertrauen, deshalb haben ganz viele Banken und Versicherungen blau drin. Und Baumärkte, ja, die lieben halt Orange. Und genau deswegen gibt es jetzt Streit. Kollegin Sabrina Ege, was ist da los?
1: Also, die Baumarktkette Obi hat ja eine Lieblingsfarbe, Orange. Ja. Genauer gesagt geht es um den Farbton RAL 2008. Damit du dir das vorstellen kannst, liegt irgendwo zwischen Warnweste und frisch geschälter Karotte. Und den hat sich die Baumarktkette vor 16 Jahren als Marke schützen lassen. Mhm. Jetzt kommt Konkurrent Hornbach und sagt so, Orange ist doch in der Baumarktbewerbung so beliebt wie 20% auf alles. Also die Farbe kann euch gar nicht gehören. Und jetzt wird vom BGH geklärt, ob Kundinnen und Kunden beim Anblick dieses speziellen Orangetons wirklich an einen Baumarkt denken. Dafür wird es ein Gutachten geben. Viele Menschen werden befragt.
0: Ach du lieber
1: und
0: Gott.
1: Gerichte dürfen sich damit jetzt rumschlagen.
0: Ach du lieber Gott. Also ihr Lieben, Augen auf beim Farbeimerkauf. Nicht, dass ihr noch so ein juristisch geschütztes Orange zu Hause habt und dann noch verklagt werdet zu Hause.
1: Bitte streichen Sie jetzt über, das ist unser Orange.
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0: Gigi D'Agostino für euch. Der Lieblingshit gibt's noch vor den Nachrichten.
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1: Ja, das Wetter, das macht auch so ein bisschen müde, finde ich. Es ist so grau und so trist da draußen. Maxi-Werte heute bis 17 Grad. Naja, immerhin bleibt es heute meistens trocken. Morgen dann auch wieder ein Ticken wärmer bis 19 Grad.
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3: 5:01, ich bin Alena Tribold. Guten Tag. Niedersachsens Gesundheitsminister Andreas Philippi begrüßt den Vorstoß für eine Widerspruchslösung bei der Organspende. Philippi sagt, trotz marginaler Steigerung der Spenden im vergangenen Jahr machen wir bei der Organspendebereitschaft keine großen Fortschritte.
4: Eine fraktionsübergreifende Gruppe von Bundestagsabgeordneten setzt sich mit einem Gesetzentwurf für eine Organspendereform ein. Der Vorschlag, jeder, der nicht ausdrücklich widerspricht, gilt zunächst als Organspender. Eine weitere Gruppe aus Abgeordneten derselben Parteien sieht das als Eingriff in das Recht auf Selbstbestimmung und fordert stattdessen, die aktuellen Regelungen besser umzusetzen. Leonie Rother, Nachrichtenredaktion.
3: Nach den tödlichen Schüssen am Montag in Nienburg hat die Polizei ein Hinweisportal eingerichtet. Die Ermittler hoffen jetzt auf Hinweise von Menschen, die das Ganze möglicherweise beobachtet haben. Ein 37-Jähriger war bei dem Schusswechsel getötet worden, ein 66-Jähriger wurde schwer verletzt. Der mutmaßliche Schütze sitzt in U-Haft. Laut Staatsanwaltschaft sind der Verdächtige und der Tote Mitglieder zweier Großfamilien. Der 66-Jährige soll ein Zufallsopfer sein. Auf der A2 bei uns in Niedersachsen brauchen Autofahrer weiter starke Nerven. Bei Lauenau war am Morgen ein Laster in Brand geraten. Die Autobahn ist dort in Richtung Hannover weiter gesperrt. Und auch mehrere Kilometer weiter gibt es Probleme bei Hemeler Wald. Da liegt ein Laster quer auf allen Spuren. Richtung Braunschweig geht deshalb nichts. Wie ihr da am besten rumkommt, hört ihr gleich im Verkehr. Jetzt hört Katrin Müller aber erstmal weitere Meldungen des Tages.
5: Deepfake-Skandale wie auf der Plattform X soll es in der EU künftig nicht mehr geben. Deshalb nimmt Brüssel jetzt auch die KI-Anbieter ins Visier. Die Mitgliedstaaten und das EU-Parlament einigten sich darauf, KI-Anwendungen zum missbräuchlichen Erstellen von sexualisierten Deepfakes zu verbieten. Bundesfinanzminister Lars Klingbeil stellt am Nachmittag die Ergebnisse der aktuellen Steuerschätzung vor. Sie prognostiziert die voraussichtlichen Steuereinnahmen von Bund, Ländern und Kommunen für die kommenden Jahre bis 2030. Deutschland darf seine Industrie beim Umstieg auf klimafreundlichere Produktionsweisen mit 5 Milliarden Euro unterstützen. Die EU-Kommission hat für entsprechende Pläne der Bundesregierung grünes Licht gegeben.
1: 2:01, jetzt noch für euch der Antenne Niedersachsen Stau- und Blitzerservice. A1, Bremen Richtung Osnabrück ab Wildeshausen Nord, hier braucht ihr 30 Minuten mehr. Neuer Unfall passiert auf der A1 Osnabrück Richtung Bremen zwischen Rastplatz Delmtal Süd und Groß-Ippenau. A1 Osnabrück Richtung Bremen ab Groß-Ippenau 38 Minuten plus. Hallo auf die A2 Berlin Richtung Hannover ab Peine Ost 22 Minuten hier mehr. Vollsperrung für einen Feuerwehreinsatz auf der A2 Dortmund Richtung Hannover zwischen Rehren und Lauenau. Da hat ein Laster gebrannt, da wird immer noch sauber gemacht. A2 Dortmund Richtung Hannover. Letzte freie Ausfahrt ist Bad Oeynhausen. Danach steht ihr auch da eine Stunde im Stau. A2 Hannover Richtung Berlin. Hier vollgesperrt für eine Lasterbergung zwischen Lehrte Ost und Hemeler Wald. Die Umleitungsempfehlung führt euch da über Immensen, Abke und Sievershausen. Und Dirk hat sich da noch gemeldet. Auf der Gegenseite sind anscheinend immer mehr Leute unterwegs, die bremsen, um zu gucken. Da kann ich nur noch den Kopf schütteln, bitte. Leute, guckt nach vorne und schaut, dass ihr gut vorankommt und behindert da die Arbeit nicht. Danke euch. A7, Hannover Richtung Kassel, ab Hannover Süd 30 Minuten mehr. A28, Oldenburg Richtung Leer, wir haben Autoteile zwischen Arna Meer und Bad Zwischenahn West. Vorsicht, Holzteile auf der A29, Wilhelmshaven Richtung Oldenburg, zwischen Rastplatz Berghauser Brücke und Rasteder. Das war's zum Glück. Da wo es geht, gute Fahrt.
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1: Schlafanzug auf der Bühne beim ESC. Das könnte nächste Woche soweit sein. Also ich meine, beim ESC überrascht uns ja einiges nicht mehr. Aber mit Schlafanzug auf die Bühne, ich weiß nicht. Könnte tatsächlich passieren. Bei unserer deutschen Performance mit Sarah Engels. Was da los ist, das klären wir hier gleich in 10 Minuten. Jetzt habe ich erstmal Ray Dalton für euch. 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

Kandidatin für Wien. In 9 Tagen ist es ja soweit, dann geht's ins Finale zum ESC. Ja, und unsere Kandidatin, Sarah Engels, ist mittlerweile in Österreich angekommen und der Start lief leider semi-gut. Die Fluggesellschaft hat einfach mal ihren ganzen Koffer verloren mit allen Bühnenoutfits. Für mich wäre das ja wirklich ein Horror. Es ist also Gott sei Dank, toi toi toi, ich klopfe hier mal auf Holz. Es ist mir noch nie passiert, aber da fährst du in den Urlaub beziehungsweise hast so ein großes Abenteuer vor dir und all deine Kostüme, deine schicksten Sachen, meistens nimmt man ja auch so schöne Sachen mit in den Urlaub, alle weg. Na gut, Sarah Engels nimmt es auf jeden Fall mit Humor. Also sie hat gesagt, sie würde alternativ sonst auch im Schlafanzug auftreten. Und auch der würde ihr sehr gut stehen. Aber an dieser Stelle muss ich mal sagen, 0 Points für die Fluggesellschaft.

0: Sabrina Carpenter für mehr gute Laune bei der Arbeit. Antenne Niedersachsen hier. Ich bin's, Kim Brucks. Ich habe einen kleinen Foodtrend für uns zum Selbstausprobieren, und zwar Croissant-Döner. Ah, ist genau das, wonach es klingt, und zwar Döner im Croissant. Ich habe hier nämlich gerade ein kleines Bild gesehen und bin inspiriert gewesen. Hat ja alles gestartet als April-Scherz bei Lidl, und inzwischen, ja, ist das ein echter Hype hier. Ich habe es noch nicht ausprobiert, aber ich stelle mir das eigentlich ganz lecker vor. So ein bisschen süß und ein bisschen herzhaft. Klappt ja auch bei Schinken-Croissant, das schmeckt ja auch ganz gut. Also in diesem Sinne, schöne Restmittagspause.
1: Gleich geht's weiter. 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
2: Ja, wir haben heute Niedersachsen zweigeteilt. Also im Norden gibt's viel Sonne. Bis zu 10 Stunden Sonne auf Spiekeroog. 7 Stunden in Oldenburg und je weiter südlich ich komme, desto weniger Sonne ist drin. 0 Stunden sogar angesagt in Göttingen. Dafür viele Wolken unterwegs. Im südöstlichen Niedersachsen auch der ein oder andere Schauer. Maxi-Werte heute bis 17 Grad. Morgen geht's dann einen Ticken rauf. Da kratzen wir dann an der 20-Grad-Marke.
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2: 4:04. Wir gucken auf die Straße. A1 Bremen Richtung Osnabrück ab Wildeshausen Nord. 54 Minuten plus hier. A1 Osnabrück Richtung Bremen ab Groß-Ippenau 51 Minuten mehr. A2 Berlin Richtung Hannover ab Peine Ost 20 Minuten mehr. A2 Dortmund Richtung Hannover. Vollsperrung hier für einen Feuerwehreinsatz zwischen Rehren und Launau. Da hat nämlich ein Laster gebrannt. A2 Dortmund Richtung Hannover. Letzte freie Ausfahrt ist Bad Oeynhausen. Danach staute sich eine Stunde mehr da. A2 Hannover Richtung Berlin. Vollsperrung für eine Lasterbergung zwischen Lehrte Ost und Hemlerwald. Die Antenne Niedersachsen Umleitungsempfehlung führt euch da über Immensen, Abke und Sievershausen. Hallo auf die A7, Hannover Richtung Kassel, ab Hannover Süd 30 Minuten mehr. Gerade noch reingekommen, neuer Unfall auf der B213, Kloppenburg Richtung Lingen, zwischen Kloppenburg West und Kloppenburg. Und ihr habt uns lange Wartezeiten an der Elbfähre Glückstadt-Wischhafen gemeldet. Eine Stunde mehr da. Kommt gut und sicher an euer Ziel. Ich bin an eurer Seite. Hier ist Kim Brugsch. Moin.
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deshalb. Und Billie Eilish, die kommt jetzt ins Kino und zwar in 3D. Der Film, der heißt Hit Me Hard and Soft, The Tour. Und ja, die Tour wurde verfilmt und das in 3D und ich stelle mir das ganz nice vor. So erste Reihe ohne stundenlanges Anstehen. Regie hat übrigens niemand Geringeres als James Cameron übernommen. Den kennt er. Das ist der Mann hinter Titanic, hinter Avatar. Also es ist vielversprechend schon mal. Und ich sage auch ehrlich, Konzerte sind live immer am besten, sehe ich auch so. Aber bei den aktuellen Ticketpreisen ist es vielleicht eine ganz entspannte Chance, Billie Eilish mal live zu sehen, ohne dreistellig loszuwerden. Und Billie Eilish gibt auch gerade ganz viele Interviews und da ist mir ein Satz hängen geblieben, der hat mich komplett überrascht. Da hat sie gesagt im Interview bei den Kollegen, ich freue mich riesig darauf, älter zu werden. Ich freue mich, dass mein Gesicht und mein Körper altern, ohne dass ich etwas daran verändere. So, jetzt muss man mal sagen, gut, mit 24 ist das auch easy zu sagen, aber ich muss wirklich sagen, Chapeau, gerade in der Generation, wo Social Media so hochhängt, Schönheitsideale, so viel Druck da drauf ist, finde ich das richtig stark. Das ist ein cooles Vorbild und noch viel schöner eigentlich finde ich ihre Begründung. Sie hat nämlich gesagt, sie möchte, dass ihre Kinder eines Tages ihr Gesicht ansehen und sich darin wiedererkennen. Und nicht eine veränderte Version. Schön, oder? Habe ich so auch noch nicht drüber nachgedacht. Billie Eilish, ab heute im Kino. 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

0: Sia, Give Me Love. Und damit sende ich ein bisschen Liebe raus hier. Antenne Niedersachsen, Kim Brokscher an eurer Seite. Und Inge hat geschrieben, grau, trist, 3 Fragezeichen. Bei uns ist es immer schön. In Pfade aus dem Landkreis Rothenburg dazu noch ein Foto geschickt. Na, das sieht tatsächlich alles richtig schön grün aus. Ich sehe sogar blauen Himmel. Damit seid ihr heute die Ausnahme. Es ist ansonsten ziemlich grau und bewölkt. Wir können ja mal gucken. Also Richtung Norden haben wir 10 Stunden Sonne, aber ansonsten teilweise im südlichen Niedersachsen, ja, 0 Stunden Sonne bei uns. Also Inge, schick gerne mal was rüber. Dann holen wir uns die Sonne ins Radio. Der Lieblingshit noch vor den Nachrichten. Und damit sage ich tschüss, schönen Donnerstag. Viel Spaß mit Micha und Mareike.
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1: Ja, naja, sieht aus wie gestern, ne? Weniger nass vielleicht.
2: Aber nicht überall. Es ist ein bisschen überall zweigeteilt. Also im Nordwesten bzw. im Norden, da ist auch Sonne mit dabei. Da ist es auch deutlich wärmer. Da haben wir zum Beispiel Temperaturen so um die 15 Grad. Zum Beispiel gerade bei euch in Emden oder in Wilhelmshaven sind es 14 Grad. In Otterndorf sind es auch 15 Grad. Und da ist eben auch die Sonne mit dabei. In der Mitte und im Südosten von Niedersachsen dafür viel grau. Auch immer mal wieder Regen mit dabei. Und die Temperaturen sind auch eben ein bisschen frischer.
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4: Von vor zwei, ich bin Frederik Heimann. Guten Tag. Deutschland darf seine Industrie beim Umstieg auf klimafreundlichere Produktionsweisen mit 5 Milliarden Euro unterstützen. Die Europäische Kommission hat für entsprechende der Pläne der Bundesregierung jetzt grünes Licht gegeben.
5: Mehr Kosten durch die Umstellung auf klimafreundliche Produktion darf die Regierung vor allem bei besonders energiehungrigen Branchen durch Fördermaßnahmen ausgleichen. Und zwar dann, wenn die Firmen ihre CO2-Emissionen innerhalb von 4 Jahren halbieren und innerhalb von 15 Jahren um 85% senken. Es geht hier um Umstellungen beispielsweise auf Strom oder Wasserstoff. Für manche Firma kann das überlebenswichtig sein. Das Ja der Kommission ist wichtig, weil diese die oberste Wettbewerbshüterin ist. Dieter Ebeling, Brüssel.
4: Nach dem Fund einer toten Frau in Lachendorf im Kreis Celle hat die Polizei den Lebensgefährten festgenommen. Der 74-Jährige soll heute vor einen Haftrichter. Er soll die 68-Jährige nach ersten Erkenntnissen der Polizei nach einem Streit erdrosselt haben. Nach der Tat soll er sich erst an einen Bekannten gewandt haben und dann zur Polizei gegangen sein. Unser niedersächsischer Gesundheitsminister Philippi begrüßt den Vorstoß für eine Widerspruchslösung bei der Organspende. Philippi sagt, trotz marginaler Steigerung der Spenden letztes Jahr machen wir bei der Organspendebereitschaft keine großen Fortschritte. Eine fraktionsübergreifende Gruppe von Bundestagsabgeordneten setzt sich jetzt mit einem neuen Gesetzentwurf für eine Organspendereform ein. Der Vorschlag, jeder, der nicht ausdrücklich widerspricht, gilt erstmal als Organspender. Kritiker halten das für einen Eingriff in das Recht auf Selbstbestimmung. Und alles, was jetzt noch wichtig ist, hat Thomas Brockt.
6: Die Preisanstiege bei Energie wegen des Iran-Kriegs sind ähnlich stark wie in früheren Öl- und Weltwirtschaftskrisen, aber weniger heftig als im Ukraine-Krieg 2022. Das zeigen Daten des Statistischen Bundesamtes. Deepfake-Skandale wie auf der Plattform X soll es in der EU künftig nicht mehr geben. Deshalb nimmt Brüssel jetzt auch die KI-Anbieter ins Visier. Die Mitgliedstaaten und das Europäische Parlament einigten sich darauf, KI-Anwendungen zum missbräuchlichen Erstellen von sexualisierten Deepfakes zu verbieten. Nach dem Diebstahl von Parkmünzen im Wert von etwa 1,9 Millionen Euro ist ein Ehepaar vom Landgericht Kempten zu jeweils 5,5 Jahren Gefängnis verurteilt worden. Das Gericht ordnete außerdem an, dass die Angeklagten den der Stadt Kempten entstandenen Schaden in voller Höhe ersetzen müssen. Angeklagt waren ein ehemaliger Mitarbeiter der Stadt und seine Ehefrau.
7: Der Antenne Niedersachsen Stau- und Blitzerservice. A1 Bremen Richtung Osnabrück ab Wildeshausen Nord 46 Minuten mehr. Die A1 Osnabrück Richtung Bremen ab Groß-Ippenau 50 Minuten und A2 Berlin Richtung Hannover ab Peine-Ost 19 Minuten mehr. A2 Dortmund Richtung Hannover Vollsperrung aktuell für einen Feuerwehreinsatz zwischen Rehren und Lauenau. Da hat ein Laster gebrannt und die A2 Dortmund Richtung Hannover, die letzte freie Ausfahrt ist Bad Oeynhausen, danach eine Stunde mehr. A2 Hannover Richtung Berlin, Vollsperrung für eine Lasterbergung zwischen Lehrte Ost und Themeler Wald. Und A7 Hannover Richtung Kassel, ab Hannover Süd 31 Minuten mehr. A27 Walsrode Richtung Bremen, ab Pferden Nord 14 Minuten und die Elbfähre Glückstadt-Wischhafen. Da dauert es aktuell eine Stunde länger in Richtung Schleswig-Holstein. Das war's, wir wünschen euch eine gute Fahrt. Hier sind Micha Amareike bei Antenne Niedersachsen.
2: Ja, und ihr seid hoffentlich auch wieder mit am Start. Es ist ja schon Donnerstagnachmittag.
8: Wir sind am Start.
2: Wir hätten gern jemanden, der die Show eröffnet und ihr könnt das so grandios. Ich glaube, das klappt auch heute wieder.
8: Wir treffen heute mal den Harz.
2: Den Harz willst du treffen, ich bin gespannt.
8: Aber ich treffe dann meistens den Mülleimer. Moment. Ah, guck.
2: Na doch, hat geklappt. Also du bist auf jeden Fall am Harzrand gelandet.
8: Bad Lauterberg, Herzberg.
2: Sehr gut.
8: Osterode.
2: Also, Also alles in der Nähe von Osterode oder generell der Harz darf sich doch gerne mal bei uns in die Show melden. 0803 123 100. Das hat schon mal geklappt. Micha wollte in den Harz werfen. Wir sind im Harz gelandet. Herrlich. Ihr Lieben, 0803 123 100, und eröffnet ihr einfach mal die Show.
9: Hallo, hier ist der Harz. Ich möchte die Show eröffnen.
2: Ob der Harz mal bei uns anrufen, meinst du?
1: Das wäre eine Ehre.

0: Hey, Harz, wir brauchen euch.
1: Ja, wir suchen jemanden, der die Show eröffnet. Vielleicht seid ihr auch gerade am Wandern oder so. Vielleicht habt ihr frei und habt uns mit auf dem Ohr. Oder ihr seid gerade am Arbeiten, zum Beispiel in Osterode, in Goslar oder irgendwo in der Nähe. Dann ruft doch gerne mal durch. 0803 123 100.
0: Wir freuen uns auf euch.
1: Ja.
0: Alle, die aus dem Harz kommen, jetzt ran ans Telefon hier.
1: Wir würden euch so gerne hören. Lately.

0: Habe ich schon mal erwähnt, dass ich die mag?
1: Roxette?
0: Ja.
1: Wüsste ich nicht wann.
0: Nee, ne?
1: Nee.
0: Okay, ich mag sie. Hier sind Micha Mareike bei Antenne Niedersachsen und der Feierabend-Artfall. Der ist heute mal ganz in den Süden von Niedersachsen geflogen.
1: In den Harz.
0: Ja, und wir haben jemanden am Telefon.
2: Ja, moin, hier ist Andreas aus Goslar und ich eröffne die Show.
3: Juhu!
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1: Herzlich willkommen, lieber Andreas. Du bist der erste Gast bei uns.
0: Oh, und Mareike steckt gerade noch so eine kleine Tomate im Hals. Mhm. Deshalb spreche ich jetzt einfach mal weiter. Was macht der Harz gerade?
2: Der Harz regnet.
0: Oh. Der regnet sich ein.
1: Ja, irgendwie wird das mit den Wolken irgendwie und dem Regen im Südosten heute nicht so richtig.
2: Nicht wirklich. Berge sind total regenverhangen. Ne? Also, jetzt habe ich auch Feierabend und jetzt genieße ich trotzdem mein Feierabend.
0: Das machst du richtig. Wolkenverhangene Berge haben aber auch irgendwie so was Romantisches.
1: Was Romantisches?
2: Ja, sieht ein bisschen wie in Österreich aus.
0: Ja, guck mal. Und schön wird es noch romantischer. Schon.
1: Naja, also ich finde, das ist eher. Also ich finde, das lädt zum Drinnensein ein, ja. Aber romantisch?
0: Ja, stell dir vor, du sitzt auf der Couch und siehst die wolkenverhangenen Berge des Harzes.
2: Genau.
1: Ja.
2: Ich hab mir gerade Erdbeeren vom Bauern gekauft.
1: Ach, und es wie gibt schön.
2: Frische Erdbeeren mit einem Käffchen dazu.
1: Oh, geil. Das soll so sein. Ich möchte
0: Erdbeeren
1: auch
0: und
1: Erdbeeren.
0: Käffchen.
1: Ich würde auch gerne jetzt eine Erdbeere essen, bin ich ehrlich.
0: Ja. Du hast noch den ganzen Teller voll. Mareike muss jetzt hier erstmal aufessen, damit das morgen irgendwie ein bisschen besseres Wetter wird.
1: Ja, ich habe es mal wieder nicht pünktlich geschafft, mein Mittagessen rechtzeitig aufzuessen. Aber ich werde das gleich noch in Ruhe tun, wenn wir nicht mehr miteinander quatschen. Aber vielen, vielen Dank, Andreas, dass du die Show eröffnet hast und uns einen kleinen Einblick in den Harz und einen kleinen Einblick in deinen Feierabend gegeben hast. Wir wünschen dir einen schönen Nachmittag. Lass dir die Erdbeeren richtig gut schmecken und den Kaffee natürlich auch. Und vielleicht bis bald.
2: Bis dann.
0: Ciao.

0: Rockstar.
1: Ja. Ja, das möchte man auch mal auf Arbeit sein, oder?
0: Der Rockstar?
1: Ja, schon, oder nicht? Antenne Niedersachsen ist hier mit Micha und Mareike und Vorfreude bei vielen Musikfans auf morgen. Michael Schulte bringt da zum Beispiel einen neuen Song raus. Hört ihr hier natürlich bei uns und auch sie hat morgen was Neues mit dabei. Leonie.
0: Dance, dance, dance in the moonlight.
1: Ja, das machst du doch immer, Micha.
0: Oh, du weißt, was ich letzte Nacht getan habe. Nee, also, nur ein kleiner Vorgeschmack mehr morgen und gleich hören wir Leonie noch zusammen mit Callum Scott und Stay. Schöner Song.
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0: Man soll ja nicht immer so negativ sein. Und deshalb habe ich heute Morgen eine wirklich lustige Entdeckung gemacht, eine, die mich sehr positiv gestimmt hat und die ohne dieses schlechte Wetter gar nicht möglich gewesen wäre, weil ich habe die Originalfarbe meines Autos wiedererkannt. Es ist wirklich ein ganz tolles Schwarz. Und wirklich die ganzen letzten Wochen, also Mareike ist ein paar Mal mitgefahren, Da sind dann halt irgendwelche alten Kaffeebecher entgegengefallen. Aber auch von außen war es wirklich eine Katastrophe. Und jetzt durch diesen Dauerregen ist es herrlich sauber. Ja. Vielen Dank. Kann weitergehen so.
1: Ist doch was Schönes auf jeden Fall. Schön ist es vor allem heute im Nordwesten und im Norden von Niedersachsen. Da sind nur so lockere Wolken und eben auch viel Sonnenschein mit dabei. Das merkt man auch an den Temperaturen. Es ist gleich mal ein bisschen wärmer. Ansonsten ja, wollen die Wolken aber nicht so ganz verschwinden. Also der Südosten ist schon auch echt geplagt von grauen Wolken und auch immer mal wieder Regen. Temperaturtechnisch ist es auch kühler. Aber so sieht es erstmal für heute Nachmittag aus.
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17: Mit Kai von Heven, moin. Über die Vertiefung der Außenems wird seit Jahren diskutiert. Jetzt ist wieder Bewegung in die Sache gekommen und Niedersachsens Wirtschaftsminister Tonne macht jetzt Druck. Nachdem der Bundeskanzler in der letzten Woche Unterstützung signalisiert hat, fordert Tonne jetzt, dass Wort gehalten wird. Denn bei der Fahrrinnenanpassung der Außenems haken die Gespräche mit dem Bund gewaltig, so der Minister. Dabei sei das Vorhaben wichtig für die Region.
18: Das ist kein Selbstzweck. Wir haben, ob wir das machen oder nicht machen, ist egal. Das ist nicht egal. Wir brauchen die Vertiefung auch hier bei der Außenems sehr deutlich, um diese wirtschaftlichen Potenziale, die da sind, zu heben.
17: Vor allem auch für den Emder Hafen sei die Vertiefung dringend erforderlich. Und dann noch kurz zum Sport. Beim VfB Oldenburg ist nach dem verlorenen Meisterschaftskampf die Luft raus. Gestern gab es ein 1:3 beim VfB Lübeck, die dritte Niederlage in Folge.
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0: A1 Bremen Richtung Osnabrück. Neuer Unfall mit einem Laster bei Bremen-Himmelingen. Die rechte Spur ist blockiert. A1 Bremen Richtung Osnabrück ab Wildeshausen Nord eine Stunde mehr und die A1 Osnabrück Richtung Bremen ab Groß-Ippener. Da braucht ihr 55 Minuten länger. Die A2 Berlin Richtung Hannover ab Peine-Ost 20 Minuten und A2 Dortmund Richtung Hannover. Die letzte freie Ausfahrt hier nach dem Unfall ist Bad Oeynhausen eine Stunde mehr. A2 Dortmund Richtung Hannover, Vollsperrung für den Feuerwehreinsatz zwischen Rehren und Lauenau, da hat ein Laster gebrannt. Und weiter A2 Hannover Richtung Berlin, Vollsperrung für eine Lasterbergung zwischen Lehrte Ost und Hemeler Wald. Und die A7, Hannover Richtung Kassel, ab Hannover Süd 50 Minuten mehr. A27, Walsrode Richtung Bremen, ab Pferden Nord 20 Minuten. Und A33, Osnabrück Richtung Bielefeld, ab Kreuz Osnabrück Süd 9 Minuten mehr. Die Elbfähre Glückstadt für Schafen, da dauert es eine Stunde länger in Richtung Schleswig-Holstein. Wir wünschen euch eine gute Fahrt.
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0: Wie soll denn bei diesem teils wechselhaften Wetter Vorfreude auf den Konzertsommer entstehen? Micha und Mareike hier bei Antenne Niedersachsen. Mhm. Mit dieser Frage beschäftigt sich zumindest Mareike.
1: Ja.
0: Denn nächste Woche siehst du Harry Styles in Amsterdam.
1: Ja. Eigentlich ja ein mega Grund zur Freude, aber wir sind ja im Stadion. Und irgendwie weiß ich jetzt auch nichts. Also ich liebe ja Stadionkonzerte. Auch bei Regen finde ich die jetzt eigentlich irgendwie nicht so dramatisch, aber irgendwie so richtig freuen kann ich mich noch nicht irgendwie. Ich liege vielleicht auch noch daran, dass irgendwie noch so viel vorher zu erledigen ist, aber ja, ein bisschen was verändern an den Temperaturwerten könnte sich schon noch, finde ich.
0: Dann erübrigt sich wahrscheinlich die Frage, hast du schon ein Outfit?
1: Nee, hör mir bloß auf mit dieser Frage. Also das ist ja irgendwie so ein Ding geworden in den letzten Jahren, ne? Dass man sich immer für Konzerte jetzt irgendwie auch kleidet. Das finde ich auf der einen Seite echt eine coole Sache, auf der anderen Seite setzt es einen auch massiv unter Druck. Von daher, es wird wahrscheinlich einfach Jeans und ein weißes T-Shirt.
0: Ich bin da auch Verweigerer, das muss nicht sein. Ja, aber vielleicht steigert das ja deine Vorfreude. Harry haut ja ein neues Musikvideo raus zu Dance No More. DJs don't dance
1: no more, they said. Ja. Ist eine coole Nummer auf jeden Fall. Ist vom neuen Album. Mag ich.
0: Ich sehe dich schon im Regen tanzen.
1: Ja.
0: Nein, mein Spaß. Wir wünschen dir alle ganz tolles Wetter.
1: Ja. Ja? Das wäre doch schön.
0: Ja. Und noch mehr Vorfreude gibt es jetzt für euch alle mit American Girls von Harry Styles hier bei Antenne Niedersachsen.

0: So ein schöner Song. Und so schade, dass die einfach nichts mehr machen. Savage Garden, Truly, Madly, Deeply, ja. So fühlt sich vielleicht auch euer Arbeitstag an. Micha Mareike hier bei Antenne Niedersachsen.
1: Ja, und es ist ja so fast ein bisschen an uns allen vorbeigeschraubt, ne? Aber unsere Bundesregierung ist jetzt seit einem Jahr im Amt. Und damit sind ja auch seit einem Jahr so neue Menschen, neue Gesichter in der ersten Reihe. Wie auch unser Außenminister Johann Wadephul. Und er hat jetzt bei Insta verraten, wie ihn Friedrich Merz gefragt hat.
2: Ich bin ganz normal in sein Zimmer gegangen und wir haben uns wie immer an den runden Tisch gesetzt. Am runden Tisch, ja, kann man auch gegenüber sitzen, aber wir saßen eigentlich ein bisschen mehr nebeneinander und fragte, Joe, willst du es machen?
1: Joe,
0: willst du es machen? Eines der berühmtesten Filmzitate der Filmgeschichte, meine Damen und Herren. Joe, willst du es machen?
1: Naja.
0: Oh Gott.
1: Wir wissen die Antwort.
0: Ja.
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1: Grau, grau, grau, grau, grau.
2: Nee, das stimmt doch gar nicht. Du beziehst das immer nur aus deinem direkten Blickfeld. Da ist es gerade grau, das ist richtig. Aber nicht überall in Niedersachsen.
1: Okay.
2: Ja, im Nordwesten ist es eigentlich echt ganz schön. Also da haben wir so einen Sonne-Wolken-Mix, eigentlich nur so ein paar lockere Wolken und eben auch viel Sonnenschein. Da sind sogar Temperaturen um die 15, 16 Grad, also wirklich sehr angenehm bei euch. Ja, und ansonsten sind aber zum Beispiel im Raum Hannover, da wo Micha gerade aus dem Fenster schaut, graue Wolken, ab und zu ist auch noch mal ein bisschen Regen mit dabei und ja, hier ist es auch ein bisschen frischer heute Nachmittag.
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4: 5:03, ich bin Frederik Heimann. Guten Tag. Deutschland darf Unternehmen mit 5 Milliarden Euro unterstützen, wenn sie auf klimafreundlichere Produktion umstellen. Die EU-Kommission hat das Förderprogramm für energieintensive Betriebe jetzt genehmigt, mit einer Laufzeit von 15 Jahren. Der Staat darf dabei Mehrkosten für den Umstieg bei den Produktionsverfahren ausgleichen. In der EU gelten strenge Regeln, wenn ein Staat Unternehmen direkt unterstützen will. Deshalb musste die EU-Kommission zustimmen. Nach dem Fund einer toten Frau in Lachendorf im Kreis Celle hat die Polizei den Lebensgefährten festgenommen. Der 74-Jährige soll heute noch vor einen Haftrichter.
5: Der Mann ist dringend verdächtig, seine 68-jährige Partnerin getötet zu haben, heißt es von der Polizei. Gestern Mittag sei es zu einem Streit zwischen den beiden gekommen. Infolgedessen ist die Frau vermutlich erdrosselt worden. Nach der Tat soll sich der Verdächtige zunächst an einen Bekannten gewandt haben, der daraufhin die Dienststelle der Lachendorfer Polizei aufgesucht habe. Wenig später erschien dort auch der 64-Jährige selbst. Kai von Heven, Nachrichtenredaktion.
4: Und alles, was noch wichtig ist, hat jetzt Thomas Brockt.
6: Täuschend echte KI-Fakes von Menschen sollen in der EU künftig stärker eingeschränkt werden. Die Mitgliedstaaten und das Europäische Parlament haben sich auf neue Regeln gegen sexualisierte Deepfakes geeinigt. Damit geraten jetzt auch die Anbieter von KI-Programmen stärker in den Fokus. Die Preisanstiege bei Energie wegen des Iran-Kriegs sind ähnlich stark wie in früheren Öl- und Weltwirtschaftskrisen, aber weniger heftig als im Ukraine-Krieg 2022. Das zeigen Daten des Statistischen Bundesamtes. Eine Gruppe von Abgeordneten über Fraktionsgrenzen hinweg fordert eine grundlegende Neuregelung der Organspende in Deutschland. Ab dem Jahr 2030 soll demzufolge jeder und jeder zunächst als Organspender gelten, außer man widerspricht.
7: Der Antenne Niedersachsen Stau- und Blitzer-Service. A1 Bremen Richtung Osnabrück. Neuer Unfall mit einem Laster bei Bremen-Hemelingen. Die rechte Spur ist blockiert. A1 Bremen Richtung Osnabrück ab Groß-Ippenau 50 Minuten mehr. Und die A1 Osnabrück Richtung Bremen ab Stur 52 Minuten. A2 Berlin Richtung Hannover, Peine, da braucht ihr 20 Minuten länger. Und A2 Dortmund Richtung Hannover, Vollsperrung immer noch für einen Feuerwehreinsatz. Zwischen Rehren und Lauenau, da hat ein Laster gebrannt. Die letzte freie Ausfahrt ist aktuell Bad Eilsen. A2 Hannover Richtung Berlin, Vollsperrung für eine Lasterbergung zwischen Lehrte Ost und Themeler Wald. Und A7 Hamburg Richtung Kassel ab Kirchhorster Kreuz, 35 Minuten mehr. Die A7 Hannover Richtung Kassel ab Hannover Süd 38 Minuten und A27 Walsrode Richtung Bremen ab Pferden Nord 20 Minuten mehr. Kreis Schaumburg zwischen Schuhholzen und Appellern 40 Minuten und die Elbfähre Glückstadt für Schafen eine Stunde dauert es länger in Richtung Schleswig-Holstein. Wir wünschen euch eine gute Fahrt.
1: Eine gute Fahrt.
7: Eine sehr gute Fahrt wünschen wir euch.
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2: Wenn man 40 wird, da macht man sich ja über viele Dinge Gedanken.
1: Ja.
2: Oder Micha, ne?
1: Ja.
2: Also viele.
1: Warum habe ich noch immer keine Rentenversicherung zum Beispiel?
2: Ja, oder manch einer fragt sich ja auch, ach, habe ich das alles so richtig gemacht oder mache ich jetzt nochmal einen neuen Job?
1: Ja.
2: Oder werde ich vielleicht noch einen Supersportler?
1: Ja. Ja, ja.
2: Auch das ist möglich. Vielleicht ja sogar in Wimbledon mit dabei zu sein. Genau das plant jetzt ein Niedersachse mit 41 Jahren. Warum er sich das antut, verraten wir euch in wenigen Minuten. Vorher haben wir aber auch noch richtig gute Musik für euch. Miles Smith und Niall Horan jetzt für euch. Drive safe.

0: Habt einen schönen Donnerstagnachmittag. Micha und Mareike hier bei Antenne Niedersachsen. Und mit 41 Jahren würden ja wahrscheinlich die meisten von euch auch gerade sagen, steht man doch irgendwie fest im Leben, ne? Man hat einen Job. Man hat seine Hobbys, seine Routinen, aber mit 41 wollen viele auch nochmal irgendwie so richtig aufdrehen und ausbrechen. Ungefähr so, wie es gerade bei Stefan Seifert ist. Er spielt in Oldenburg Tennis in der zweiten Liga und hat sich jetzt ein ganz festes Ziel gesetzt. Er will beim ältesten Tennisturnier der Welt in Wimbledon spielen. Moin, Stefan!
1: Moin!
0: Wie realistisch ist das?
1: Also man muss dazu sagen, ich stand ja mal vor jetzt auch knapp 15 Jahre her, 228 in der Welt. Das reicht dann für die Qualifikation in den Grand Slam Turnieren. Ich habe in den letzten Jahren bei Punktspielen, also bei Mannschaftsspielen, durchaus Leute geschlagen, die genau in dem Bereich noch stehen in der Weltrangliste. Aber es ist schon höchst ambitioniert, sagen wir das mal so vorsichtig.
2: Ja, dann ist die Frage, warum tust du dir das an?
1: Also Antwort ist darauf ganz einfach, ich spiele immer noch gut. Ich bin recht fit und das Tennis macht Spaß. Ich habe bis vor anderthalb Jahren als Trainer gearbeitet, auch von Nils McDonald, den Namen kennt man vielleicht. Und als wir aufgehört haben, zusammenzuarbeiten, habe ich einfach so gedacht, okay, was mache ich jetzt mit meiner Zeit? Und habe dann gedacht, ach ja, komm, wieso nicht einfach mal so eine Challenge starten, wie man in dem Alter noch, wie erfolgreich man in dem Alter noch sein kann, genau.
0: Aber du musst uns mal dein Geheimnis verraten, denn ganz viele haben ja schon mit 41 die übelsten Rückenprobleme. Was machst du, damit du so fit bist?
1: Ja, das sind eigentlich immer die drei klassischen Sachen. Schlafen, sich nicht stressen im Leben und gut essen. Ja. Viel mehr ist es dann eigentlich auch nicht.
2: Ich muss mich auch für meine 30-jährige Kollegin entschuldigen. Ich bin 31, ja, Entschuldigung. Ich bin 46 und ich laufe hier auch noch nicht an Krücken durch die Gegend, sondern ich ich bin auch noch sehr fit.
1: Ist auch vollkommen berechtigt. Also das ist natürlich die Frage, die ich am häufigsten kriege. Und ich muss tatsächlich sagen, dass mir jetzt aktuell eigentlich wirklich weniger wehtut als vor 15 Jahren, weil ich einfach gerade durch meine Arbeit als Trainer und mein Körper gibt mir da im Prinzip recht.
2: Ja. Ja, und wie genau er das schaffen will, nach Wimbledon zu kommen und vor welchen Herausforderungen er dabei steht, das hört ihr in etwa einer Stunde hier bei uns bei Antenne Niedersachsen.

0: durch den Donnerstagnachmittag mit Micha Amareike hier bei Antenne Niedersachsen. Ja, und ich habe mich jetzt vor ein paar Tagen in Grund und Boden geschämt und dachte, habt ihr was zu lachen?
1: Was
0: erzähl
1: ist denn
0: ich
1: jetzt
0: euch
1: schon
0: einfach
1: wieder
0: mal.
1: Passiert?
0: Ich bin ja vor ein paar Monaten umgezogen in so eine kleine süße Dachgeschosswohnung.
1: In die du mich immer noch nicht eingeladen hast.
0: Ja, das stimmt. Aber bald gibt es einen bestimmten Anlass. Und auf jeden Fall, in diesen kalten Herbst- und Wintermonaten, da war ich natürlich kaum auf meiner kleinen süßen Terrasse draußen. Die letzten Wochen war das anders. Da saß der Micha oft draußen und ich habe mir angewöhnt, so ganz viele persönliche Dinge, Sorgen, Nöte mit der KI, mit ChatGPT zu besprechen. Und die hat manchmal tatsächlich auch ganz schlaue Tipps und das ist auch manchmal besser, als spät am Abend Mareike anzurufen und zu sagen, Mareike, ich habe da ein Problem, kannst du mir helfen? Ja. Naja, auf jeden Fall. Jetzt so vor ein paar Tagen habe ich allerdings beim Blick über die Terrassenbrüstung was ganz Furchtbares festgestellt. Das Dachfenster meines Nachbarn, das ist nämlich ungefähr, also ungelogen, keine 30 cm entfernt von meiner Terrasse.
1: Ernsthaft?
0: Ja.
1: Und das ist dir vorher nicht aufgefallen?
0: Nein, leider nicht. Und es ist immer jetzt offen. Und deshalb denke ich mir jetzt die ganze Zeit, wenn ich den Nachbarn im Treppenhaus begegne, hat er eigentlich meine ganzen Gespräche mit der KI mitgehört?
1: Ja.
0: Und lacht sich jetzt mittlerweile so hinter seinem Dachfensterchen schlapp?
1: Ich glaube ja.
0: Oh Gott, ist das unangenehm.
1: Aber ich glaube, der fragt sich auch so, wie kann ein Mensch so viel passieren?
0: Ja, soll er einfach mal nachmittags Antenne Niedersachsen hören?

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15: Die Aussichten, die hat Mareike.
6: Ja, also es ist weiterhin zweigeteilt bei uns. Also im Nordwesten sieht es echt ganz schön aus. Da haben wir so einen Sonne-Wolken-Mix und auch echt milde Temperaturen. Im Südosten dagegen wirklich immer noch ganz schön viel Grau und eben auch nasse Momente durch Regenwolken. Und auch deutlich frischer. Morgen sieht es dann so aus, dass es in der Nordosthälfte auch ein bisschen schöner wird. Also da kriegen wir auch wieder Sonnenschein. Ansonsten müssen wir uns aber auch wieder auf ein paar Wolken einstellen und vereinzelt sind auch wieder ein paar Schauer möglich. Dazu so Werte zwischen 14 und 18 Grad.
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15: Mit Kai von Heven, moin. Auf einigen Straßen in Emden ruckelt und rumpelt es noch gewaltig. Immer noch machen es die vielen Schlaglöcher Autofahrern schwer. Die Stadt will das so schnell wie möglich ändern und stellt 500.000 Euro mehr dafür zur Verfügung.
16: Der harte Winter hat für rund 70% mehr kaputte Stellen auf den Straßen gesorgt als im Vorjahr. Entsprechend groß ist der Aufwand, sie alle wieder zu beseitigen. Die zusätzlichen Gelder sollen nun in besonders betroffenen Bereichen eingesetzt werden, zum Beispiel im Philosophenweg oder in der Hauptstraße in Larelt. Im Herbst sollen die Arbeiten abgeschlossen sein. Hannes Westermann, Regionalredaktion.
15: Und wir bleiben in Ostfriesland, denn die Polizei hat nach Durchsuchungen in den Bereichen Aurich und Emden 3 mutmaßliche Drogendealer festgenommen. Neben Drogen im Wert von rund 100.000 Euro wurde unter anderem auch eine geladene Pistole sichergestellt.
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18: A1 Bremen Richtung Osnabrück, Lasterunfall bei Bremen-Hemelingen. Die rechte Spur ist blockiert. A1 Bremen Richtung Osnabrück ab Groß-Ippena 42 Minuten mehr. Und die A1 Osnabrück Richtung Bremen ab Stur, da dauert es auch eine Stunde länger. Die A2 Berlin Richtung Hannover ab Peine 17 Minuten. Und A2 Dortmund Richtung Hannover Vollsperrung für den Feuerwehreinsatz immer noch zwischen Rehren und Lauenau. Hier hat ein Laster gebrannt. Die letzte freie Ausfahrt ist aktuell Bad Eilsen. A2 Hannover Richtung Berlin. Vollsperrung für eine Lasterbergung zwischen Lehrte Ost und Hemeler Wald. Und A7 Hamburg Richtung Kassel ab Großburg-Wedel. Auch hier dauert es eine Stunde länger aktuell. A7 Hannover Richtung Kassel ab Hannover Süd 38 Minuten mehr. Und A27 Walsrode Richtung Bremen ab Pferden Nord 23 Minuten. Kreis Schaumburg zwischen Schuholzen und Appellern 50 Minuten und die Elbfähre Glückstadt-Wischhafen. Da braucht ihr eine Stunde Geduld in Richtung Schleswig-Holstein. Gute Fahrt.
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0: Die Show, die euch in den Feierabend bringt. Micha und Mareike hier und jeden Dienstag und Donnerstag küssen wir ja mit euch.
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3: Ja, und Janina aus Göttingen ist unsere Kandidatin. Wen von uns beiden möchtest du denn in deinem Team haben?
4: Mareike.
0: Okay.
3: Okay.
0: Michael ist der Quizmaster. Ich bin gespannt.
3: Oh Gott. Gut. Du hast es nicht anders gewollt.
0: Ich habe mich eigentlich heute auf Quizmaster eingestellt, aber wir kriegen das hin.
4: Oh, Entschuldigung, das wusste ich nicht.
0: Nein, das macht ja auch super viel Spaß. Aber wir rätseln immer vorher, wen ihr halt aussuchen würdet. Und ich war heute irgendwie der felsenfesten Überzeugung, ich werde es heute nicht. Aber wir kriegen das hin.
3: Es geht um
0: inhaltliche Fragen zu eben ganz bekannten deutschen Songs, die wir alle schon 12-mal mitgegrölt haben. Und wenn wir 2 von 3 richtig haben, dann sicherst du dir limitierte Moin-Socken.
3: Dann ich geht's auch. Jetzt los. Also erster Song ist, glaube ich, einfach. Buddy. Ab in den Süden.
0: Ja.
3: Was packen wir in den Flieger rein?
0: Hey, ab in den Süden, dann hinterher, Eo, was geht, dann hinterher, Eo, was geht,
3: Sonnenschein.
4: Ist das nicht unsere 7 Sachen in den Flieger rein?
0: Ja, unsere sieben Sachen. Richtig
3: aha,
0: gut.
3: Aha.
2: Willkommen, willkommen, willkommen, Sonnenschein, wir packen unsere 7 Sachen in den Flieger.
0: Richtig gut.
3: Oh, jetzt, sehr guter Song, Falco, der Kommissar.
0: Ach du liebe Goethe.
4: Ja.
3: Was soll man nicht tun, weil der Kommissar umgeht?
0: Ich habe auch gerade wirklich nur, der Kommissar geht um.
3: Na?
4: Nicht umdrehen?
3: Okay, hören wir mal rein. Dreh dich nicht um. Das heißt, dreh dich nicht um.
0: Oh yeah. Gott, du bist so gut.
3: Wow, eine richtige Antwort, 2 richtige Antworten, mach 2 Socken, hast gewonnen.
0: Absolut, richtig cool.
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0: was für ein wechselhafter Donnerstagnachmittag in dieser Muggelwelt.
1: Da ist mir doch der Voldemort im Halse stecken geblieben.
2: Muggel Micha und Muggel Mareike hier bei Muggelsender-Antenne Niedersachsen. Der Tagesprophet hat uns eine Nachricht übermittelt. Offenbar ist jetzt schon klar, dass es eine zweite Staffel der neuen HBO Harry Potter Serie geben wird. Im Herbst sollen wohl auch schon die Dreharbeiten starten und Weihnachten kommt ja dann auch endlich Staffel 1 raus. Ich freue mich ja schon sehr drauf. Ich liebe ja auch den ersten Film. Ich finde, das ist der schönste Harry Potter Film. Und nochmal Hogwarts neu kennenlernen, freue ich mich einfach sehr drauf.
1: Ich habe mich nicht gefreut. Seit dem Trailer freue ich mich sehr drauf.
2: Na dann.
1: Können wir so festhalten. 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
13: Das passt genau. Und Plattdeutsch sagen wie, das kommt gut aus Pfingsten um Sonntag.
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1: Ja, wie sieht's denn aus?
2: Naja, wenn du mir zugehört hättest, dann müsstest du diese Frage jetzt nicht mehr stellen. Nein, Spaß.
1: Dann können wir das jetzt ja auch gleich sein lassen.
2: Es ist zweigeteilt bei uns in Niedersachsen. Im Nordwesten haben wir wirklich einen schönen Mix aus Sonne und Wolken, auch sehr angenehme Temperaturen. Ansonsten sind aber auch echt noch ein paar Wolken mit dabei. Die sind auch ein bisschen dichter an der einen oder anderen Stelle, vor allem im Südosten. Da kann auch immer mal wieder noch ein Regenschauer mit dabei sein. Ja, und morgen sind auch ein paar Wolken mit am Start. Vereinzelt ist auch noch mal ein Schauer mit dabei, aber die Sonne, die schafft es dann auch ein bisschen mehr raus. Das ist schon mal die gute Nachricht.
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4: 5:04, ich bin Frederik Heimann. Guten Tag. Deutschland darf seine Industrie beim Umstieg auf klimafreundliche Produktionsweisen mit 5 Milliarden Euro unterstützen. Die Europäische Kommission hat für entsprechende Pläne der Bundesregierung jetzt grünes Licht gegeben.
5: Mehr Kosten durch die Umstellung auf klimafreundliche Produktion darf die Regierung vor allem bei besonders energiehungrigen Branchen durch Fördermaßnahmen ausgleichen. Und zwar dann, wenn die Firmen ihre CO2-Emissionen innerhalb von 4 Jahren halbieren und innerhalb von 15 Jahren um 85% senken. Es geht hier um Umstellungen beispielsweise auf Strom oder Wasserstoff. Für manche Firma kann das überlebenswichtig sein. Das Ja der Kommission ist wichtig, weil diese die oberste Wettbewerbshüterin ist. Dieter Ebeling, Brüssel.
4: Unser niedersächsischer Gesundheitsminister Philippi begrüßt den Vorstoß für eine Widerspruchslösung bei der Organspende. Philippi sagt, trotz marginaler Steigerungen der Spenden letztes Jahr machen wir bei der Organspendebereitschaft keine großen Fortschritte. Eine fraktionsübergreifende Gruppe von Bundestagsabgeordneten setzt sich mit einem neuen Gesetzentwurf für eine Organspendereform ein. Der Vorschlag ist, jeder, der nicht ausdrücklich widerspricht, gilt dann erstmal als Organspender. Und alles, was jetzt noch wichtig ist, zusammengefasst von Thomas Brockt.
6: Der Ausbruch des Hunter-Virus bei einer Kreuzfahrt löst in immer mehr Ländern Sorgen aus. Bei einem Zwischenstopp des Schiffes Hondius hatten nach dem ersten Todesfall 29 Passagiere das Schiff verlassen. Sie kamen aus etwa 12 Ländern, darunter auch Deutschland. Das teilte der Reiseveranstalter mit. Der deutsche Staat kann angesichts schwächerer Konjunkturaussichten wegen des Iran-Kriegs in den kommenden Jahren mit weniger Steuereinnahmen rechnen als noch im Herbst angenommen. Das ist das Ergebnis der aktuellen Steuerschätzung. Für 2027 sind es nach Angaben des Finanzministeriums allein für den Bund gut 10 Milliarden Euro weniger als bislang erwartet. Täuschend echte KI-Fakes von Menschen sollen in der EU künftig stärker eingeschränkt werden. Die Mitgliedstaaten und das Europäische Parlament haben sich auf neue Regeln gegen sexualisierte Deepfakes geeinigt. Damit geraten jetzt auch die Anbieter von KI-Programmen stärker in den Fokus.
7: Der Antenne Niedersachsen, Stau- und Blitzerservice. A1 Bremen Richtung Osnabrück, Lasterunfall bei Bremen-Hemelingen. Die rechte Spur ist aktuell blockiert. A1 Bremen Richtung Osnabrück ab Wildeshausen Nord, 40 Minuten mehr. Und die A1 Osnabrück Richtung Bremen ab Stur, 1 Stunde. A2 Dortmund Richtung Hannover ab Feldheim, 11 Kilometer Stau, 1 Stunde mehr. Und A2 Hannover Richtung Berlin, Vollsperrung für eine Lasterbergung zwischen Lehrte Ost und Temeler Wald. A7, Hannover Richtung Kassel, ab Laatzen, da braucht ihr eine 1/4 Stunde Geduld. Und die A27, Walsrode Richtung Bremen, ab Pferden Nord, 23 Minuten. B6, Göttinger Straße, ab Abzweig-Ritter, Brünningstraße, 13 Minuten. Und die B72, Aurich, Vollsperrung nach einem Unfall mit mehreren Beteiligten zwischen Aurich-Fischteichstraße und dem Kreuzweg. Das war's, gute Fahrt.
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7: Ja, und es geht gleich nach Hause hoffentlich für euch. Wir begleiten euch.
2: Yes, machen wir. Und das mit guter Musik.
7: Herrlich.

0: mal. Ist ja schon Donnerstagnachmittag, damit ist der Freitag auch schon fast erreicht.
1: Da hast du komplett recht, Mareike. Wahnsinn. Hier sind Micha, Mareike bei Antenne Niedersachsen. Und ja, also natürlich kann man es mit Anfang 40 auch mal so langsam ein bisschen ruhiger angehen lassen. Oder man dreht nochmal so richtig auf. Heute bei uns in der Show Tennisspieler Stefan Seifert aus Oldenburg. Er will mit 41 Jahren beim ältesten Tennisturnier der Welt mitspielen in Wimbledon.
0: Ja, nach seiner Zeit als Tennistrainer hatte er nämlich einfach mal Lust, es selbst nochmal zu probieren. Und zum Glück hat er direkt ganz viel Unterstützung aus seinem Umfeld bekommen. Moin nochmal.
2: Moin.
1: Hast du denn jetzt so einen Fahrplan, wie du jetzt nach Wimbledon kommen willst? Also wir wollen jetzt nicht die Flugverbindung wissen, sondern wie willst du es anstellen?
2: Ich bin aktuell ja hier auf einem kleinen Weltranglistenturnier und es geht jetzt erstmal darum, dass ich wieder in der Rangliste steige. Ich sag mal so, durch das Gröbste bin ich jetzt durch, musste aber hier auch immer noch in der ersten Woche Quali spielen und das ist dann halt, das sind dann immer zusätzliche Matches, das macht alles nicht einfacher. Also jetzt dieses Jahr geht es erstmal darum, Punkte sammeln. Also ich stehe jetzt auf 1100 und ich will bis Ende des Jahres so grob auf 600 kommen und dann kommt man auch schon in größere Turniere rein, ist gesetzt bei den Turnieren und so weiter.
0: Das heißt, dieses Jahr sehen wir dich noch nicht bei Wimbledon. Ist es dann aber schon realistisch, dich im nächsten Jahr vielleicht auf dem Center Court zu sehen?
2: Also grundsätzlich realistisch ist, glaube ich, wenig bei dem Projekt. Aber ich sag mal, genau, es ist möglich. Das kann halt ganz schnell gehen, dass man dann mit zwei, drei guten Turnieren auf einmal von 600 auf 300 kommt. Da muss man einfach immer geduldig sein. Ja.
1: Auf welchen Platz musst du denn kommen, um nach Wimbledon zu kommen?
2: So 240, 230. Oh. Das ist so für die Quali. Der Cut fürs Hauptfeld ist es immer um die 100 rum. Also wenn ich noch ins Hauptfeld komme, das wäre natürlich ein Traum, aber eigentlich geht es auch erstmal darum, in die Qualis reinzukommen.
1: Da muss man ja nur so knapp 900 vor dir ausschalten.
2: Mareike, genau,
1: wir können mithelfen.
0: Genau, wir beide.
2: Super entspannt, genau.
1: Tja, seine Reise begleitet Stefan natürlich auch bei Instagram, wie da so die Rückmeldungen der Menschen sind und gegen welche Gegner er unbedingt nochmal spielen will. Das hört ihr in anderthalb Stunden hier bei Antenne Niedersachsen. Jetzt haben wir den roten Teppich aus, jetzt haben wir Queen für euch. Kind of Magic.
0: Cool.

0: Mit den Backstreet Boys geht's in Richtung Feierabend. Micha und Mareike hier.
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3: Ja, und hier bei uns ist Niedersachsens zweitbeste Mama,
4: das
3: Sabrina.
4: Bin ich.
3: Aus der Redaktion, und so nimmst uns wieder mit in die Elternbubble.
4: Und ihr könnt das Internet verfluchen, aber manchmal gibt es da Sachen, die sind einfach so großartig. Ich sage nur Creatorin Jaco Zingler.
5: Gibt doch jetzt diesen TikTok-Trend, wo die Kinder die Eltern fragen, wie sie so in den 2000ern gewesen sind. Teufel, werde ich tun und denen erzählen, wie ich da war. Weißt du, wie ich da war? Seelenlos war ich.
4: Und sie hat auch einige Beispiele.
5: Ich habe zwischen zwei Autos gepennt, während der 18. Geburtstag meines Kumpels lief, wo ich selber, glaube ich, 15, 16 war. Zwei Stripperinnen aufgetreten sind, die ich organisiert habe. Ich meine, ich komme vom Dorf, Digga. Ich habe das erste Mal Alkohol getrunken, da war ich 12. Das erste Mal geraucht mit 12,5. Also, bitte.
4: Und falls ihr jetzt denkt, hoffentlich hören ihre Kinder das nicht. Nein, sie sitzt so ganz räudig in ihrem Gartenhäuschen und nimmt dieses Video auf und stellt wirklich fest, dass jetzt als Mama vieles anders ist.
5: Und mein Sohn heute? Der denkt, das ist schon eine richtig krasse Sache, wenn er eine Cola trinken darf. Und dabei bleibt das bitte.
4: Genau so.

0: schönen Feierabend. Micha und Mareike hier bei Antenne Niedersachsen. Und über die Überschrift mussten wir heute, ja, in der Redaktion schon zweimal gucken.
1: Ja, und lachen. 300 Euro Strafgeld für einen Furz. Ja, was da los ist, das hört ihr bei uns in 10 Minuten.
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1: Die Aussichten, die hat Mareike.
0: Ja, im Norden und Westen ist der Frühling zurück. Bei euch gibt es einen angenehmen Mix aus Sonne und Wolken Richtung Südosten. Dagegen immer noch dicht bewölkt und zeitweise Regen. Aktuell sind es bei euch in Bruchhausen-Vilsen so 13 Grad. In Bimmerwold haben wir so um die 16 Grad. Und in Gähn sind es 15 Grad. Morgen dann schon deutlich freundlicher wieder. Die Sonne zeigt sich mehr, vor allem im Nordosten. Sonst auch ja, so ein paar Wolken. Vereinzelt auch noch ein Schauer bei so Werten zwischen 14 und 18 Grad.
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4: Mit Kai von Heven, moin. Über die Vertiefung der Außen-Ems wird seit Jahren diskutiert. Jetzt ist wieder Bewegung in die Sache gekommen und Niedersachsens Wirtschaftsminister Tonne macht jetzt Druck. Nachdem der Bundeskanzler in der letzten Woche Unterstützung signalisiert hat, fordert Tonne jetzt, dass Wort gehalten wird. Denn bei der Fahrrinnenanpassung der Außen-Ems haken die Gespräche mit dem Bund gewaltig, so der Minister. Dabei sei das Vorhaben wichtig für die Region.
0: Das ist kein Selbstzweck. Ob wir das machen oder nicht machen, ist egal. Es ist nicht egal. Wir brauchen die Vertiefung auch hier bei der
20: der Außenems sehr deutlich, um diese wirtschaftlichen Potenziale, die da sind, zu heben.
4: Vor allem auch für den Emder Hafen sei die Vertiefung dringend erforderlich. Und dann noch kurz zum Sport. Beim VfB Oldenburg ist nach dem verlorenen Meisterschaftskampf die Luft raus. Gestern gab es ein 1:3 beim VfB Lübeck, die dritte Niederlage in Folge.
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22: A1 Bremen Richtung Osnabrück, Lasterunfall bei Bremen-Hemelingen, die rechte Spur ist blockiert. A1 Bremen Richtung Osnabrück ab Wildeshausen Nord, eine Dreiviertelstunde mehr. Und die A1 Osnabrück Richtung Bremen ab Stur, eine Stunde. A2 Hannover Richtung Berlin, Vollsperrung für eine Lasterbergung zwischen Lehrte Ost und Hemeler Wald. Und die A7 Hannover Richtung Kassel ab Kirchhorst, 50 Minuten aktuell. B51 Bremer Straße ab Osterkappeln Süd, 20 Minuten. Und B65 Südschnellweg ab Hannover-Anderten, da braucht ihr 9 Minuten Geduld. Die B72 Aurich, Vollsperrung nach einem Unfall zwischen Aurich-Fischteichweg und Kreuzstraße. Und B217 Ortsumgehung Ebersdorf ab Sorsum, 25 Minuten mehr. Die B437 Rotenkirchen Richtung Stotel ab Esensham, 25 Minuten. Das war's, gute Fahrt.
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0: sie jetzt nicht wirklich gemacht.
1: Das war nur mein Mund, Mann. In Richtung Donnerstagfeierabend mit Micha Mareike bei Antenne Niedersachsen. Ja, mit einer Geschichte, die könnte für euch interessant sein, wenn ihr ab und zu vielleicht im Sommer oder natürlich auch im Winter in Österreich Urlaub macht. Es gibt da nämlich eine Sache, eine sehr menschliche Sache, die verdammt teuer werden kann. Ich zitiere aus dem Strafbefehl, den ein Mann aus Österreich jetzt erhalten hat. Sie haben durch folgende Begehungsweise den öffentlichen Anstand verletzt. Das Entweichenlassen eines lauten Darmwindes in Gegenwart eines Streifenpolizisten und eines unbekannten Dritten. Ja, also auf gut Deutsch, der Mann hat von einem Polizisten gefurzt und muss 150 Euro Strafe pro anwesender Person zahlen, also auch für diesen unbekannten Dritten.
0: Weil er gepupst hat.
1: Weil er gepupst hat. Insgesamt also 300 Euro. Das ist doch unverschämt, oder? Hat er Glück, dass er nicht in so einer vollen Fußgängerzone war. Hier so 1000 Anwesende. Die haben sich alle gestört gefühlt durch
0: versteckte Kamera. Ja,
1: schon, ne? Ja. Ja, gut, dass wir nicht in Österreich wohnen.

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0: geht's nach Hause und dann vielleicht ja auch zum Sport. Micha und Mareike hier bei Antenne Niedersachsen. Bevor ihr aber vielleicht aufs Laufband steigt, solltet ihr vielleicht nochmal eine eigene Playlist anlegen. Hast du eine eigene Sport-Playlist, also wo du wirklich Songs hinzugefügt hast?
1: Aber die ist ganz doll geheim. Ja, die werde ich jetzt ja nicht verraten.
0: Warum denn nicht?
1: Na, da sind ganz viele Schlager dabei.
0: Nee, es ist aber auch nur wichtig, dass du die Songs selber in die Liste reingelegt hast.
1: Die habe ich da selber reingelegt, ja.
0: Denn das kann dir helfen, länger durchzuhalten. Das sagt zumindest eine Studie aus Finnland, dass selbstgewählte Musik die Belastungstoleranz im Ausdauertraining deutlich erhöht, ohne den Körper mehr zu fordern, um fast 20%.
1: Was? Ja. Okay. Wahnsinn, das Gute ist, ich mache nie Ausdauertraining, ich mache immer nur Kraft, weil ich viel zu faul bin für alles andere. Da kann wahrscheinlich auch die Musik nicht helfen.
0: Nee, wahrscheinlich nicht so richtig. Ich frage ja für einen Freund, wie lange muss denn so eine Playlist sein?
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1: Ach, wer ist denn hier müde?
2: Ja, ich habe klar so ein kleines Nachmittagstief.
1: Ja, na gut.
2: Aber das gehört halt auch mal mit dazu.
1: Aufwachen, Wetterzeit.
2: Ja, das ist auch sehr schön. Es kommt auf jeden Fall heute so ein bisschen darauf an, wo man unterwegs ist. Im

0: Südosten, ja, da braucht man eher eine Regenjacke, würde ich sagen. Und im Nordwesten dann auch durchaus mal die Sonnenbrille. Zumindest kann es da mal schön sein mit einem Mix aus Sonne und Wolken und so Höchstwerten um die 15 Grad noch. Morgen dann eigentlich auch ganz ähnlich. Also wir kriegen auch mehr Sonne, meist auch im Nordosten. Aber auch ein paar Wolken und eben auch wieder ein bisschen Regen. Temperaturen so zwischen 14 und 18 Grad.
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3: 5:05, ich bin Frederik Heimann. Guten Tag. Deutschland darf Unternehmen mit 5 Milliarden Euro unterstützen, wenn sie auf klimafreundliche Produktion umstellen. Die EU-Kommission hat das Förderprogramm für energieintensive Betriebe jetzt genehmigt, mit einer Laufzeit von 15 Jahren. Der Staat darf jetzt Mehrkosten für den Umstieg bei den Produktionsverfahren ausgleichen. In der EU gelten strenge Regeln, wenn ein Staat Unternehmen direkt unterstützen will. Deshalb musste die EU-Kommission hier zustimmen. 3 mutmaßliche Großdrogendealer sind in Ostfriesland festgenommen worden. Gegen alle wurden schon Haftbefehle erlassen. Die Polizei vermutet, dass die 3 Männer im Alter von 28, 36 und 37 Jahren schon länger im großen Stil mit Drogen gehandelt und sie auch an Kleindealer weiterverkauft haben.
4: Bei Durchsuchungen in Aurich und Empen haben Ermittler 1 Kilo Kokain, 4 Kilo Marihuana und weitere Drogen mit einem Marktwert von über 100.000 Euro gefunden. Außerdem wurden 52.000 Euro Bargeld, 4 Luxusuhren, hochwertiger Schmuck und mehrere Waffen sichergestellt, darunter eine geladene Pistole und ein Revolver. Lea Fenn, Nachrichtenredaktion.
3: Und alles, was heute Nachmittag noch wichtig ist, jetzt zusammengefasst von Thomas Brockt.
5: Der Iran-Krieg belastet die deutsche Wirtschaft stärker als bislang gedacht. Allein dem Bund fehlen laut einer neuen Steuerschätzung im Jahr 2027 rund 10 Milliarden Euro. Finanzminister Klingbeil spricht von großen wirtschaftlichen Schäden durch den Konflikt. Der Ausbruch des Hunter-Virus bei einer Kreuzfahrt löst in immer mehr Ländern Sorgen aus. Bei einem Zwischenstopp des Schiffes Hondius hatten noch nach dem ersten Todesfall 29 Passagiere das Schiff verlassen. Sie kamen aus etwa 12 Ländern, darunter auch Deutschland, teilte der Reiseveranstalter mit. Papst Leo XIV. Hat heute den US-Außenminister Rubio zu einer Audienz im Vatikan empfangen. Nach den Verbalattacken von US-Präsident Trump gegen den Papst ist das Verhältnis zwischen beiden Staaten extrem angespannt.
6: Der Antenne Niedersachsen Stau- und Blitzerservice. A1 Bremen Richtung Osnabrück, Lasterunfall bei Bremen-Himmelingen, die rechte Spur ist blockiert. Die A1 Bremen Richtung Osnabrück ab Wildeshausen Nord, eine halbe Stunde mehr. Und A1 Osnabrück Richtung Bremen ab Stur, eine Stunde. A2 Hannover Richtung Berlin, Vollsperrung immer noch für eine Lasterbergung zwischen Lehrte Ost und Themeler Wald. Und die A7 Hamburg Richtung Flensburg, neuer Unfall in der Ausfahrt Hamburg-Bahrenfeld. A7 Hannover Richtung Kassel ab Kirchhorst, 50 Minuten. Und A27 Cuxhaven Richtung Bremen ab Bremen-Hornlehe, 25 Minuten mehr. B51 Bremer Straße ab Osterkappeln Süd, 12 Minuten. Und B70 Stadtring Leer ab Bremer Straße, da braucht ihr aktuell 12 Minuten Geduld. Die B72 Aurich, Vollsperrung nach einem Unfall zwischen Aurich, Fischteichweg und Kreuzstraße. Das war's jetzt. Gute Fahrt.
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0: Jetzt schlägst du hier schon mit den Fäusten um dich. Mann, oh Mann, oh Mann. Ihr habt es auf jeden Fall jetzt wieder in der Hand. Mit welchem Song fährt Niedersachsen in den Feierabend rein? Und ich habe eine sehr, sehr schöne Nummer mit dabei. Die macht Lust auf mehr Sonne. Und die brauchen wir alle. Es ist Kate Ryan mit Désir Chanté.
7: Ich spreche kein Französisch.
8: Das ist aber lustig, ich wollte gerade was Fieses sagen, aber mein Song ist, der hat ja auch so ein bisschen was Französisches, ne?
0: Ja.
8: Denn I like a Chopin, kann ich da nur sagen. Ich habe einen schönen 80er für euch. Gazebo. Naja, man muss immer mal aufpassen, was der Mund so macht. Was darf sein? Auf dem Weg nach Hause ruft uns jetzt an 0803 123 100. Soll es Kate Ryan sein oder hier bei den französischen Wochen bei Antenne Niedersachsen Gassivo, I like Chopin. 0803 123
0: Die Sechante.
8: 100. 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

0: nach 5, es geht ab nach Hause. Hier ist Antenne Niedersachsen mit dem Feierabend-Battle.
1: Yes, und der großen Frage, wer gewinnt heute im Feierabend-Battle? Mit welchem Song düst ihr nach Hause? Ich habe Désir Chanté von Kate Ryan mit dabei und Micha hat
0: I Like Chopin von Gazebo. Und jetzt seid ihr dran.
2: Ja, moin, hier ist der René.
0: Hallo René.
1: Hallöchen René, na, bist du auf dem Heimweg?
0: René, was darf es denn für dich sein?
2: Ich wäre für Mareike.
1: Yes, oh, da freue ich mich.
0: Also René, vielleicht kannst du in 5 Minuten nochmal anrufen. Okay.
1: Nein.
0: Ein Punkt für Mareike.
1: Yes. Vielen Dank, René. Ich freue mich sehr.
2: Ja, dafür
1: nicht. Hab einen schönen Feierabend. Mach's gut.
0: Tschüss.
2: Ja, tschüss.
1: Ciao.
0: Mann. Naja, gut. Dann machen wir hier mal weiter. Hier sind Micha und Mareike. Moin.
3: Bonjour.
0: Oh, bonjour.
1: Bonjour.
3: Das ist das, was ich auf Französisch so kann.
0: Ja, das ist auch das Einzige, was ich kann. Denn ich war ja
1: großer... Schimmelpelz Mareike kann ich
0: nicht. Ach, Schimmelpelz. Was?
1: Schimmelpelz.
3: Ach, so, okay. Und diesen einen Satz, den ich jetzt nicht sagen werde, aber ich glaube, den jeder kennt.
0: Ach so, das ist irgendwie so was Schmutziges. Nein, es hören auch Kinder zu, das wollen wir auf keinen Fall hören. Ich wollte nämlich eigentlich den Vergleich zu Schöne und das Biest bringen. Da ist doch Gaston, der zauberhafte Gaston.
3: Weißt du? Ja, stimmt.
1: Ja.
3: Da war
1: auch
3: ja
1: das.
3: Was.
1: Ja,
3: genau.
0: Naja gut, aber das hat jetzt eigentlich beides nichts mit unseren Songs zu tun. Was darf es denn für dich sein?
3: Nicht so wirklich, nein. Also ich bin heute bei Mareike.
1: Yes.
0: Oh Mann, das gibt's doch nicht.
1: Doch, ist eine coole Nummer.
0: Ich habe den Song schon dreimal dabei gehabt und er gewinnt immer nicht.
1: Ja, dann solltest du vielleicht mal den Song ändern.
0: Aber ich mag den doch. Naja, gut, okay. Désenchanté ist auch schön.
1: Ja, absolut. Ja.
0: Sei ihr Gast.
1: Das ist nicht Désenchanté.
0: Yes, aber das ist Schön und das Biest,
1: ja,
0: oder?
1: Ja, du bist super.
3: Ah,
0: du bist ein,
3: ja.
0: Du bist ein singendes Möbelstück.
1: Ja, Gaston. Du kannst das ganz gut, um ehrlich zu sein.
0: Also
1: den französischen Akzent hast du ganz gut drauf.
0: Wenn jemand einen Schauspieler sucht mit einem französischen Talent, ich bin hier.
1: Ich finde, man hat dich sofort im Kopf mit einem Baguette in der Hand und so einem kleinen gekringelten Schnäuzer.
3: Und vor allen Dingen diese wunderhübschen, schrägen Mützen, die
1: hier
3: auch haben.
1: Ja, absolut.
0: Da jetzt sind wir hier aber ganz tief drin, nicht in
1: und
0: der kleinen...
1: Und du hast so ein Streifenshirt an jetzt vor meinem Auge.
0: Okay.
1: Ja, mach nochmal.
0: Was?
1: Mach nochmal.
0: Sei ihr Gast, Mareike.
1: Ja.
0: Hier ist dein Song, Mareike. Im Antenne Niedersachsen Feierabend, bitte. Désenchanté mit Kate Ryan. Oder umgekehrt.
1: Ich lieb's. Vielen Dank, Nina. Hab einen schönen Feierabend und ich.
3: Ja, oh Gott.
1: Ich bin mal gespannt, welchen Micha ich noch kennenlerne heute.
0: Ich glaube, meine Familie gibt mich spätestens jetzt zur Adoption frei. Wer möchte mich adoptieren? Tschüss, Nina.
1: Tschüss.
3: Ciao.
1: Kannst du noch was anderes?
0: Das hole ich morgen raus.
4: Na,

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2: Teilweise ist es hier wieder an der Côte d'Azur.
3: Ich hör auf. Guck mal, aber hier vom Studio kommt jetzt auch so ein bisschen die Sonne raus, glaube ich, ne?
4: Ja, es ist auf jeden Fall mehr Sonne geworden. Das ist schon mal die gute Nachricht. Aber irgendwie so ganz im Südosten hängen die Wolken auch noch so ein bisschen. Und da ist auch immer mal wieder noch ein Regenschauer mit dabei. Ansonsten haben wir eine Mix aus Sonne und Wolken, milde Temperaturen. Das geht auch im Feierabend so weiter. Morgen sieht es dann eigentlich auch ähnlich aus. Also wir kriegen auch Sonne, vor allem im Nordosten, aber eben auch ein paar Wolken und ein bisschen Regen ist auch noch mit dabei. Es ist aber auch noch mal so ein bisschen milder. Höchstwerte morgen so zwischen 14 und 18 Grad.
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5: Mit Kai von Heven, moin. Über die Vertiefung der Außen-Ems wird seit Jahren diskutiert. Jetzt ist wieder Bewegung in die Sache gekommen und Niedersachsens Wirtschaftsminister Tonne macht jetzt Druck. Nachdem der Bundeskanzler in der letzten Woche Unterstützung signalisiert hat, fordert Tonne jetzt, dass Wort gehalten wird. Denn bei der Fahrrinnenanpassung der Außen-Ems haken die Gespräche mit dem Bund gewaltig, so der Minister. Dabei sei das Vorhaben wichtig für die Region.
6: Das ist kein Selbstzweck. Wir haben, ob wir das machen oder nicht machen, ist egal. Das ist nicht egal. Wir brauchen die Vertiefung auch hier bei der Außen-Ems sehr deutlich, um diese wirtschaftlichen Potenziale, die da sind, zu heben.
5: Vor allem auch für den Emder Hafen sei die Vertiefung dringend erforderlich. Auch im Mai spüren wir noch die Nachwirkungen des Winters, denn auf den Straßen in Emden ruckelt und rumpelt es manchmal noch gewaltig. Immer noch machen es die vielen Schlaglöcher Autofahrern schwer. Die Stadt will das so schnell wie möglich ändern und stellt 500.000 Euro mehr dafür zur Verfügung.
7: Der harte Winter hat für rund 70% mehr kaputte Stellen auf den Straßen gesorgt als im Vorjahr. Entsprechend groß ist der Aufwand, sie alle wieder zu beseitigen. Die zusätzlichen Gelder sollen nun in besonders betroffenen Bereichen eingesetzt werden, zum Beispiel im Philosophenweg oder in der Hauptstraße in Larelt. Hannes Westermann, Regionalredaktion.
5: Und wir bleiben in Ostfriesland, denn die Polizei hat nach Durchsuchungen in den Bereichen Aurich und Emden 3 mutmaßliche Drogendealer festgenommen. Neben Drogen im Wert von rund 100.000 Euro wurde unter anderem auch eine geladene Pistole sichergestellt. Dazu fanden die Ermittler weitere Waffen und über 50.000 Euro Bargeld.
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9: A1 Bremen Richtung Osnabrück. Lasterunfall bei Bremen-Hemelingen. Die rechte Spur ist blockiert. A1 Bremen Richtung Osnabrück ab Wildeshausen Nord eine halbe Stunde mehr. Und A1 Osnabrück Richtung Bremen ab Stur 50 Minuten. Die A2 Hannover Richtung Berlin. Vollsperrung für eine Lasterbergung zwischen Lehrte Ost und Hemeler Wald. Und A7 Hamburg Richtung Flensburg. Die Ausfahrt Hamburg-Bahrenfeld, die ist gesperrt. Wegen einem Unfall. A7 Hannover Richtung Kassel ab Hannover Anderten 12 Minuten mehr und A7 Hannover Richtung Kassel ab Kirchhorst 50 Minuten. A27 Bremen Richtung Cuxhaven. Neuer Unfall jetzt zwischen Ilpol und Schwanewede und A27 Cuxhaven Richtung Bremen ab Bremen-Hornlehe. Da braucht ihr aktuell eine Stunde länger nach Hause. B51 Bremer Straße ab Osterkappeln Süd 12 Minuten und die B72 Aurich ist immer noch voll gesperrt nach einem Unfall zwischen Aurich, Fischteichweg und dem Kreuz der Kreuzstraße. Das war's. Gute Fahrt.
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0: Mit Post Malone geht's ab nach Hause und wir sind auch dabei. Micha und Mareike bei Antenne Niedersachsen und ich glaube, von dieser Herangehensweise können wir uns alle eine Scheibe abschneiden oder vielleicht auch zwei. Lieber einfach machen und ausprobieren, statt sich später zu fragen, was wäre, wenn.
1: Ja, das ist das Motto von Tennisspieler Stefan Seifert aus Oldenburg. Er hat ein krasses Ziel, beim ältesten Tennisturnier der Welt mitspielen in Wimbledon. Aber Stefan ist inzwischen schon 41 Jahre alt. Eben hat er uns schon erzählt, wie er sich jetzt bei den Turnieren wieder in die Weltrangliste nach oben kämpfen möchte. Aber nochmal moin.
2: Moin.
1: Du begleitest ja auch deine Reise so ein bisschen bei Instagram. Ja, verrat uns doch mal, wie die Leute so reagieren. Was musstest du dir alles schon anhören? So nach dem Motto, du bist doch eh schon zu alt oder sowas vielleicht?
2: Wir haben das vor 2 Wochen gestartet. Das ist auch eigentlich eine ganz lustige Geschichte, weil also Ole, der Tennis-Influencer, mit dem habe ich vor einem Jahr mal geredet und ihm gesagt, ich habe Lust wieder zu spielen. Und er hat dann so gesagt, boah, das ist ja, Stefan, das ist ja unglaublich. Das, also die Geschichte muss man erzählen. Ich bin eigentlich eher so ein bisschen Social Media vorsichtig, sage ich mal. Also ich würde selber gar nicht so viel posten. Alleine hätte ich es niemals gemacht. Und deshalb bin ich super dankbar, dass jetzt Ole mit seiner Kleidungsfirma Cord7, die übernehmen da sehr viel. Das macht es einfacher für mich. Und überwiegend positiv und ermutigend.
1: Oh,
2: die Leute gesagt haben, geiles Projekt und wir haben richtig Bock, das zu verfolgen. Und das waren so 1-2 Nachrichten, die dann so schreiben, ja, wird eh nichts, aber ich habe mit viel Schlimmem gerechnet.
1: Hast du denn noch so einen Spieler, gegen den du gerne nochmal spielen wollen würdest?
2: Das Problem ist, die hören ja jetzt alle auf. Also ich meine, klar, also ich bin jetzt sogar in der Weltrangliste schon plus 40 der zweitbeste Spieler. Ach. Nur Wawrinka ist noch vor mir, der plus 40 ist. Und genau, die hören halt alle immer mit 39 auf. Das ist halt so ein bisschen das Problem. Aber eigentlich natürlich, Novak spielt noch. Mal gucken, wie lange der noch spielt. Oder auch gegen Wawrinka, das wäre natürlich auch super, weil dann sind zusammen über 80 Jahre auf dem Platz. Das wäre natürlich auch sehr interessant. Ja.
1: Also ich liebe alles da dran und ich hoffe, das will ich dann nächstes Jahr bei Wimbledon sehen.
2: Ja, das wäre super. Da würden sich, glaube ich, viele freuen. Und ich ganz besonders. Ja.
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0: Habt einen schönen Feierabend.
1: Das muss noch gesagt werden.
0: Das muss nochmal gesagt werden, richtig.
1: Auf jeden Fall.
0: Micha Mareike hier bei Antenne Niedersachsen. Ihr habt es mitbekommen, eine deutsche Institution verändert sich. Aus der Deutschen Post AG wird DHL AG, weil das traditionelle Postgeschäft nur noch so ein Fünftel des Geschäfts eben ausmacht. Und das sorgt natürlich für ganz viele Fragen. Gibt es bald einen Gasthof zur alten DHL? Oder geht bei uns zu Hause in Zukunft dann die DHL ab? Und kennen wir eigentlich alle unsere DHL-Leitzahl? Und noch viel wichtiger, wird aus Post Malone dann ab September DHL Malone? Das sind doch Fragen über Fragen. Was lachst du da?
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1: Na, Mareike.
2: Na, Micha.
1: Wie sieht's aus? Wann wird's wieder besser?
2: Naja, es ist ja auch gar nicht so schlecht grundsätzlich in Niedersachsen. Es ist halt einfach nur ein bisschen zweigeteilt. Also es kommt darauf an, wo du heute in Niedersachsen bist. Wir haben zum Beispiel...
1: Auf der nassen Seite.
2: Du bist auf der nassen Seite und der grauen Seite, das ist richtig. Aber im Nordwesten ist so ein Mix aus Sonne und Wolken. Da sind auch immer noch milde Temperaturen mit dabei. Zum Beispiel bei euch in Kloppenburg haben wir so 14 Grad. Im Norden sind es auch 14 Grad. Und in Bremerhaven sind es zum Beispiel 15 Grad. Da, wo die Wolken sind und wo es auch mal nass wird, ist es ein bisschen frischer. Und morgen sieht es auch ähnlich aus. Also wir kriegen auch Sonnenschein ab. Das ist schon mal die gute Nachricht. Aber die Wolken verschwinden nicht so komplett und vereinzelt sind auch ein paar Schauer mit dabei. Höchstwerte liegen morgen so zwischen 14 und 18 Grad.
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4: 5:06, ich bin Frederik Heimann. Guten Abend. Unser niedersächsischer Gesundheitsminister Philippi begrüßt den Vorstoß für eine Widerspruchslösung bei der Organspende. Philippi sagt, trotz marginaler Steigerungen der Spenden letztes Jahr machen wir bei der Organspendebereitschaft weiter keine großen Fortschritte.
5: Eine fraktionsübergreifende Gruppe von Bundestagsabgeordneten setzt sich mit einem Gesetzentwurf für eine Organspendereform ein. Der Vorschlag, jeder, der nicht ausdrücklich widerspricht, gilt zunächst als Organspender. Eine weitere Gruppe aus Abgeordneten derselben Parteien sieht das als Eingriff in das Recht auf Selbstbestimmung und fordert stattdessen, die aktuellen Regelungen besser umzusetzen. Leonie Rother, Nachrichtenredaktion.
4: Nach einem Stromschlag von einer Bahnoberleitung im Kreis Harburg liegt ein 14-Jähriger weiter lebensgefährlich verletzt im künstlichen Koma. Laut Bundespolizei war der Junge gestern Abend auf einen Oberleitungsmast an der Güterstrecke zwischen Buchholz und Maschen geklettert. Dann ist wohl ein Lichtbogen von der 15.000 Volt Oberleitung runtergekommen und hat den Jungen getroffen. Er ist dann ins Gleis gestürzt. Ein Kumpel, der dabei war, erlitt einen Schock. Die Bundespolizei warnt ganz eindringlich, auch mit 1,5 Meter Abstand kann Strom überspringen. Und alles, was jetzt noch wichtig ist, von Thomas Brandt.

0: Der Ausbruch des Hunter-Virus bei einer Kreuzfahrt löst in immer mehr Ländern Sorgen aus. Bei einem Zwischenstopp des Schiffes Hondius hatten nach dem ersten Todesfall 29 Passagiere das Schiff verlassen. Sie kamen aus etwa 12 Ländern, darunter auch Deutschland. Das teilte der Reiseveranstalter mit. Der deutsche Staat kann angesichts schwächerer Konjunkturaussichten wegen des Iran-Kriegs in den kommenden Jahren mit weniger Steuereinnahmen rechnen als noch im Herbst angenommen. Das ist das Ergebnis der aktuellen Steuerschätzung. Für 2027 sind es nach Angaben des Finanzministeriums allein für den Bund gut 10 Milliarden Euro weniger als bislang erwartet. Papst Leo XIV. Hat heute den US-Außenminister Rubio zu einer Audienz im Vatikan empfangen. Nach den Verbalattacken von US-Präsident Trump gegen den Papst ist das Verhältnis zwischen beiden Staaten extrem angespannt.
1: Die Antenne Niedersachsen, Stau- und Blitzerservice. A1 Bremen Richtung Osnabrück, neuer Unfall zwischen Wildeshausen Nord und Wildeshausen West. 24 Minuten dauert es hier länger. Die A1 Osnabrück Richtung Bremen ab Stur 40 Minuten und A2 Hannover Richtung Berlin. Vollsperrung für eine Lasterbergung zwischen Lehrte Ost und Hemeler Wald. A7 Hannover Richtung Kassel ab Kirchhorst 45 Minuten und A27 Bremen Richtung Cuxhaven, neuer Unfall zwischen Ilpol und Schwanewede. A27 Cuxhaven Richtung Bremen, neuer Unfall bei Bremen-Fahr mit einer Ölspur. Der Verkehr wird über den Standstreifen geleitet. 50 Minuten dauert es länger. Und B72 Aurich, Vollsperrung nach einem Unfall zwischen Aurich, Fischteichweg und der Kreuzstraße. Geblitzt wird auf der A28 Oldenburg Richtung Bad Zwischenahn. Bei der Brücke vor der Abfahrt 9 Kruge meldet Thomas. Vielen Dank und eine gute Fahrt.
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1: Ja, also höchste Eisenbahn für ein Feierabend.
4: Mhm.
1: Was ist denn los?
4: Ich habe das Gefühl, ich muss niesen und ich versuche ihn zu unterdrücken.
1: Oh nee,
4: indem
1: guck mal.
4: Ich.
1: Wir warten jetzt.
4: Nach unten.
1: Na komm, kitzelt's schon?
4: Ja, es kitzelt die ganze
1: ja,
4: Zeit.
1: Ja, los.
4: Nee, Micha, das klappt jetzt nicht.
1: Mach Eike, das schaffen wir.
4: Man kann doch nicht auf Kommando niesen. Also ich kann zumindest nicht auf Kommando niesen.
1: Dann übergeben wir jetzt hier an Mark Ember, die Long Together, und ich beobachte das Spektakel für euch weiter. Schönen Feierabend.

0: Holly Humper Stone. To Love Somebody. Wunderschöner Song. Hier am Donnerstag Feierabend beim Micha und Mareike.
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3: Jeden Dienstag und Donnerstag stellen wir euch inhaltliche Fragen zu deutschen Songs. Sind 2 von 3 richtig? Gibt's unsere limitierten Moinsocken? Heute mit Janina aus Göttingen. Die hat mich in ihr Team gewählt und damit Micha zum Quizmaster gemacht.
0: Baggen. Ab in den Süden.
3: Ja.
0: Was packen wir in den Flieger rein?
3: Hey, ab in den Süden. Dann hinterher, ey, oh, was geht? Dann hinterher, ey, oh, was geht?
4: Ist das nicht unsere 7 Sachen in den Flieger rein?
3: Ja, unsere 7 Sachen.
0: 7 Sachen.
3: Richtig,
0: aha,
3: gut.
0: Aha.
2: Willkommen, willkommen, willkommen, Sonnenschein. Wir packen unsere 7 Sachen.
0: Ja! Falco, der Kommissar. Was soll man nicht tun, weil der Kommissar umgeht? Na?
4: Nicht umdrehen?
0: Okay, hören wir mal rein. Dreh die nicht um. Das heißt, dreh dich nicht um.
4: Oh Gott.
0: Habe ich noch nie verstanden, dass es das bedeutet.
3: Na, da hast du es ja heute endlich mal gelernt. Das ist doch schön. Nächste Runde 1000 Mal gehört, spielen wir dann wieder am Dienstag mit euch. Jetzt einfach noch schnell anmelden auf antenne.com. Und ansonsten wünschen wir euch einfach einen wunderschönen Feierabend. Startet gut rein. One of Us jetzt für euch. Micha und Mareike hier bei Antenne Niedersachsen.

0: zwei tolle Duos für eure Fahrt nach Hause. Justin Bieber und Ed Sheeran und wir sind Micha und Mareike. Und es ist sogar noch jemand hier.
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3: 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Niedersachsens zweitbester Mama dabei, Sabrina aus der Redaktion.
4: Es tut mir leid, aber wir haben heute hier so viel Spaß und es liegt vor allem an Creatorin Jaco Zingler.
5: Es gibt doch jetzt diesen TikTok-Trend, wo die Kinder die Eltern fragen, wie sie so in den 2000ern gewesen sind. Teufel, was ich tun und denen erzählen, wie ich da war. Weißt du, wie ich da war? Seelenlos war ich.
4: Sollten meine Kinder diesen Trend entdecken, dann werde ich sagen, ich kann mich an die Jahre von 2000 bis 2010 zu deiner Geburt überhaupt gar nicht erinnern. Tut mir voll leid. Aber das Problem ist, Jaco hat noch Erinnerungen.
5: Nix werde ich dem erzählen, gar nichts. Vorgesoffen um 9 und dann sind wir eine Disse gelaufen durch eine dunkle Feldmark. Da bestimmt 2 Kilometer zu dieser Disco gelaufen ist, da war keine Straße, da war nichts. Da haben bestimmt 15 Triebtäter an irgendwelchen Ecken drauf gewartet, dass einer von uns beiden stolpert. Charakter, das hat mich nicht interessiert damals. Ich habe mich darüber definiert, wie tief sitzt die Hose und wie tief ist der Ausschnitt.
4: Ja, und immer dieses Gefühl, wenn einer kommt, dann laufe ich halt. Also ich fühle das. Aber ich fühle eben auch, dass man jetzt als Mama feststellt, irgendwie ist jetzt alles ein bisschen anders.
5: Zerstör mir doch jetzt nicht 10 Jahre Erziehungsarbeit und erzähl denen, was damals in den 2000ern so lief. Und die Erinnerungen daran bleiben mal schön, wo sie sind, bei StudiVZ auf dem Server, der jetzt, glaube ich, abgeschaltet wurde gerade.
0: Also, ich weiß nicht, wie sie das geschafft hat, aber mein Kopfhörer ist kaputt gegangen währenddessen. Also ich glaube, sie denkt, ich bin ganz jung. Als ob ich das nicht selber erlebt hätte. Ich habe nichts gehört von dem, was sie gesagt hat.
4: Jaco, gib uns mehr Geschichten, wir sagen sie Mareike.

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11: Ja, Mareike weiß, wie es aussieht.
12: Ja, auch der Feierabend ist zweigeteilt bei uns im Land. Wir haben einen Sonne-Wolken-Mix im Nordwesten und im Südosten. Ja, da hängen die Wolken noch ein bisschen dichter. Auch vereinzelt noch ein paar Regenschauer mit dabei. Ja, und morgen geht es auch ähnlich weiter. Wir können uns im Nordosten auf mehr Sonne freuen. Die Wolken verschwinden aber nicht komplett und ein paar Regenschauer sind auch wieder mit am Start. Morgen dann so Höchstwerte zwischen 14 und 18 Grad in der Spitze.
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13: Mit Kai von Heven, moin. Auf einigen Straßen in Emden ruckelt und rumpelt es noch gewaltig. Immer noch machen es die vielen Schlaglöcher Autofahrern schwer. Die Stadt will das so schnell wie möglich ändern und stellt eine 500.000 Euro mehr dafür zur Verfügung.
14: Der harte Winter hat für rund 70% mehr kaputte Stellen auf den Straßen gesorgt als im Vorjahr. Entsprechend groß ist der Aufwand, sie alle wieder zu beseitigen. Die zusätzlichen Gelder sollen nun in besonders betroffenen Bereichen eingesetzt werden, zum Beispiel im Philosophenweg oder in der Hauptstraße in Larald. Im Herbst sollen die Arbeiten abgeschlossen sein. Hannes Westermann, Regionalredaktion.
13: Und wir bleiben in Ostfriesland, denn die Polizei hat nach Durchsuchungen in den Bereichen Aurich und Emden drei mutmaßliche Drogendealer festgenommen. Neben Drogen im Wert von rund 100.000 Euro wurde unter anderem auch eine geladene Pistole sichergestellt.
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15: A1 Bremen Richtung Osnabrück. Unfall zwischen Wildeshausen Nord und Wildeshausen West. 24 Minuten dauert es länger. A1 Osnabrück Richtung Bremen. Abstur 40 Minuten mehr. Und die A2 Hannover Richtung Berlin. Vollsperrung für eine Lasterbergung zwischen Lehrte Ost und Themeler Wald. A7 Flensburg Richtung Hamburg, neuer Unfall zwischen Hamburg-Stellingen und Hamburg-Volkspark. Und die A7 Hannover Richtung Kassel, ab Hannover Süd 40 Minuten mehr. A27 Cuxhaven Richtung Bremen, neuer Unfall bei Bremen-Fahr. Der Verkehr wird über den Standstreifen aktuell geleitet. 54 Minuten braucht ihr hier Geduld. Und A352 Hannover Richtung A7, ab Langenhagen-Kaltenweide 25 Minuten mehr. B188, Ortsumgehung Burgdorf, ab Burgdorf West 14 Minuten und geblitzt wird auf der A28 Oldenburg Richtung Bad Zwischenahn. Bei der Brücke vor der Abfahrt 9 Kruge meldet Thomas. Vielen Dank und eine gute Fahrt.
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0: Kommt gut nach Hause mit Elton John, Micha Amaraki hier.
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2: Mit der Rikscha gegen Einsamkeit, das geht die Stadt Winsen an der Luhe zusammen mit der St. Jakobus Kirchengemeinde an. Die soll dann vor allem Bewohner von Seniorenheimen wieder mehr unter Leute bringen. Simone Uhlemeier-Junghans ist Pastorin der Gemeinde und weiß, wie es abläuft.
3: Dann ist der Plan, dass die Rikscha an 2 bis 3 Nachmittagen die Woche in den unterschiedlichen Altenheimen ausgeliehen wird mit Fahrer. Und dann kann man da eine Fahrt buchen. Und von der Kirchengemeinde machen wir es so, dass wir zum 85. Geburtstag eine Rikscha-Fahrt verschenken.
2: Vor der Fahrt gibt es eine sogenannte Pilotenschulung, denn Rikscha-Fahren ist komplizierter, als es aussieht.
3: Das muss man lernen, weil es ist erstmal dreirädrig, es ist mit einem E-Antrieb. Das ist natürlich breiter als ein normales Fahrrad. Wenn der Untergrund dann irgendwie so ein bisschen schräg ist oder sowas, dann fühlt sich das im ersten Moment komisch an. Das ist nicht gefährlich, aber man muss es einfach mal gemacht haben, um sich sicher zu fühlen.
2: Auch Pastorin Simone Uhlemeier-Junghans fährt mit, quasi Seelsorge auf 3 Rädern.
3: Ich kann mich ja genauso gut auf eine Rikscha setzen und mit Menschen unterwegs sein, als mich in ein Wohnzimmer setzen und eine Tasse Kaffee zu trinken. Das finde ich eigentlich noch eine unkompliziertere Art, mit Menschen ins Gespräch zu kommen.
2: Mit einer Rikscha alte Menschen aus den Heimen holen, damit die wieder was erleben können, das gibt's in Winsen an der Luhe und vielleicht ja auch bald in anderen Orten.
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0: ich weiß auch nicht, heute ist irgendwie schon wie Freitag, ne? Dabei ist erst Donnerstag Feierabend.
1: Aber Gott sei Dank ist jetzt Feierabend.
0: Das ist richtig. Micha und Mareike hier bei Antenne Niedersachsen. Wir sind morgen wieder für euch da. Wir sind jetzt auch gespannt, wie Flitzebögen, wer da morgen früh das Rennen macht bei Pimpia Schützenfest.
1: Absolut.
0: Ja, und wir drücken natürlich allen die Daumen. Und jetzt gibt's hier für euch noch Morten Krüger mit der Antenne Niedersachsen Spätschicht.
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1: Wenn, dann ist heute Abend und in der Nacht nur ganz vereinzelt mal ein kurzer Schauer mit dabei, vor allem im Süden von Niedersachsen. Ansonsten bleibt es zwar bewölkt, aber trocken mit Temperaturen zwischen 8 und 1 Grad. Morgen zeigt sich dann wieder die Sonne. Das ist erstmal richtig schön, vor allem Richtung Küste wird es richtig sonnig. Aber im Süden kann dann auch mal ein kurzer Schauer mit dabei sein. Insgesamt aber deutlich freundlicher als jetzt die letzten Tage, das bei maximal 18 Grad. Und der Samstag steigert sich noch ein bisschen mehr, da starten wir auch sehr sonnig in den Tag. Später kommen zwar ein bisschen mehr Wolken dazu, vereinzelte Schauer sind auch möglich, aber Temperaturen dann wieder über 20 Grad.
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3: 5:07, ich bin Frederik Heimann. Guten Abend. Unser niedersächsischer Gesundheitsminister Philippi begrüßt den Vorstoß für eine Widerspruchslösung bei der Organspende. Philippi sagt, trotz marginaler Steigerung der Spenden letztes Jahr machen wir bei der Organspendebereitschaft keine großen Fortschritte. Eine fraktionsübergreifende Gruppe von Bundestagsabgeordneten setzt sich mit einem neuen Gesetzentwurf für eine Organspendereform ein. Der Vorschlag, jeder, der nicht ausdrücklich widerspricht, gilt erstmal als Organspender. 3 mutmaßliche Großdrogendealer sind in Ostfriesland festgenommen worden. Gegen alle wurden schon Haftbefehle erlassen. Die Polizei vermutet, dass die 3 Männer im Alter von 28, 36 und 37 Jahren schon länger im großen Stil mit Drogen gehandelt und sie auch an Kleindealer weiterverkauft haben.
4: Bei Durchsuchungen in Aurich und Emden haben Ermittler 1 Kilo Kokain, 4 Kilo Marihuana und weitere Drogen mit einem Marktwert von über 100.000 Euro gefunden. Außerdem wurden 52.000 Euro Bargeld, 4 Luxusuhren, hochwertiger Schmuck und mehrere Waffen sichergestellt, darunter eine geladene Pistole und ein Revolver. Lea Fenn, Nachrichtenredaktion.
3: Und alle weiteren Meldungen heute Abend jetzt von Thomas Brockt.
5: Der Iran-Krieg belastet die deutsche Wirtschaft stärker als bislang gedacht. Allein dem Bund fehlen laut einer neuen Steuerschätzung im Jahr 2027 rund 10 Milliarden Euro. Finanzminister Klingbeil spricht von großen wirtschaftlichen Schäden durch den Konflikt. Der Ausbruch des Hunter-Virus bei einer Kreuzfahrt löst in immer mehr Ländern Sorgen aus. Bei einem Zwischenstopp des Schiffes Hondius hatten noch nach dem ersten

0: Todesfall 29 Passagiere das Schiff verlassen. Sie kamen aus etwa 12 Ländern, darunter auch Deutschland, teilte der Reiseveranstalter mit. Die Passagiere wurden demnach alle über den Ausbruch des Virus informiert und sollen nun von Gesundheitsbehörden kontrolliert werden. Pfander haben bei einem groß angelegten Schlag gefälschte und nicht zugelassene Medikamente im Millionenwert beschlagnahmt. Mehr als 6,4 Millionen Dosen wurden eingezogen, teilte die internationale Polizeiorganisation Interpol mit.
1: Der Antenne Niedersachsen Stau- und Blitzerservice um 7:03. A1 Bremen Richtung Osnabrück, da ist die rechte Spur gesperrt hier bei Bremen-Hemelingen nach einem Lasterunfall. Dann die A1 Bremen Richtung Osnabrück. Vorsicht, da gab es einen Unfall zwischen Wildeshausen Nord und Wildeshausen West. Der Stau kostet euch ungefähr noch eine Viertelstunde. A1 Osnabrück Richtung Bremen, 20 Minuten durch den Stau hier ab Stur. A2 Hannover Richtung Berlin ist aktuell noch gesperrt. Da muss eine Lasterbergung noch gemacht werden zwischen Lehrte Ost und Hämmelerwald. Ihr könnt das aber umfahren über Immensen, Abke und Sievershausen. Dann die A7 Hannover Richtung Kassel. Ab Hannover Süd braucht ihr aktuell 25 Minuten länger. Ungefähr eine halbe Stunde länger ist es auf der A27 Cuxhaven Richtung Bremen. Da gab es einen Unfall bei Bremen-Fahr, darum wird der Verkehr jetzt über den Standstreifen geleitet. Dann die A31 leer Richtung Emden zwischen Emden-Ost und Emden-Wolthusen. Vorsicht, da liegen Gegenstände auf der linken Spur. Und noch die A7 Flensburg Richtung Hamburg. Gerade neu reingekommen. Vorsicht, die Ausfahrt Hamburg-Stellingen ist jetzt gesperrt. Da läuft jetzt ein Feuerwehreinsatz. Euch wünschen wir eine gute und vor allem sichere Fahrt.
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1: Einen schönen Start in den Feierabend wünsche ich euch und natürlich auch einen guten Start in eure Nachtschicht. Schön, dass ihr mit dabei seid. Und ich weiß ja nicht, wie es euch geht, aber mich hat diese Wetterfühligkeit heute total gekickt. Ich bin direkt irgendwie mit so ein bisschen duseligen, schwindeligen Gefühl aufgewacht und bin auch irgendwie, ich werde nicht so richtig fit heute den Tag. Darum machen wir uns einfach einen ganz entspannten Abend heute. Und gleich hört ihr, warum ein Radler, also ein Bier mit Limo, mal zu einem Streit mit Yoko Ono geführt hat. Gleich nach Musik von Ian Dior, Robbie Williams und Taylor Swift.

0: Moin, ihr hört die Antenne Niedersachsen Spätschicht mit Morten Krüger. Vielleicht hat sich der ein oder andere zum Feierabend ja jetzt schon ein leckeres Radler aufgemacht oder Richtung Hamburg ja auch gerne Alster genannt. In Frankreich heißt das Ganze übrigens auch manchmal John Lemon. Panache wird es da, glaube ich, so üblicherweise genommen, aber es gab eben mal ein John Lemon Bier. Fand Yoko Ono, die Witwe von John Lennon, gar nicht so witzig, muss man sagen. Darum hat sie direkt Klage eingereicht. Der Name muss weg. Aber das Problem, erst durch diesen ganzen Wirbel wird das Bier dann so richtig bekannt im ganzen Land. Die Brauerei verkauft so viel wie noch nie zuvor. John Lemon ist quasi ja eins der beliebtesten Biere zu dieser Zeit. Genau das Gegenteil von dem, was Yoko Ono eigentlich wollte. Und für diesen Effekt gibt es auch einen eigenen Namen.
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2: Der ungeschickte Versuch, Informationen zu unterdrücken, die dann erst richtig Aufmerksamkeit bekommen, nennt man Streisand-Effekt. 2003 verklagt Barbara Streisand einen Fotografen und eine Website auf 50 Millionen Dollar. Der hatte nämlich Luftaufnahmen von Kaliforniens Küste gemacht. Ja, und auf einer dieser Fotos erkennt man Streisands Haus. Sie klagt, alle berichten drüber und das Foto verbreitet sich überall im Netz. Vor der Klage wurde es insgesamt nur 6-mal runtergeladen. 2-mal von ihren Anwälten.
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1: Mit Kai von Heven, moin. Über die Vertiefung der Außen-Ems wird seit Jahren diskutiert. Jetzt ist wieder Bewegung in die Sache gekommen und Niedersachsens Wirtschaftsminister Tonne macht jetzt Druck. Nachdem der Bundeskanzler in der letzten Woche Unterstützung signalisiert hat, fordert Tonne jetzt, dass Wort gehalten wird. Denn bei der Fahrrinnenanpassung der Außen-Ems haken die Gespräche mit dem Bund gewaltig, so der Minister. Dabei sei das Vorhaben wichtig für die Region.
2: Das ist kein Selbstzweck. Wir haben, ob wir das machen oder nicht machen, ist egal. Das ist nicht egal. Wir brauchen die Vertiefung auch hier bei der Außen-Ems sehr deutlich, um diese wirtschaftlichen Potenziale, die da sind, zu heben.
1: Vor allem auch für den Emder Hafen sei die Vertiefung dringend erforderlich. Auch im Mai spüren wir noch die Nachwirkungen des Winters, denn auf den Straßen in Emden ruckelt und rumpelt es manchmal noch gewaltig. Immer noch machen es die vielen Schlaglöcher Autofahrern schwer. Die Stadt will das so schnell wie möglich ändern und stellt 500.000 Euro mehr dafür zur Verfügung.
3: Der harte Winter hat für rund 70% mehr kaputte Stellen auf den Straßen gesorgt als im Vorjahr. Entsprechend groß ist der Aufwand, sie alle wieder zu beseitigen. Die zusätzlichen Gelder sollen nun in besonders betroffenen Bereichen eingesetzt werden, zum Beispiel im Philosophenweg oder in der Hauptstraße in Lachelt. Hannes Westermann, Regionalredaktion.
1: Und wir bleiben in Ostfriesland, denn die Polizei hat nach Durchsuchungen in den Bereichen Aurich und Emden 3 mutmaßliche Drogendealer festgenommen. Neben Drogen im Wert von rund 100.000 Euro wurde unter anderem auch eine geladene Pistole sichergestellt. Dazu fanden die Ermittler weitere Waffen und über 50.000 Euro Bargeld.
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1: Ich bin Ursula Winkler. Finanzminister Klingbeil kann wegen schwächerer Konjunkturaussichten wegen des Iran-Kriegs in den nächsten Jahren mit weniger Steuereinnahmen rechnen als noch im Herbst angenommen. Für 2027 ergibt die aktuelle Steuerschätzung allein für den Bund gut 10 Milliarden Euro weniger als bisher erwartet. Klingbeil sagte, die Schätzung zeige, wie sehr uns der Iran-Krieg wirtschaftlich schade.
2: Seit knapp 2 Monaten sehen wir, dass der Iran-Krieg, der durch Donald Trump ausgelöst wurde, dass dieser verantwortungslose Krieg und die daraus resultierende Energiepreisschocksituation, dass das unsere wirtschaftliche positive Dynamik vorerst ausbremst.
1: Finanzminister Klingbeil. Im Zollstreit mit der EU setzt US-Präsident Trump eine Frist für die Umsetzung der Vereinbarung. Sollte die EU nicht bis zum Geburtstag der USA, dem 4. Juli, ihren Teil des Abkommens erfüllen, würden die Zölle sofort auf ein viel höheres Niveau steigen, teilte Trump mit. Zuletzt hatte er angekündigt, schon diese Woche die Zölle auf Autos und Lkw, die aus der EU in die USA eingeführt werden, von 15% auf 25% zu erhöhen. In seinem Post ging er nun nicht darauf ein, welche Zölle er ab dem Sommer erhöhen wolle, sollte das Abkommen bis dahin nicht ratifiziert sein. Kurz vor dem russischen Jahrestag zum Weltkriegsgedenken am Samstag hat die Ukraine ihre einseitige Waffenruhe wieder aufgegeben. Es reagierte auf fortdauernde russische Attacken mit einem ihrer größten bisherigen Drohnenangriffe. Moskau hatte eine eigene Feuerpause ab heute angekündigt und ignorierte die ukrainische Waffenruhe offenbar bewusst.
3: Was wegen der weitergehenden Angriffe ohnehin schon klar war, hat der Kreml nun offiziell bestätigt. Die von Selenskyj vorgeschlagene Waffenruhe hat in Moskau keine Beachtung gefunden. Warum sie ignoriert wurde, sagte Kremlsprecher Peskow nicht. Dafür wiederholte er einmal mehr, dass die Russen ihre eigene Waffenruhe rund um die Militärparade durchsetzen würden. Für den Fall, dass sich die Ukrainer nun nicht daran halten, hat Russland schon einmal Drohungen ausgesprochen. Ausländische Diplomaten sollten vorsorglich Kiew verlassen, um nicht zum Kollateralschaden russischer Schläge gegen die Stadt zu werden, warnte das russische Außenministerium. Aus Moskau, André Balin.
1: Zum Fußball. Der SC Freiburg steht erstmals in einem Europapokal-Endspiel. Die Badener bezwangen Sporting Braga im Halbfinalrückspiel der Europa League mit 3:1. Sie treffen nun im Finale am 20. Mai in Istanbul auf den englischen Topclub Aston Villa.

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1: Wir sind eure Moderatoren.
2: Oder eure Mutter, euer Vater, wie ihr möchtet.
3: Sucht euch was aus. Vielleicht sind wir sind auch vielleicht die Könige der Welt.
4: Wir sind die Könige der Welt!
2: Geld, Jacqueline, mach nicht so schnell, sonst kotzt wieder. Also ihr merkt schon, es geht um Filmzitate. Unsere Lieblingsfilmzitate, die wir auch mitten in der Nacht direkt abrufen können. Und ihr habt uns heute Morgen schon so schöne Beispiele gegeben.
3: Ja, und vor allem auf die Probe gestellt, wie jetzt auch wieder.
5: Mein Zitat lautet, ich bin unvermeidbar.
3: Moritz sagt, er ist unvermeidbar. Ich bin unvermeidbar, klingt so ein bisschen wie der Pate vielleicht.
2: Ich bin auch so bei Superman oder irgendwie so aus der Richtung.
3: Unvermeidbar.
2: Vielleicht wie so ein Bösewicht, vielleicht der Joker?
3: Okay, Oskar schüttelt auch den Kopf. Moritz, löse mal auf.
5: Das ist der Film Avengers Endgame. Einer der besten Filme, die ich überhaupt gesehen habe. Das ist ein Kunstwerk und ich kann ihn immer wieder schauen, auch wenn er so lange dauert.
2: Avengers. Mich durch das komplette Marvel-Universum mit dem Kind geguckt.
3: Hast du, okay.
2: Aber glaub mal nicht, dass ich noch einen Film komplett zusammenkriege. Ich war aber da immer nur so mit Halbwissen.
3: Mir steht das noch bevor. Meine Tochter 13, mein Sohn Nummer 9. Ich glaube, wenn der ein bisschen älter wird, dann werden wir auch da in dieses Universum mit einsteigen. Nicole aus Hemmoor, moin.
6: Du bist die Krankheit und ich bin die Medizin.
3: Oh. ein schöner Satz.
7: Ein verrückter Liebesfilm scheint das zu sein.
3: Ja.
2: Schlaflos in Seattle?
6: Nein, das ist die City Cobra von 1986.
3: Was, die City Cobra?
6: Ja, mit Sylvester Stallone.
3: Ich hab nie gesehen.
2: Okay, worum geht's in diesem Film?
6: Also ich habe das nur noch so weit im Hinterkopf. Das war eigentlich nur der Satz, der mir hängen geblieben ist, weil mein Papa stand total immer auf Sly oder steht total auf Sly.
2: Ja.
6: Und ich war halt damals noch Kind und mein Papa hatte den wohl auf VHS und ich hatte mich da wohl irgendwie ins Wohnzimmer geschlichen und das ist mir irgendwie hängen geblieben und vor 2-3 Jahren lief der nochmal im Fernsehen. Mhm. Und ich weiß noch, die stehen im Supermarkt und da ist dieser Bösewicht und Sly sagt durch diese ganze Schießerei, du bist die Krankheit und ich bin die Medizin und er holt seine Knarre raus und knallt ihn ab.
7: Halten wir mal fest, wohl doch kein Liebesfilm.
6: Nein.
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1: Ich bekomme von euch ja regelmäßig E-Mails mit Themenvorschlägen und da geht es auch ganz oft immer wieder um Versicherung. Welche brauche ich wirklich? Und die Hausratversicherung, die taucht in diesen E-Mails von euch immer mal wieder auf. Es ist also Zeit, sich der also zu widmen. Was kann die Hausratversicherung? Was kostet sie? Wer braucht sie? Und wir klären wie immer die Frage, Hausratversicherung machen oder lassen? Bei Versicherungen bin ich ja, das weißt du vielleicht schon aus älteren Folgen, immer so ein bisschen skeptisch. Das, was da abgesichert wird, klingt meist ja sehr toll, aber in der Praxis ist das immer eine große Herausforderung, im Schadensfall auch die Kohle zu sehen. Wir haben hier an der Stelle schon über sehr viele Versicherungen gesprochen, von vielen habe ich abgeraten, einige halte ich für extrem wichtig. Höre da gern nochmal rein in die alten Folgen, zum Beispiel zur Berufsunfähigkeitsversicherung oder zur Kinderinvaliditätsversicherung. Heute reden wir über die Hausratversicherung. Das ist so ein Klassiker. Viele haben sie auch nicht. Die Frage ist, wer hat's denn richtig gemacht? Die, die jedes Jahr ihren Beitrag an die Versicherung überweisen oder die, die sich das Geld sparen? Ich würde mal ganz vorne anfangen wollen mit der Begriffserklärung. Was heißt eigentlich Hausratversicherung? Also, was meint die Versicherung mit Hausrat? Unter dem Begriff Hausrat versteht man alle beweglichen Gegenstände, die sich in deinem Haushalt befinden und dir gehören oder dir anvertraut wurden, von Freunden zum Beispiel. Dazu gehören Möbel, Elektrogeräte, Klamotten, Schmuck, Bücher, alle Küchenutensilien, auch Bargeld, Wertgegenstände wie Bilder oder Antiquitäten können zu diesem Hausrat zählen. Alles, was sich quasi frei beweglich in deiner Wohnung, im Haus oder im Keller befindet. Also eines ist schon mal klar, es geht also nur um das, was ich wirklich ja quasi wegträgt.

0: tragen lässt. Nichts, was fest verbaut ist, also mit dem Haus verbunden. Dafür gibt es dann beispielsweise die Wohngebäudeversicherung. Nun wissen wir, was versichert ist, bleibt die Frage aber, gegen was bin ich eigentlich versichert? Standard in den deutschen Hausratversicherungen ist, dass all deine Sachen versichert sind gegen Schäden, die durch Feuer, durch Leitungswasser, Sturm, Hagel, Einbruch, Diebstahl oder Raub entstehen. Dann gibt's noch als Option die Versicherung gegen Elementarschäden. Das wäre also, wenn dein Hausrat durch Erdbeben oder eine Überschwemmung beschädigt wird. Bei den Kosten kann es am Ende auch ein teurer Spaß werden. Eine Beispielrechnung von der Stiftung Warentest zeigt, dass eine 100 Quadratmeter Wohnung 50 Euro im Jahr kosten kann, aber auch schnell 200 Euro. Ja, bevor wir gleich auf das Pro und Contra schauen, würde ich noch ganz kurz gucken, wie hoch eigentlich das Schadensrisiko ist. Es ist für mich immer die wichtigste Frage bei einer Versicherung. Wie hoch ist denn mein persönliches Risiko? Es gibt ca. 30.000 Wohnungsbrände in Deutschland pro Jahr, also 2.500, und knapp 90.000 Mal wird in deutschen Wohnungen pro Jahr eingebrochen. Das sind so aktuelle Zahlen, die ich gefunden habe. Klingt erstmal viel, aber natürlich muss man das auch ein bisschen auf die Einwohnerzahl herunterbrechen. Nehmen wir mal die Einbrüche. In Deutschland gibt es 40 Millionen Haushalte circa. 90.000 Einbrüche pro Jahr bedeutet also, dass in jedem 500. Haushalt pro Jahr eingebrochen wird. Okay, Mathematiker schlagen jetzt vielleicht die Hände über den Kopf zusammen, aber so würde ich das jetzt mal grob rechnen. Das klingt aber erstmal so, als wenn das Risiko nicht so wahnsinnig groß ist, dass zum Beispiel bei dir eingebrochen wird. Was spricht also für die Hausratversicherung? Also aus meiner Sicht auf jeden Fall, dass du im Fall der Fälle, ich denke da jetzt nur an so einen Wohnungsbrand, in der Weihnachtszeit kommt ja oft vor, deinen Hausrat komplett erstattet bekommst. Wenn ich mir vorstelle, ich müsste mich jetzt vielleicht komplett neu einrichten oder auch nur ein Zimmer neu einrichten, da kommen schnell ein paar tausend Euro zusammen, die meisten von uns nicht mal so eben auf dem Konto rumliegen haben. Dazu kommt, dass die Versicherung, wenn du jetzt den richtigen Tarif wählst, einen überschaubaren finanziellen Aufwand bedeutet. Nehmen wir das Beispiel von vorhin, 100 Quadratmeter Wohnung, 50 Euro im Jahr, das könnte drin sein. Was spricht auf der anderen Seite gegen die Hausratversicherung? Ja, da kommt's auch ein bisschen auf die persönlichen Umstände an. Ein geringer Wert des Hausrats zum Beispiel könnte so ein Umstand sein. Wenn du in einer Studentenbude wohnst mit dem IKEA-Sofa und einem Regal, dann könnte sich jetzt der finanzielle Aufwand für die Versicherung eventuell nicht wirklich rechnen. Was auch gegen die Hausratversicherung spricht, sind die Umstände des Wohnens. Also wohnst du vielleicht in einer Gegend, wo es beispielsweise gar kein großes Einbruchrisiko gibt? Da gibt es ja auch große Unterschiede in Deutschland. Wenn ich alles zusammennehme, dann lautet meine Empfehlung am Ende trotzdem machen. Die Hausratversicherung ist sicher nicht die allerwichtigste Versicherung, die da haben sollte, aber ich halte den Schaden durch beispielsweise ein Feuer für so elementar, dass ich die Prämie hier auf jeden Fall investieren würde.
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1: Ich bin Ursula Winkler. Der Iran-Krieg belastet die deutsche Wirtschaft offenbar stärker als bisher gedacht. Allein dem Bund fehlen laut neuer Steuerschätzung im Jahr 2027 rund 10 Milliarden Euro. Finanzminister Klingbeil macht dafür vor allem die hohen Energiepreise und die wirtschaftlichen Folgen des Konflikts verantwortlich.
2: Für Verbraucher könnte das bedeuten, der finanzielle Spielraum des Staates wird kleiner, also weniger Geld für neue Entlastungen wie den Tankrabatt oder zusätzliche Hilfen. Gleichzeitig wird die Diskussion über Einsparungen wohl wieder lauter. Etwa bei Zuschüssen oder Förderprogrammen. Klingbeil sagt trotzdem, die Regierung wolle weiter investieren, Jobs schaffen und Arbeitsplätze sichern. Klar ist aber auch, solange Energie teuer bleibt und die Wirtschaft schwächelt, bleibt die Lage ziemlich unsicher. Zoe Tessovali, Nachrichtenredaktion.
1: Trotz Waffenruhe haben sich die USA und der Iran gegenseitig in der Straße von Hormuz beschossen. US-Streitkräfte hätten unprovozierte iranische Angriffe abgewehrt und mit Schlägen zur Selbstverteidigung reagiert. Das teilte das für den Nahen Osten zuständige Kommando des US-Militärs auf der Plattform X mit. Das iranische Militär bestätigte Angriffe auf US-Kriegsschiffe und machte dafür wiederum US-Attacken auf einen iranischen Öltanker verantwortlich. Seit Januar bekommen 18-Jährige Fragebögen zugeschickt zum neuen Wehrdienst der Bundeswehr. Aber nicht alle beantworten ihn. Jungen Männern, die den Fragebogen nicht ausfüllen, soll künftig ein Bußgeld drohen.
3: Rund 200.000 Fragebögen wurden bisher verschickt und der Rücklauf ist durchaus beachtlich. Von jungen Männern, die antworten müssen, kamen 86% der Bögen innerhalb der ersten Frist zurück. Nach der ersten Mahnung waren es sogar gut 90%. Die 250€ Bußgeld drohen Männern, wenn sie 2 Wochen nach der zweiten Mahnung keinen Fragebogen zurückgeschickt haben. Junge Frauen können den Bogen ausfüllen, müssen aber nicht. Ronny Tochau, Berlin.
1: Zum Fußball. Der SC Freiburg steht erstmals in einem Europapokal-Endspiel. Die Badener bezwangen Sporting Braga im Halbfinalrückspiel der Europa League mit 3:1. Sie treffen nun im Finale am 20. Mai in Istanbul auf den englischen Topclub Aston Villa.

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1: Aber diese These, die wir jetzt gelesen haben von nein, du musst eigentlich immer nur an dir selber arbeiten und musst es nicht so vom anderen gleich erwarten, hat mich ein bisschen bestätigt in dem, dass ich mir in dem Moment dachte,
2: hat
1: nee.
2: Hat bestätigt in dem, dass du nicht an dir arbeiten musst. Das soll man der Sebastian alleine machen?
1: Doch, aber ich sehe halt weniger Punkte, für die ich mich entschuldigen muss.
2: Liebe Hörerinnen und Hörer, genau das ist der Kern der Problematik. Marie ist einfach unfehlbar und der kleine Sebastian muss einfach mal ein bisschen härter an sich arbeiten.
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2: Wir werden jetzt zusammen zweimal tief ein- und ausatmen und uns gedanklich schon mal in die Situation begeben, um die es heute geht.
1: Aha.
2: Dafür zeige ich dir symbolisch die Mittelfinger. Du hast gerade zur Vorbereitung hast du noch einen Podcast gehört. Ich bin ins Bad und da lief der Podcast und da sagte die Frau, die den Podcast geleitet hat, die Moderatorin, mit anderen Worten, sagte, ich hätte das nur so mitgehört, so ein Snippet. Ja, Paare, die sich von Anfang an viel streiten in der Beziehung, die trennen sich dann einfach relativ häufig und geben das dann auch an, dass sie von Anfang an nicht so richtig happy waren. Und Paare, die sehr harmonisch in der Beziehung starten, die trennen sich nicht so schnell. Und dann habe ich auf den Fersen gedreht und bin wieder rückwärts raus quasi, weil ich dachte, oh, warte mal, wir streiten uns eigentlich seit, sagen wir mal, wir haben diese Honeymoon-Phase gemacht, die hat so 3 bis 6 Monate gedauert und dann haben wir eigentlich angefangen uns zu zoffen.
1: Was heißt Honeymoon? Das hat man ja nach dem Heiraten, oder?
2: Ja, diese rosarote Brille.
1: Rosarote Brille.
2: Nur im Bett.
1: Ja.
2: Ich immer, selbst wenn ich früh raus musste, haben wir bis 2 Uhr geredet. Und es war mir egal.
1: Und
2: das meinte ich damit. Und ja, dann kamen die ersten Streits.
1: Und dann ging es los.
2: Und die waren direkt heftig.
1: Oh Gott, das hat mich auch gerade sehr
2: frustriert. Ich wollte mich rausschmeißen.
1: Ja, wir wollen heute gar nicht so viel über den eigentlichen Streit sprechen. Ihr wisst ja, glaube ich, wenn ihr schon alte Folgen von uns gehört habt, es gibt ja ganze Folgen nur zu unseren Streits. Wisst ihr in der Regel, wie die ablaufen? Und wir wollen heute... Gut. Gut laufen, ja. Ich glaube, wir haben da noch ganz viel zu lernen. Und wir wollen heute eher darüber sprechen, wie wir aus dieser Streitsituation wieder rauskommen und wie wir vielleicht besser streiten könnten.
2: Also erstmal vorneweg, wir sind beide der Ansicht, dass Streit absolut in Ordnung ist.
1: Mhm.
2: Nicht nur in Ordnung, Streit muss sein.
1: Ja.
2: Ohne Streit wächst man nicht.
1: Ja.
2: Weil, was ist das Gegenteil oder was ist die Alternative zum Streit? Nicht streiten, Konsens. Und es gibt, würde ich jetzt mal steile These behaupten, in jeder Paarbeziehung Themen, über die man sich streiten könnte. Mhm. Und wenn man sich also nicht streitet, Streit heißt ja nicht immer gleich anschreien oder so. Aber Streitgespräch bedeutet einfach unterschiedliche Meinungen gegeneinander ausdiskutieren. Und wenn man das nicht tut, schluckt man das im Zweifel eher runter und dann kommt es an einer Stelle wieder raus.
1: Ja.
2: Oder es kommt nicht raus und man sagt irgendwann, der oder die, das ist einfach, es passt einfach nicht. Ciao. Next.
1: Paare, die so sagen, dass sie nie streiten, sind mir extrem suspekt. Also vielleicht bin ich auch sehr neidisch, könnte auch sein. Und will es einfach nicht wahrhaben, dass es vielleicht auch Beziehungen gibt, wo man tatsächlich immer sehr eine Meinung hat, aber ich kann mir das immer nicht vorstellen. Ich mir denke, so gleich kann man ja gar nicht sein. Es wird ja immer in der Beziehung einer ordentlicher sein als der andere. Einer geht mehr aus als der andere. Einer isst oder trinkt oder konsumiert andere Sachen als der andere.
2: Was, wenn,
1: das sind ja immer die Sachen, wo es dann eigentlich zu Streit kommt, oder?
2: Was, wenn beide komplett selbst von sich überzeugt sind, tollen Job haben, da ausgelastet sind, tollen Freundeskreis, ihre Bedürfnisse leben und so weiter und so fort? Dann wäre es doch theoretisch möglich. oder nicht.
1: Ja, aber wenn sie so super ausgelastet sind, dann kommt das Thema Zeit. Wie viel Zeit hat man für den anderen? Wenn du die ganze Zeit mit Hobbys und Freunden beschäftigt bist, hast du auch nicht mehr so viel Zeit für die Beziehung. Es gibt vielleicht ein anderes Nähebedürfnis. Der eine will die ganze Zeit kuscheln, der andere will nur hart knallen. Also.
2: So wie bei uns, meinst du? Ja.
1: Ja, ist glaube ich schon, dass es da sehr, sehr unterschiedliche Bedürfnisse gibt. Letztendlich streitet man ja immer über Bedürfnisse, oder? Unerfüllte Bedürfnisse eigentlich. Das ist ja eigentlich immer das, was dahinter steht.
2: Ja.
1: Man also wünscht sich mehr Entlastung.
2: Ich bin davon überzeugt, es gibt ja Paare, die immer sagen, oh, wir streiten uns und das ist so doof und wann streiten wir uns endlich nicht mehr?
1: Mhm.
2: Ich glaube, das ist kein Zustand, den man anstreben sollte, weil das bedeutet in meinen Augen Stillstand und das Ende der gemeinsamen Entwicklung.
1: Mhm.
2: Das ist eine steile These,
1: mhm.
2: Aber so sehe ich das. Deswegen, ich hasse es, wenn wir streiten, ich hasse es wie die Pest, ich hasse dich dann wie die Pest, ich will dann einfach nur abbrechen, aber im Nachgang, wenn wir das dann, und das machen wir zum Glück, kommen wir ja gleich dazu, besprechen und analysieren und gucken, wo war jetzt wirklich der Punkt, den wir lösen müssen, dann bin ich sehr froh, dass wir uns gestritten haben.
1: Mhm.
2: Weil wir kommen ja immer einen Schritt weiter, also
1: ja,
2: häufig.
1: Ja. Ja, schon oft, ja. Ich habe mal jetzt gerade in diesem Podcast erfahren, mit wie vielen Menschen und wie oft man sich im Schnitt so streitet. Und ich fand das ganz interessant. 2/3 der Befragten, also das war in dem Fall die meisten Menschen, die streiten sich mit, was glaubst du, nur mit einer Person oder mit 2 Personen oder mit mehr als 4 Personen oder mehr als 6 Personen.
2: Grundsätzlich im Leben oder was?
1: Ja, am meisten, ja.
2: Also mit wie vielen Personen in meinem Umfeld ich mich regelmäßig streite?
1: Ja, genau.
2: 2.
1: Ja, richtig. Und das fand ich ganz interessant, weil ich mich so gefragt habe, wer ist meine 2. Person? Also du natürlich, ich würde das mit unseren Kindern jetzt nicht unbedingt als Streit
2: benennen. Nee, weil wir da immer gewinnen. Es geht ja da noch, dazu werden wir auf jeden Fall später kommen, immer um Gewinnen und Verlieren beim Streit.
1: Ja, genau, und Recht haben.
2: Genau.
1: Ja.
2: Bei unseren Kindern gewinnen ja immer unsere Kinder. Deswegen kann man das nicht streiten nennen.
1: Ja, ich dachte mir so, ich habe eigentlich gar nicht so richtig, also meine beste Freundin, wir haben uns früher mehr gestritten, aber dadurch, dass sie in München wohnt, ist es jetzt nicht mehr so eng seit Berlin und da gibt es jetzt eigentlich nicht mehr so wirklich Streits. Früher habe ich mich echt mit ihr gezofft, da gab es eine Menge Konflikte, wer will wie viel Zeit mit dem anderen verbringen und dann waren beide Single und kaum war eine irgendwie frisch in einer Beziehung, hat man die auf einmal nicht mehr gesehen und dann gab es unerfüllte Bedürfnisse und so. Das habe ich ja eigentlich gar nicht mehr so. Jetzt sind es eher, glaube ich, unsere Eltern, ne?
2: Ich denke, das ist die Regel, dass das ein Elternteil ist.
1: Mhm.
2: Oder?
1: Mit der eigenen Mutter und mit dem Partner streitet man sich.
2: Also man streitet sich doch ja grundsätzlich nur mit Menschen, die einem so sehr nahe sind.
1: Mhm. Ja.
2: Und so nah wie du oder meine Eltern sind mir halt die meisten Freunde nicht.
1: Naja, zurück zu meinen Zahlen. Die meisten, es waren 42%, streiten sich wie oft im Monat in der Beziehung? Was würdest du sagen, ist der Standard?
2: Kommt auf, wie man Streit definiert, aber ich würde sagen einmal.
1: Ja, 1 bis 2 Mal im Monat ist wohl der Durchschnitt in Beziehungen.
2: Siehst du, da sind wir doch noch gut dabei.
1: Boah, ich war echt ein bisschen erleichtert, weil ich würde sagen, so 1 bis 2 Mal im Monat kommt es bei uns schon vor. Also in Kapstadt haben wir uns im Schnitt 2 Mal im Monat gestritten, ja.
2: Einmal in 2 Monaten, oder? Nee? Echt?
1: Ich weiß nicht, ich will tatsächlich mal ein kleines Streittagebuch führen. Weil ich finde, Streits sind ja so hoch emotional und so chaotisch manchmal, dass man ja am Ende des Streits manchmal gar nicht mehr weiß, wieso hat man überhaupt angefangen zu streiten. Und ich will das mal gerne mehr durchdenken und das mal notieren, so was führte zum Streit, wie oft haben wir uns gestritten und so als kleines Protokoll.
2: Okay.
1: Ich glaube, das gibt mir ein bisschen Klarheit, wo jetzt was schiefgelaufen ist. Also wir probieren es schon selber danach zu analysieren, aber jetzt im letzten Jahr zu sagen, wie oft haben wir uns da gestritten, ist glaube ich schwierig.
2: Oft.
1: Oft, ja, was heißt oft? 3 Mal im Monat oder einmal in 2 Monaten?
2: Einmal im Monat letztes Jahr. Aber letztes Jahr war auch krass.
1: Aber wir zicken uns nicht so an im Alltag, ne? Also so ein Anzicken führt dann, wenn dann, gleich zum Streit, volle Eskalation.
2: Sofort.
1: Und das haben wir dann eben so einmal im Monat. Aber ich glaube, es gibt auch viele Paare, die zicken sich eigentlich täglich an. Und ich bin ganz froh, dass wir nicht so ein Paar sind.
2: Noch nicht.
1: Ich hoffe, es bleibt so.
2: Wie läuft das denn ab, wenn wir uns streiten? Also jetzt mal grob so eine, diese Spirale. Meistens bist du ja schuld. Willst du dann aus deiner Sicht jetzt mal schildern, wie das so ist?
1: Also, es geht ja schon vor dem Streit eigentlich lange vorher los, dass einen vielleicht hier oder da schon mal was genervt hat oder es gab eine Situation, die fand man nicht so cool, dachte sich, ja, okay, komm, Schwamm drüber, war jetzt einmal und dann passiert es irgendwie nochmal.
2: Und nochmal.
1: Staut sich an, man sagt nichts und dann irgendwann, es kann ja auch was ganz anderes sein, es muss ja nicht das Gleiche sein, was passiert ist, aber irgendwann ist die Spülmaschine, die Sachen stehen nur oben drauf und ich drin.
2: Ne, deswegen, das ist bei uns einfach nie Streitauslöser. Das stimmt nicht, das ist voll das Klischee. Hä, wann bist du mal in die Küche gegangen, hast gesagt, oh, der hat wieder die Spülmaschine nicht ausgeräumt und dann ist es aus dir rausgebrochen. Willst du mich verarschen? Ich räume ungefähr 10-mal so häufig die Spülmaschine ein und aus wie du.
1: Ja, also in Berlin voll. In Kapstadt hat sich so ein Obendraufstellen eingeschlichen. Also da habe ich direkt mal mit einem Vorwurf gestartet.
2: Vielleicht ist das perfekt. Mein unterbewusstes Vergeltungsprinzip.
1: Ja, weil du dich eigentlich noch rächen willst für was anderes. Wer dazu mehr hören will, klickt mal die Folge Ausgleichs- und Vergeltungsprinzip. Das taucht bei uns jetzt schon echt oft auf im Alltag. Und wir merken, ah, das war vielleicht eine unterbewusste Rache.
2: Nein. Das Problem ist ja, ich würde ja gerne häufiger die Spülmaschine einräumen, aber ich bin ja den halben Tag damit beschäftigt, die Gläser in der ganzen Wohnung einzusammeln, die du überall verteilst. Und wenn ich damit fertig bin, muss ich halt noch meine Kinder erziehen und meinem Beruf nachgehen. Okay, das ist so ein gutes Beispiel.
1: Ja, so fängt es an. Also bei uns noch ist es vielleicht nicht die Spülmaschine, aber sagen wir es mal so, so Haushaltsthemen können zu so einer unterbewussten, leichten Aggressivität führen oder zu
2: Entschuldigung, darf ich unterbrechen?
1: Ja.
2: Ich glaube, es ist bei uns was ganz anderes, was du jetzt so nicht, das was nicht gewahr ist, ist bei uns meistens ein Ungerechtigkeitsempfinden.
1: Mhm.
2: Der eine fühlt sich mehr belastet als der andere.
1: Nicht gesehen.
2: Nicht gesehen, nicht gewertschätzt. Mhm. Das sind immer diese Themen, die bei uns das triggern.
1: Ja.
2: Dann, also rausspülen alles.
1: Ja, voll.
2: Nicht so, oh, die Zahnpastatube war nicht eingerollt. Das, über das Level sind wir quasi schon hinweg.
1: Mhm.
2: Da denken wir wirklich noch, selbst wenn wir ganz kurz denken, oh, das nervt, denken wir, ja, aber wir haben wirklich andere Probleme.
1: Ja, ja, stimmt. Voll.
2: Oder?
1: Ja, voll. Aber trotzdem können, glaube ich, auch so Sachen im Alltag, die dann, also die Streitauslöser sind dann bei uns schon oft auch super banal.
2: Mhm.
1: So, keine Ahnung, du hast irgendwas zum Essen für die Kinder gekocht und ich mache irgendwie einen blöden Kommentar dazu oder so. Und boom, geht dann so ein Fass hoch, weil du fühlst dich ungerecht behandelt oder bewertet, kritisiert. Ja.
2: Ja. Okay. Also dann entzündet sich der Streit, dann geht sofort auf 100, einer schießt zurück, dann machst du die Schotten dicht und ich hämmer auf dir rum.
1: Mhm.
2: Hämmer auf deinen Schotten rum, dass du endlich die Schotten wieder hochfährst und werd immer schneller, immer lauter, immer aggressiver und das bewirkt überraschenderweise immer das Gegenteil. Du öffnest dich dir nicht und sagst, öffnest dich mir nicht und sagst, ja, du hast absolut recht, lass mal darüber sprechen, ganz in Ruhe, sondern du machst zu und redest einfach gar nicht mehr mit mir. Das macht mich doppelt wütend.
1: Mhm.
2: Dann fange ich noch mehr an, auf der verbal rumzuhämmern. Und ich denke mir die ganze Zeit nur, was ist das für eine Nudel? Die kann sich doch mal jetzt hier irgendwie äußern. Die soll mal mit mir rumargumentieren und das passiert halt nicht so. Und dann leider geht es manchmal in die persönliche Verletzungsphase.
1: Mhm.
2: Und dann ist es eigentlich auch schon zu spät. Da wäre doch, ich habe ein paar Theorien dazu gelesen, also auf dieser, also es gibt noch ein paar Ebenen davor, aber da spätestens sollte eigentlich einer von uns aussteigen und sagen, nee, also nicht nur Stopp, das machst du ja dann, sagst dann Stopp, so meine ich nicht weiter. Aber einer von uns beiden irgendwie die Notbremse ziehen und sagen, sag mal, worum geht's jetzt hier eigentlich? Sollen wir lieber darüber sprechen?
1: Ja, das bringt dann aber nichts. Also wenn du so, das habe ich schon ein paar Mal probiert, so zu sagen, was ist denn jetzt gerade hier das eigentliche Problem? Bist du nicht vielleicht verletzt, weil ich dies und das gesagt habe oder so? Und es kommt ja meistens gar nicht auf so eine emotionale Ebene, sondern es bleibt auf so einer sachlichen Argumentationsebene.
2: Hm. Stimmt.
1: Also habe ich immer das Gefühl, da komme ich gar nicht an den eigentlichen Kern ran. Das geht nur dann mit extrem viel Abstand. Und das mache ich immer konsequenter, dass ich dann einfach den Raum verlasse. Wenn ich merke, es ist überhaupt nicht konstruktiv, sondern es wird gerade hier nur gemein, dann gehe ich einfach. Das Problem ist natürlich so ein bisschen, wenn man Kinder hat, dann kann man nicht einfach sagen, so, ich packe jetzt mal meinen Rucksack und jetzt gehe ich mal 2 Nächte zu einer Freundin, sondern man muss natürlich irgendwie die ganze Zeit da bleiben und sich noch weiterhin besprechen und abstimmen. Und man kann sich nicht so richtig gut aus dem Weg gehen. Und das, glaube ich, schon macht diese Konfliktsituation noch mal schwieriger als zum Beispiel zu Beginn

0: Die Zahnbürste fürs andere Kind auch noch mitgebracht. Ja, hast du jetzt die Milch schon gemacht? Warum hast du die Milch noch nicht gemacht? Das ist doch schon 7 Uhr. So. Also es geht dann so ein bisschen auf andere Ebenen, ja.
1: Ich lasse mich dann auch manchmal dazu hinreißen, so kleine Neckigkeiten natürlich dann einzubauen. Weil ich bin ja einfach so sauer und ich komme ja verbal nicht an dich ran. Also muss ich es ja auf einer anderen Ebene versuchen, dir die Pfeile in die Burg zu schießen.
0: Ja, aber warum musst du das machen?
1: Ich weiß nicht, weil ich so sauer bin.
0: Ja, aber ich habe schon das Gefühl, bei dir schwingt immer noch so eine gewisse...
1: Kränkung.
0: Nee, so eine Lust am Streit mit. Du musst ja jetzt auch ein bisschen grinsen. Und das hat mir auch deine Familie und insbesondere deine jüngere Schwester bestätigt, dass du sie immer sehr gerne gehänselt hast und so. Ich würde echt mal gerne wissen, woher das kommt. Dass du da auch ein bisschen... Gut, du bist halt auch Anwalt. Das muss man halt schon sagen, dass du auch ein bisschen Anwalt im Herzen bist.
1: Das vergessen ja die Hörerinnen manchmal. Ich bin Anwalt.
0: Ja.
1: Anwalt eures Vertrauens.
0: Und es ist sicherlich vor Gericht auch total gut, wie stark du argumentierst. Aber ich habe keine Chance, wenn du geladen bist, irgendwie an dich ranzukommen. Und das Problem ist, ich sollte eigentlich dann in so einem Moment emotional auf dich zugehen und dich trösten. Also einfach Empathie mit dir verspüren. Das Problem ist, ich möchte immer eine Lösung haben. Ich will auf jeden Fall das Konfliktthema sofort lösen. Ich gehe da dann extrem pragmatisch vor.
1: Das macht mich wahnsinnig.
0: Und das bringt irgendwie überhaupt nichts und funktioniert auch überhaupt nicht.
1: Ich empfinde das dann immer nur als so Provokation.
0: Dass ich mich jetzt so aufspiele und so wichtig mache mit, hey, jetzt ist doch, lass doch mal die Emotionen beiseite. Komm, worum geht's hier? Komm, wir machen jetzt hier dies und das. Und dann denkst du, oh Gott, das ist ja arrogant, oder?
1: Ich denke, das ist arrogant. Und ich will das ja dann auch in dem Moment nicht wahrhaben. Das sind ja dann emotionale Themen. Da müsste ich dann ja drauf einsteigen und dann muss ich ja quasi meine Rüstung ablegen und sagen, ja, fuck, hast recht. Und eher so weich sein. Und das will ich aber in dem Moment gar nicht sein. Ich verstehe das immer mehr, dass das viel sinnvoller wäre. Aber das machst du mir auch nicht leichter, ehrlich gesagt, weil du kriegst ja dann ein sehr hartes Gesicht, kriegst so ein bisschen so deine Verhandlungsmimik und da kann ich halt nicht weich sein.
0: Ja, ich müsste dich halt eigentlich in den Arm nehmen und sagen, es tut mir leid, ich habe dich jetzt gerade vielleicht total getroffen, du bist jetzt verletzt von dem, was ich gesagt oder gemacht habe.
1: Im Prinzip bin ich dann wie so ein dreijähriges Kind, ja. Ja, wirklich. Ich strampel ja nur.
0: Ja.
1: Ich strampel verbal und...
0: Voll, aber dann in dem Moment mich zu überwinden, also gerade wenn du mich schon richtig verbal angegangen bist und das ist bei dir auch manchmal ein bisschen unter der Gürtellinie, das einfach zu ignorieren, über meinen Schatten zu springen und zu sagen, Marie, du weißt ganz genau, er hasst dich nicht, er findet dich nicht scheiße, er findet nicht, dass du eine dumme Kuh bist. Er ist eigentlich hier gerade so voll das verletzte Kind, das ich getroffen habe mit irgendwas, was ich gesagt oder gemacht habe. Spring jetzt über deinen Schatten und nehme ihn in den Arm. Ich kann es nicht.
1: Warum nicht?
0: Weil ich mich so ungerecht behandelt fühle von dir, von deinen, du willst unbedingt gewinnen, diese Konversation. Du willst keine Lösung finden. Du willst mich in die Ecke drängen. Jedes Wort, das ich sage, drehst du mir im Mund um. Also ich fühle mich dann einfach sehr hilflos und das triggert mich und versetzt mich in mein inneres Kind, dass ich nicht gehört werde.
1: Also sitzen dann da nach 5 Minuten sitzen noch die kleine Marie und der kleine Sebastian,
0: ja,
1: und
0: absolut.
1: Scheißen sich an.
0: Absolut.
1: Aber das mit den Worten im Mund rumdrehen, das musst du mir irgendwann nochmal in Ruhe erklären. Das hatten alle meine Ex-Freundinnen zu mir gesagt. Ich verstehe wirklich nicht, was du damit meinst. Wirklich nicht.
0: Also, wenn man mit irgendwas an dich rantritt, was in irgendeiner Weise als Kritik von dir zu deuten sein könnte, dann verletzt sich das sehr schnell. Und die erste Reaktion ist, dagegen zu schießen und mir zu sagen, dass ich das ja auch habe oder noch viel krasser habe. Und wenn ich dann irgendwie probiere zu erklären, was irgendwie wichtig ist oder mein Bedürfnis dahinter ist oder so, dann schaffst du es, dann auch teilweise auf ein anderes Thema überzuspringen. Also zum Beispiel die Kommunikation, wie wir gerade diesen Streit führen und was ich irgendwie hier falsch mache, Also so auch von dem

0: eigentlichen Thema abzulenken. Und also man dreht sich nicht im Kreis, man springt eigentlich immer nur weiter und es ist einfach nur noch ein einziges Chaos. Ich weiß nicht.
1: Und ich erschaffe das?
0: Nee, also natürlich man irgendwie zusammen. Aber ja, ich probiere dann halt in dem Moment eine Lösung zu finden und es ist einfach Quatsch, weil wenn es so emotional ist, findet man keine Lösung. Und du willst auch keine Lösung finden, du willst Recht haben. Und das macht mich wiederum so wütend, dass du keine Lösung finden willst, sondern Recht haben willst, dass ich auch nicht mehr rational denken kann.
1: Wir hatten, ich glaube, gestern oder vorgestern, unser letzter Streit liegt ja jetzt schon sehr lange zurück, also so anderthalb Wochen, gab es eine Situation, in der hast du irgendwas in dieser relativ kühlen, ich sag's immer, Business-Marie-Art und Weise gesagt. Ich muss kurz überlegen, was das war. Nee, ich krieg's nicht mehr raus, ist aber auch egal. Jedenfalls hast du mir was erklärt, was wir jetzt zu tun haben.
0: Mhm.
1: Und mein erster Impuls war wieder zu sagen, dagegen zu gehen.
0: Mhm.
1: Und zu sagen, ja, warum sagst du das? Das ist doch auch dein Problem. Das war wirklich wieder, und ich hab's so erkannt.
0: Mhm.
1: Hab's runtergeschluckt, das muss ich in dem Moment. Und hab gesagt, ja, du hast recht. Und das war für mich voll die Arbeit.
0: Mhm.
1: Und ich habe es ja auch nicht gesagt in dem Moment, weil ich glaube, da ist die Gefahr, wenn das Fett noch so heiß ist quasi bei mir, in mir, dann ist die Gefahr groß, dass wenn du dann sagst, dass ich dann sofort doch schieße.
0: Mhm.
1: Deswegen habe ich so auslaufen lassen und habe das für mich so als Erfolg verbucht.
0: Ich finde eh, dass du bei den letzten Streits sehr oft gesagt hast, du hast, ja, das stimmt, da hast du recht. Ja. Das ist echt eine Wohltat. Weil ich dann irgendwie denke, okay, es ist doch noch nicht völlig nur gegeneinander, sondern du probierst schon irgendwie meinen Punkt mal nachzuempfinden, den ich hier habe.
1: Ich warte zwar noch darauf, dass das bei dir auch passiert, aber it's a long way. Und ich habe gelesen, aus so Streitsituationen, wenn man dann irgendwie ein gutes Mittel erkannt hat oder wenn man sich irgendwas eingeeignet hat, was funktioniert, dann soll man das ruhig auch einsetzen, auch wenn der andere das einem nicht gleich tut.
0: Mhm.
1: Weil das bringt gar nichts.
0: Darauf zu warten, dass der andere es immer mitmacht.
1: Genau, mhm. Also man kann darauf hoffen, dass der andere dann vielleicht irgendwann sagt, oh, das funktioniert ja ganz gut, dann mache ich das vielleicht auch. Aber es ist auch okay, der Einzige in der Rolle zu sein, der diese Mechanismen ausübt.
0: Ja, weißt du noch bei unserem letzten Streit, wo du immer gesagt hast, ja, aber du musst dich auch mal für was entschuldigen.
1: Und ich da wollte war ich immer einfach.
0: Ich habe mich jetzt nicht einfach nur aus Prinzip, weil du das gerne hättest, weil du dich für was entschuldigst, muss ich mich nicht automatisch mit entschuldigen. Das hat in deinem Kopf natürlich total Sinn gemacht. So, hey, wenn ich auf dich zugehe, musst du auch mal auf mich zugehen. Aber diese These, die wir jetzt gelesen haben von, nein, du musst eigentlich immer nur an dir selber arbeiten und musst das nicht so vom anderen gleich erwarten, hat mich ein bisschen bestätigt in dem, dass ich mir in dem Moment dachte,
1: hat dich bestätigt in dem, dass du nicht an dir arbeiten musst. Das soll man der Sebastian
0: doch
1: alleine machen.
0: Doch, aber ich sehe halt weniger Punkte, für die ich mich entschuldigen muss.
1: Liebe Hörerinnen und Hörer, genau das ist der Kern der Problematik. Marie ist einfach unfehlbar und der kleine Sebastian muss einfach mal ein bisschen härter an sich arbeiten. Ja gut, da können wir jetzt drüber lachen, das wird uns im nächsten Streit eh wieder passieren. Ich werde weiter an mir arbeiten und vielleicht kann ich dich irgendwann dazu inspirieren, das auch zu tun.
0: Na, ich arbeite ja schon auch
1: absolut
0: an mir. Klar.
1: Bist halt nicht so gut wie ich. Manchmal gelingt uns das ja, manchmal in den auch absurdesten und aggressivsten Streits, dass wir da nach ein paar Stunden oder nach ein, zwei Tagen wieder rauskommen. Und manchmal trägt sich so ein Streit 5, 6 Tage.
0: Mhm.
1: Und zwar auf immer wieder gleichbleibendem Niveau. Also selbst wenn wir abkühlen innerlich, schafft es dann meistens einer von uns, in der Regel ich, aus Stolz, nach 2 Tagen Abkühlung nochmal so einen Pfeil hinterher zu schießen und das dann wieder auf das Vortagesniveau zu heben. Also manchmal ist es wirklich so eine Endlosschleife.
0: Mhm.
1: Und manchmal, auch wenn es heftig war, schaffen wir es am gleichen Abend noch durch so ein, meistens ist es Humor, einer macht eine humoristische Geste,
0: mhm,
1: um wieder rauszukommen.
0: Wie den Mittelfinger, den ihr hier zu Beginn der Folge gehört habt.
1: Der dann den Mittelfinger bekommt. Oder eine, sagen wir mal, sexuelle Anspielung oder so. Mhm. Irgendwie sowas. Und dann, das mache ja meistens ich, ganz selten hast du es jetzt auch mal gemacht, aber meistens mache ich das, weil ich ja auch derjenige bin, der mehr Humor einsetzt, um Konflikte wegzudrücken. Also ich war, die meiste Zeit meines Lebens war ich quasi der Chandler Bing. Falls wer Friends geguckt hat, ich habe Humor immer eingesetzt, um mich irgendwie einzuigeln und zu schützen. Aber ich setze dann eben eine humoristische Geste ein. Und wenn du dann so, erkenne ich dann schon, wenn du dann eigentlich lachen willst, aber nicht lachst und dann das erkennst, dass ich das erkenne, dann lachst du. Und dann bin ich immer sehr froh. Dann denke ich immer, boah, Gott sei Dank habe ich das geschafft und haben wir das geschafft.
0: Also, dass ich das so verhältnismäßig schnell hinkriege, dass ich wieder drüber lachen kann. Es war für mich sehr harte Arbeit, weil ich eigentlich schon ziemlich nachtragend bin und mich so streitze, weil bei uns früher in der Familie nie gestritten wurde. Für mich ist das sowas Existenzielles. Also wenn ich mich so richtig heftig mit meinem Partner streite, bricht für mich wirklich eine Welt zusammen und ich habe das Gefühl, mein ganzes Leben ist ein Scherbenhaufen. So fühlt sich das für mich dann an. Und die Beziehung, man muss sich auf jeden Fall trennen. Es wurden so krasse Sachen gesagt, man wird nie wieder auf ein gutes Level miteinander kommen und so. So war das bei mir eigentlich immer und deshalb haben Streits, also in früheren Beziehungen habe ich wenig gestritten, aber wenn, dann ging es echt ein, zwei Wochen so zu. Und das jetzt mal mit einer Humorgeste früher aufzulösen, war für mich auf jeden Fall eine neue Sache in dieser Beziehung. Ich bin aber froh, dass wir dieses Tool gefunden haben und übe auch immer mehr in Streits meine Gefühle auch nicht für ganz so voll zu nehmen, sondern auch mal zu sagen, okay, es fühlt sich jetzt gerade richtig, richtig schlimm an, aber eigentlich seid ihr eine tolle Familie und es ist eine gute Beziehung und so schlimm ist es jetzt auch nicht, worüber wir gestritten haben. Da hast du vielleicht irgendwie einen bunten Punkt bei Sebastian getroffen und ist jetzt eigentlich auch kein großes Thema.
1: Traust du dich deine Top 3 wunden Punkte zu sagen, die dich sofort an die Decke gehen lassen? Ich sag mal, ja, ich fange mal an. Kindererziehung?
0: Also wenn ich dir reinrede, weil du irgendwas meiner Meinung nach falsch machst.
1: Ja, weil ich da sowieso schon so verunsichert bin, auch durch die Mama-Phasen unserer Kinder und so. Ich bin quasi ein laufendes Fragezeichen. Berufliche Verwirklichung, beziehungsweise finanzielle Verantwortung für die Familie. Und
0: wenn du dich irgendwie in deiner Freiheit eingeschränkt fühlst, oder?
1: Autonomie, meine Autonomie.
0: Bei mir ist es, glaube ich, wenn ich mich irgendwie beruflich kreativ eingeschränkt fühle. Also wenn ich irgendwie das Gefühl habe, du willst irgendwas nicht mittragen, was mir da wichtig ist. Wenn ich mich einfach ungerecht behandelt fühle, also wenn du mir etwas vorwirfst, was einfach meiner Meinung nach nicht stimmt, da bin ich sofort auf 180. Und wenn du oder wenn ich das Gefühl habe, ja, ich setze mich zu wenig ein oder mache zu wenig oder so für die Familie, bin irgendwie zu egoistisch oder so, dann bin ich auch richtig sauer. Ich denke, ich bin das komplette Gegenteil. Ja. Das ist schon mal ganz schön, mal zu wissen, was die Triggerpunkte des anderen so sind und bei welchen Themen man vielleicht nicht mit einem schnippischen Satz zwischen Tür und Angel kommen sollte, sondern sich vielleicht Zeit nimmt für ein wenig gewaltfreie Kommunikation.
1: Das habe ich mir vorgenommen. Grundsätzlich soll unsere Kommunikation, wenn es nach mir geht, komplett umgestaltet werden. Also ich rede jetzt nicht von der Alltagskommunikation, welches Nutella-Brot kommt in welche Snackbox, sondern was muss grundsätzlich organisiert werden. Das will ich nicht mehr, dass wir uns das per WhatsApp hin und her schießen, weil das einfach meinen Puls den ganzen Tag am Laufen hält. Aber bei so Dingen, die mich stören, und das ist noch viel weniger als meine Bedürfnisse, die ich gerade nicht befriedigt sehe, will ich statt das wie bisher immer in mich reinzufressen und irgendwann rauszuschießen, will ich mir das aufschreiben und dann will ich ein Gespräch vorbereiten mit dir und dich nach Zeit fragen und dich auf den Gesprächsinhalt grob vorbereiten und dann will ich mir Notizen machen und dann will ich das komplett mediatorisch GFK vor dir ausbreiten. Nice. Das ist mein großes Vorhaben. Nice. Und das will ich sogar regelmäßig machen, weil es ist sowieso regelmäßig so, dass quasi mein der Deckel auf meinem Topf überkocht. Ich würde mal sagen, alle 2 Wochen mindestens. Jetzt, wo ich das sage, hast du wahrscheinlich recht, dass wir uns 2-mal im Monat streiten. Deswegen, vielleicht mache ich das sogar so, dass wir alle 2 Wochen Joe Fix haben und so Themen, die wir in der Zwischenzeit gesammelt haben oder auch nicht, schreiben wir auf. Und wir bereiten uns beide auf diesen Joe Fix vor und dann wird einmal zugehört, einmal erzählt und umgekehrt und dann darüber gesprochen.
0: Nur in Ich-Botschaften und es geht nur um die eigenen Gefühle und die eigenen Bedürfnisse.
1: Genau, und ich würde dir dann, das sagst du mir, und ich würde dir dann immer sagen, du machst das, du machst das, du machst das, du machst das immer falsch. Und immer und niemals. Es gibt so gewisse Signalwörter.
0: Nie räumst du die Spülmaschine aus.
1: Wie findest du die Idee, einen Jure Fix einzuräumen, indem wir unsere Unzufriedenheiten in gute Botschaften verpacken?
0: Ja, das stößt bei mir natürlich rein körperlich erstmal auf den Widerstand, weil ich einfach extrem konfliktscheu bin. Aber rein theoretisch vom Kopf denke ich mir, ja, sehr gut. Und dann muss ich einfach mal dieses körperliche Unbehagen überwinden und sagen,
1: wir können das
0: Larry
1: ja auch,
0: Nasemann, stell dich dein Problem.
1: Wir können diese ganze Veranstaltung ja auch humoristisch einpacken. Wir können ja so, ich habe gerade so ein Kasperle-Theater vor mir, ich kann irgendwie mit so einem Krokodil und so einem Kasperle sprechen. Und dann sagt das Krokodil zum Kasperle und eins davon ist Marie und eins Sebastian, was ihn bedrückt und was ihn vielleicht so. Irgendwie so.
0: Ja, finde ich gut.
1: Aber ich glaube, es ist wahnsinnig wichtig, dass wir im Gespräch bleiben, weil das werden viele HörerInnen kennen, die in einer Beziehung sind und vielleicht sogar noch Kinder haben, man hat einfach nicht so die Zeit, ständig sich auszutauschen. Und wenn man vielleicht so ein fixes Forum schafft, dann ist schon mal viel von diesem Druck raus, glaube ich.
0: Ja, ich glaube auch, dass man, wenn es jetzt doch darum geht, zu schauen, dass man sich weniger streitet, gerade wegen Quatsch, das sind ja oft auch Energien, die sich irgendwo anders aufladen, ne? Sei es jetzt irgendwie, keine Ahnung, du hast im Job irgendwie voll die große Absage bekommen, die dich eigentlich frustriert und dann hast du noch irgendwie mit einem Elternteil telefoniert und warst irgendwie unzufrieden mit dem Telefonat oder irgendwas hat dich getriggert und dann kommt irgendwie der Partner oder die Partnerin
1: und kocht wieder nur Nudeln mit Ketchup.
0: Und du denkst dir so, warum? Und diese ganze andere Wut, die sich da eigentlich angestaut hat, wird dann halt beim Partner rausgelassen, weil es halt das Einfachste ist und das ja irgendwo ein Safe Space ist, wo wir uns das halt trauen. Beim Jobtraum ist uns vielleicht nicht, beziehungsweise das ist ja eigentlich überhaupt nicht erwünscht. Vielleicht mit der eigenen Familie auch nicht unbedingt. Das heißt, es ist schon, glaube ich, sehr viel wert, dann echt in so einem Moment, wenn man schon so merkt, okay, man ist jetzt richtig aggro auf den Partner, es wird jetzt gleich kommen, dass hier irgendwas aus meinem Mund rauspurzelt, was den anderen irgendwie trifft, so kurz innezuhalten und zu überlegen, okay, warum genau, warum bin ich jetzt wirklich eigentlich gerade sauer? Okay, eigentlich bin ich super traurig, weil im Job irgendwas nicht geklappt hat. Ich lasse die Trauer mal zu. Okay, muss ich mich vielleicht mal kurz 5 Minuten zurückziehen, kurz ein Tränchen verdrücken, passt wieder. Okay, ich bin eigentlich noch getriggert, weil mein Vater oder meine Mutter wieder dies und das gemacht hat und das kenne ich noch aus meiner Kindheit. Ist ja meistens dann Trauer, ne? Die Trauer wieder zu lassen oder den Frust.
1: Im Prinzip ist es ja nichts anderes als, ich lese gerade so ein Buch über einen Erziehungsstil, neue Autorität. Es ist ja nichts anderes als ein guter Umgang mit den Kindern. Also klar, wenn dein Kind irgendwie Scheiße baut oder dich provoziert, ist die erste Reaktion, also bei mir zumindest, zu snappen und laut zu werden. Es wird aber geraten und das übe ich jetzt auch und das gelingt mir besser, einfach mal zu sagen, okay, ich atme jetzt mal tief ein und aus, mache ich 2 Mal, gehe mal einen Schritt zurück, beobachte mich von außen und denke, was ist jetzt eigentlich das Problem? Warum trifft dich das jetzt so? Und das in der Beziehung auch zu machen. mal so von außen diese Außenperspektive einzunehmen, sich selbst zu beobachten und zu gucken, was ist da jetzt eigentlich los in mir?
0: Aha.
1: Das klingt wahnsinnig unrealistisch und abstrakt, aber ich glaube, das ist reine Übungssache.
0: Ja, und sich dann aber auch zu trauen, in die eigene Unperfektheit, sage ich mal, reinzugehen.
1: Ja, das ist der größte Schritt.
0: Also wenn du mir jetzt irgendwie vorwirfst, ich bin irgendwie, mache ein unbegeistertes Gesicht, wenn du abends alleine rausgehst oder so, dann nicht irgendwie, hä, aber das ist überhaupt nicht so und ich unterstütz dich doch bei allem, sondern erstmal so, das vielleicht erstmal anzunehmen und zu denken, ja, okay, das kam jetzt so bei ihm an und vielleicht ist da auch ein bisschen was dran, dass ich es jetzt eigentlich Lust auf einen Abend mit dir gehabt hätte und eigentlich ein bisschen traurig bin. Und wenn ich das einfach irgendwie, anstatt nur so ein Gesicht zu haben, einfach zu sagen, ach, ich wünsche dir echt total viel Spaß, ich kann mich einfach gerade nicht so mit dir freuen, weil ich gerade gar nicht so Lust habe auf einen Abend alleine oder so. Das würde ja einfach schon reichen. Aber das heißt halt, ja, sich selber einzugestehen, dass man halt eventuell ein bisschen alleine ist oder ja, sich gerade ein bisschen abhängig fühlt vom anderen oder Nähe braucht. So Sachen, die ja eigentlich in unserer Gesellschaft auch nicht unbedingt als positive Attribute dargestellt werden.
1: Ja, und
0: nicht
1: als Stärke, ne? Und ich glaube, das ist häufig mein Problem, dass ich denke, ich will keine Schwäche zeigen. Und Schwäche setze ich ganz ausdrücklich in Anführungsstriche. Weil am Ende ist es ja, zumindest habe ich das Gefühl, das hast du mir auch schon mal gesagt, ja, viel stärker, wenn ich diese Schwäche zeige, statt dich anzubrüllen.
0: Ich liebe das, ja. Wenn du wirklich aufmachst, deine echten Gefühle zeigst, weinst, dann kann ich dich auch in den Arm nehmen, dann kann ich dir alles sagen, dann kann ich deinen Selbstwert irgendwie aufwerten. So, ich kann das einfach nicht, wenn du so gegen mich schießt. Aber das wäre natürlich, das ist das, woran ich arbeite, dass ich dir das dann auch erst recht gebe. Und ich habe das Gefühl, es wird schon ein bisschen besser. Ich weiß nicht, ob es dir aufgefallen ist.
1: Ja, ich werte das dann immer noch als Provokation.
0: Also das ist schon in Momenten, wo ich merke, ah, okay, er läuft ein bisschen wütend hier durch die Gegend. So kurz probiere einzuordnen, was genau ist jetzt gerade sein Problem. Und auf dich zuzugehen und zu sagen, hey, hör mal zu. Liegt es vielleicht gerade daran, dass das und das nicht cool war oder so. Probiere schon mehr.
1: Ja, ja, stimmt. Ist mir aufgefallen. Hasse ich. Nein, finde ich richtig gut. Finde ich wirklich gut.
0: Ja, aber dann musst du natürlich gleichzeitig auch bereit sein, aufzumachen. Wenn du natürlich in einem anderen Modus bist, dann ist das natürlich eher, was soll der Scheiß jetzt?
1: Es gibt eine, das habe ich gelesen, vielleicht das gebe ich noch den Hörerinnen mit. Es gibt ganz viele Theorie und Forschung zu Streit und wie man Streit auflöst und so. Es gibt aber eine Methode der Deeskalation, die akut wirken soll.
0: Aha.
1: Und die hat sich bei mir irgendwie so ein bisschen eingeprägt und die heißt LEAF, also wie das englische Blatt. LEAF. Und das sind 4 Schritte. Also nicht wie Leaf verlassen, sondern wie das Blatt. 4 Schritte, die in jeder Eskalation quasi dazu führen sollen können, diese konkrete Situation aufzulösen.
0: Aha.
1: Ich würde jetzt einfach diese 4 Schritte einmal beschreiben.
0: Aha.
1: Und schauen wir mal, was das mit uns macht, wenn ich dabei an eine konkrete Situation denke.
0: Aha.
1: Das L steht für Listen, also zuhören. Also erstmal zuhören, was hat mein Gegenüber überhaupt zu sagen? Ich habe das Gefühl, wenn wir uns streiten, wir hören gar nicht mehr zu. Also wir hören schon noch zu, aber wir picken uns irgendwelche Angriffswörter raus und schießen sofort zurück. Und es hat irgendwann, was du beschreibst mit diesem Chaos, hat einfach gar nichts mehr damit zu tun, worüber man vor 5 Minuten gesprochen hat. Das werden die meisten HörerInnen kennen. Man verliert sich irgendwann in so einem Streit, anstatt ganz am Anfang zuzuhören, worum ging es eigentlich?
0: Aha.
1: Und dann zweiter Schritt, E, ich weiß nicht, wie man es ausspricht, Empathize. Also sich zu versuchen, in den anderen hineinzuversetzen.
0: Aha.
1: Warum bist du jetzt gerade so aufgebracht und wo drückt der Schuh? Das ist schon so ein Moment, wo ich sagen würde, man muss so aus sich rausgehen.
0: Boah, das finde ich schon ziemlich schwer. Also ich bin Oder ich würde mal sagen, ich war nicht besonders empathisch, eigentlich überhaupt gar nicht. Ich konnte echt früher in Beziehungen überhaupt nicht verstehen, warum irgendwie Partner auf mich sauer sein könnten wegen der und der Situation und so. Also ich habe einfach überhaupt nicht ein Gespür für die Situation des anderen gehabt und keine Vorstellungskraft, mich in den hineinversetzt zu versetzen, was eigentlich komisch ist, weil ich ja auch Schauspielerin bin und mich eigentlich schon in andere Rollen hineinversetzen kann, aber in Konfliktsituationen die Perspektive meines Partners einzunehmen, fand ich extrem schwer. Und ich probiere das aber immer mehr und man kann es tatsächlich lernen. Man kann Empathie lernen. Also ich merke es jetzt immer wieder, wie ich einfach, ich muss mir echt dafür Zeit nehmen und brauche auch Ruhe. Also es geht nicht, noch nicht, längst nicht in der Konfliktsituation selber, aber wenn man dann kurz einen Break macht und ich ziehe mich zurück, mich dann wirklich zu fragen, okay, mein Blick, mein Satz, wie kam der jetzt bei dir an und was könnte er in dir ausgelöst haben?
1: Stark.
0: Da richtig reinzufühlen, aber das braucht echt Energie, finde ich.
1: Klar. Empathie ist sauer anstrengend.
0: Aber das kannst du ziemlich gut, ich kann das nicht so gut.
1: Ja, ich bin leider manchmal ein bisschen zu empathisch. Dritter Schritt A, apologize.
0: Mhm.
1: Entschuldigen.
0: Mhm.
1: Will man dem anderen denn wirklich den Schaden zufügen, den man ihm zugefügt hat? Will man dem Menschen, den man liebt, im Zweifel wirklich Schaden zufügen? Also ich würde mich ja auch nicht bei dir so aufregen, wenn ich dich nicht so lieben würde.
0: Mhm.
1: Und wenn ich dann echt Sachen sage, die ich ja instantly bereue.
0: Das passiert mir nicht so oft.
1: Mir schon leider.
0: Weil ich nicht so viel rausschieße. Also du musst dich dann auch mehr entschuldigen, weil du im Zweifel echt mehr Sachen gesagt hast, die du auch wirklich gar nicht so meinst.
1: Und das gelingt mir immer besser. Früher habe ich mir dann eher noch Rechtfertigungsmodelle ausgedacht, warum das jetzt auch so stimmt. Und dann sogar nochmal nachgeschossen.
0: Ja, ja. Das Problem ist, die Entschuldigung muss natürlich auch ankommen, ne?
1: Ja. Ich mache ja meistens, es tut mir leid, aber. Also das klappt komischerweise nicht.
0: Es tut mir leid, aber so wie du da warst, da ist auch kein Wunder. Du brauchst
1: nicht zu wundern. Nee, was kann ich da besser machen?
0: Ich glaube, man muss schon das... Also manchmal sagst du, während wir eigentlich noch in so einem emotionalen Streit sind, also ja, tut mir leid, was ich jetzt gerade gesagt habe. So. Das kommt überhaupt nicht bei mir an.
1: Kommt nicht an?
0: Nee.
1: Das ist voll viel Überwindung für mich. Vielleicht kann ich mir die Energie dann einfach sparen.
0: Ich glaube schon, ja. Ich glaube, in dem Moment kannst du es dir tatsächlich sparen und dann eher vielleicht, also manchmal weißt du ja auch gar nicht mehr, was du im Streit so gesagt hast. Ich habe ja dann teilweise schon angefangen, die Sätze aufzuschreiben, um die dir danach auch sagen zu können. Übrigens,
1: ich hab eine ganze Liste. Die wollten wir doch auch immer mal vorlesen.
0: Ja.
1: Von diesem Mega-WhatsApp-Streit 2021.
0: Ja. Aber ich glaube, die Entschuldigung macht dann wirklich mehr Sinn, wenn die Emotionen wieder runtergekocht sind und dann halt auch ein bisschen in die Tiefe zu gehen, ne? Also so eine Entschuldigung von Herzen. Ja, du verdrehst jetzt die Augen.
1: Das ist ein bisschen viel verlangt.
0: Tja, aber sonst kommt sie nicht an.
1: Okay.
0: Und im Zweifel trägt man die Sachen dann rum und es werden dann alte Wunden und die werden dann beim nächsten Streit wieder aufgerissen.
1: Ja.
0: Also ich glaube, die wirklich echte, ehrliche Entschuldigung, die ist schon viel wert. Weil die, ja, es war jetzt nicht so gemeint. Das bringt, glaube ich, nicht so viel.
1: Nicht so viel. Schade.
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1: Ich bin Ursula Winkler. Der Iran-Krieg belastet die deutsche Wirtschaft offenbar stärker als bisher gedacht. Allein dem Bund fehlen laut neuer Steuerschätzung im kommenden Jahr rund 10 Milliarden Euro. Das teilte Finanzminister Klingbeil mit.
2: Klingbeil macht vor allem die hohen Energiepreise und die wirtschaftlichen Folgen des Iran-Kriegs verantwortlich. Die Unsicherheit bleibe groß, sagt er. Deshalb müsse die Regierung ständig nachsteuern. Gleichzeitig will er an Entlastungen wie dem Tankrabatt festhalten und weiter investieren, damit die Wirtschaft stabil bleibt. Klar ist aber auch, für den Bundeshaushalt wird das Ganze deutlich schwieriger. Denn bis 2030 rechnen die Steuerschätzer insgesamt mit deutlich weniger Einnahmen als noch im Herbst erwartet. Zoe Tassovali, Nachrichtenredaktion.
1: Trotz Waffenruhe haben sich die USA und der Iran gegenseitig in der Straße von Hormuz beschossen. US-Streitkräfte hätten unprovozierte iranische Angriffe abgewehrt und mit Schlägen zur Selbstverteidigung reagiert. Das teilte das für den Nahen Osten zuständige Kommando des US-Militärs auf der Plattform X mit. Das iranische Militär bestätigte Angriffe auf US-Kriegsschiffe und machte dafür wiederum US-Attacken auf einen iranischen Öltanker verantwortlich. Die Deutsche Bahn hat ihre Pünktlichkeitsquote im Fernverkehr im Vergleich zum Jahresanfang deutlich verbessert. Doch auch im April wurde mehr als jeder dritte Halt zu spät erreicht. Die Pünktlichkeitsquote lag bei gut 64%.
3: Schon lange hat die Bahn Probleme mit der Pünktlichkeit. Der Start ins laufende Jahr war aber besonders schlecht. Und das, obwohl die Züge im Winter eigentlich pünktlicher sind, weil dann weniger Menschen unterwegs sind. Im Januar lag die Pünktlichkeitsquote aber nur bei 52%, im Februar bei etwa 59%. Als Gründe nennt die Bahn die vielen Baustellen, die marode Infrastruktur und das frostige Wetter. Als verspätet gilt ein Zug nach Bahndefinition ab einer Verzögerung von 6 Minuten. Thomas Brock, Berlin.
1: Zum Fußball. Der SC Freiburg steht erstmals in einem Europapokal-Endspiel. Die Partner bezwangen Sporting Braga im Halbfinalrückspiel der Europa League mit 3:1. Sie treffen nun im Finale am 20. Mai in Istanbul auf den englischen Topclub Aston Villa.

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1: Herzlich willkommen, mein Name ist Martin Scheufens. Ich spreche mit meinem Kollegen Nils Erich und wir sind beide vom PM-Magazin.
2: Hallo.
1: Hallo Nils. In den Medien ist gerade ganz oft das Thema Wasserstoff. Wir brauchen Wasserstoff in der Zukunft. Wasserstoff ist der Stoff der Zukunft. Da frage ich mich, wozu brauchen wir den eigentlich? Meine Vermutung wäre ja, wir brauchen Wasserstoff zum Heizen und zum Kochen, oder?
3: Klar, das sind Bereiche, wo wir schon häufig jetzt im Alltag mit Gas in Berührung kommen. Das ist allerdings heutzutage meistens Erdgas. Wir verbrennen das etwa im Gasherd oder im Heizungskessel und dadurch erzeugen wir dann Wärme, eben zum Kochen oder zum Heizen. Das funktioniert auch gut, aber bei der Verbrennung von Methan, und daraus besteht Erdgas vor allem, da entsteht eben auch Kohlendioxid, das den Klimawandel antreibt. Und deswegen ist klar, langfristig sollten wir das Erdgas nicht mehr zum Kochen und Heizen verwenden.
1: Ach so, und wenn wir das Erdgas nicht mehr benutzen, dann benutzen wir stattdessen Wasserstoff.
3: Grundsätzlich ja. Wasserstoff ist ja ebenfalls ein Gas und wenn der mit Sauerstoff zusammen verbrennt, dann entsteht dabei Wärme. Deswegen können wir Wasserstoffgas als Energieträger benutzen, genauso wie bisher Erdgas. Mit dem Vorteil, dass eben kein Kohlendioxid dabei entsteht bei der Verbrennung, sondern nur Wasserdampf. Aber jetzt kommt das große Aber. Gerade Heizen und Kochen werden wir wohl erstmal nicht mit Wasserstoff, weil er woanders nämlich viel dringender gebraucht wird.
1: Da ist für mich aber die viel dringendere Frage erst einmal, was mache ich denn dann zukünftig beim Heizen und Kochen? Also auf kalte Lasagne habe ich nun gerade gar keine Lust.
3: Ja, Lasagne kannst du weiter essen, aber in Zukunft wird in Deutschland wohl eher mit Strom geheizt und gekocht. Für diese Bereiche ist nämlich Strom sehr effizient. Die Geräte haben sehr hohe Wirkungsgrade. Eine elektrisch betriebene Wärmepumpe spart wirklich sehr viel Energie gegenüber einer klassischen Heizung. Und schon heute kochen die meisten Menschen eh schon mit Strom. Wobei ich zugeben muss, dass ich den Gasherd auch vermissen werde, denn der ist schon wirklich toll, um schnell und heiß zu kochen, wie asiatische Gerichte im Wok zum Beispiel.